0: Uhr mit Gabriela Kühne. Bundespräsident Steinmeier hat davor gewarnt, dass sich in Europa und auf der ganzen Welt autoritäre Tendenzen weiter ausbreiten. Er äußerte sich auf einer Veranstaltung im Hombacher Schloss in der Pfalz. Aus der Nachrichtenredaktion Jonas Valentin Weber.
1: Laut Steinmeier versuchen autoritäre Regierungen immer stärker, unabhängige Institutionen anzugreifen, die die Macht der Regierenden kontrollieren sollen. Betroffen seien auch Medien, der Kulturbereich und die Justiz. Konkrete Länder nannte er nicht. Steinmeier zeigte sich aber auch kämpferisch. So seien die Bürgerinnen und Bürger der Entwicklung nicht machtlos ausgeliefert, sondern könnten sich zur Wehr setzen, auch wenn dabei viel Ausdauer gebraucht werde, sagte Steinmeier bei der Verleihung des Hambacher Freiheitspreises an den früheren polnischen Justizminister Bodnar.
0: Die in Rumänien eingeschlagene Drohne stammt NATO-Angaben zufolge aus Russland. Entsprechend äußerte sich ein Sprecher des NATO-Oberkommandos der alliierten Streitkräfte in Europa. Zuvor hatte bereits der rumänische Verteidigungsminister Russland für den Vorfall verantwortlich gemacht. Die Drohne hatte in der vergangenen Nacht ein Wohnhaus in der Stadt Galati nahe der ukrainischen Grenze getroffen. Zwei Menschen wurden verletzt. In Teilen Nordrhein-Westfalens und Niedersachsens haben heftiger Regen und Sturm zu Problemen geführt. Allein rund um Münster zählte die Feuerwehr hunderte Einsätze, etwa wegen umgestürzter Bäume oder vollgelaufener Keller. Auch im Südwesten Niedersachsens sorgte das Unwetter für Probleme, etwa auf der A1. Bei der Bahn kam es auf mehreren Strecken zu Einschränkungen. Teils wurden Züge vorsichtshalber zurückgehalten. In Berlin ist am Abend der Deutsche Filmpreis verliehen worden. Großer Gewinner war das Historiendrama »In die Sonne schauen« von Regisseurin Mascha Schilinski. Es gewann 10 Preise, darunter die Lola in Gold als bester Spielfilm. Als bester Hauptdarsteller wurde August Diehl für »Das Verschwinden des Josef Mengele« ausgezeichnet. Den Preis für die beste Darstellerin bekam Senta Berger für »Ach, diese Lücke, diese entsetzliche Lücke«. Alexander Zverev steht bei den French Open im Achtelfinale. Der beste deutsche Tennisprofi setzte sich in der dritten Runde in Paris gegen den Franzosen Quentin Alice mit 6:4, 6:3, 5:7 und 6:2 durch. Im Achtelfinale trifft Zverev auf den Niederländer Jesper de Long. Das waren die Nachrichten. Das Wetter in Deutschland. Vom Norden und Westen auf die mittleren Landesteile und den Osten übergreifende Schauer und teils kräftige Gewitter, Tiefstwerte 18 bis 8 Grad. Auch am Tage gebietsweise Schauer und teils kräftige Gewitter, vereinzelt unwetterartig. In der Nordhälfte meist trocken, maximal 18 bis 33 Grad. Die Zeit, es ist 2:03 Uhr.
2: Zeit, um auf die Straßen zu schauen. Hier ist der Verkehrsservice in der ARD Hitnacht. A3 Oberhausen Arnheim zwischen Immerich Ost und Beek in den Niederlanden. Bauarbeiten bis Montagmorgen, Fahrbahn gesperrt, es werden 2 Brücken abgerissen. A63 Mainz Richtung Kaiserslautern zwischen Göllheim und Winnweiler wegen Fahrbahnerneuerungsarbeiten bis 22 Uhr gesperrt. A66 Wiesbaden Richtung Frankfurt zwischen Schirnsteiner Kreuz und Wiesbaden-Biebrich wegen einer Baustelle bis Montag 5 Uhr Fahrbahn gesperrt. Eine Umleitung führt über die A643 und die A60. Und noch eine Meldung von der A480 Wetzlar-Blasbach. Da ist die Fahrbahn in Höhe Wetzlarer Kreuz wegen einer Baustelle bis 5 Uhr in beiden Richtungen gesperrt. Umleitungen sind ausgeschildert. Soweit unser Blick auf die Straßen in Deutschland. Gute und sichere Fahrt.
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2: Und mir ist die Adresse wieder eingefallen. ard-hitnacht@mdr.de. Das ist die Adresse, wo Sie mir schreiben können, wenn Sie durch einen Umstand praktisch Hals über Kopf in die Liebe gefallen sind, so auf den ersten Blick und sowas. Ich freue mich drauf. Am Mikrofon Ronny Krappmann. Herzlich.

Musik von Ed Sheeran, The A-Team bei uns in der ARD-Hitnacht. Zu Beginn der ARD-Hitnacht, da haben wir eine schöne Sache gehört, und zwar vom schottischen Sänger Al Stewart aus dem Jahr 76, The Year of the Cat. Der Song, der erzählt eine romantische Geschichte eines Touristen in einer fremden Stadt, und der ist sozusagen Hals über Kopf in eine, ja, geheimnisvolle Liebe gefallen. Also, sprich, er hat sich auf eine sehr surreale Art und Weise in was Neues hineingestürzt. Und das soll auch ein bisschen das Motto für die heutige Nacht sein. Gibt es sowas, was Sie erlebt haben? Eine Liebesbeziehung, die Sie völlig so fassungslos gemacht hat, völlig absurd, wie das gestartet ist und wo es dann hingegangen ist. Wir haben schon schöne Geschichten gehört, die haben über 40 Jahre gehalten. Man hat sich auf einer Sex-Hotline kennengelernt zum Beispiel. 1,89 Euro investiert und jetzt seit 20 Jahren gut zusammen oder seit 30. Auch schön, kann man haben, ne? Oder wie Gundi uns geschrieben hat, auf eine ganz besondere Art und Weise mit ihrem Mann zusammengekommen. Das sind schöne Geschichten. Wenn auch Sie so eine Geschichte erlebt haben mit was Traumhaften, worüber Sie erzählen wollen, können Sie gerne machen. ard-hitnacht@ndr.de. So der Kontakt hier ins Studio. Und passend dazu Sweet Dreams von Eurythmics. Jetzt bei uns am Start.

0: Und wir haben gerade eine Zuschrift bekommen von jemandem, der nicht genannt werden möchte, aber der mir gerade eine sehr schöne Geschichte geschrieben hat, dass er mal sich verliebt hat und irgendwie sich nicht traut, ob er das ansprechen soll. All dieweil wohl die Herzensdame, in die er sich verliebt hat, einen Freund hat. Er weiß aber nicht, ob sie ihn immer noch hat. Und er selber ist jetzt auch in einer Beziehung. Und was macht man denn da? Spricht man das an? Lässt man das so laufen? Und das Herz pocht trotzdem und die Gefühle schlagen hoch. Ich würde dir sagen, das Leben ist viel zu kurz, um da, weiß ich nicht. Also wenn ich an der Stelle wäre, ich würde es einfach aussprechen, würde sagen, hallo, hier bin ich, habe immer noch diese Gefühle und immer wieder tauchen die auf. Was ist denn jetzt? Und dann würde ich einfach mal ganz klar fragen. Und am Ende sagt sie entweder ja oder nein oder wie auch immer. Leben geht weiter und für sich selber entscheiden. Das ist, glaube ich, eine ganz, ganz wichtige Geschichte. Und sich Luft machen und frei raus mit der Sprache. Das ist immer das Beste in jeglicher Hinsicht. So, und von diesem Thema kommen wir jetzt zum Verkehrsservice hier in der ARD Hitnacht. Ist schon schön, wie unsere Musik so zu diesen einzelnen Themen passt heute hineingefallen. Ins Leben, in die Gefühle, ins Verliebtsein. So, der Verkehrsservice. Jetzt mal hier zum Ernst der Sache in der ARD Hitnacht. Und da schauen wir als erstes auf der A2 Dortmund Richtung Hannover zwischen Raststätte Rheinen-Süd und Hamm-Üntrop. Nach einem Unfall Fahrbahn gesperrt. A3 Oberhausen-Arnheim zwischen Emmerich-Ost und Beek in den Niederlanden. Bauarbeiten bis Montagmorgen, Fahrbahn gesperrt, es werden zwei Brücken abgerissen. A63 Mainz Richtung Kaiserslautern zwischen Göllheim und Wienbeiler, Fahrbahnerneuerungsarbeiten noch bis 22 Uhr, die Fahrbahn gesperrt. A66 Wiesbaden Richtung Frankfurt zwischen Schiersteiner Kreuz und Wiesbaden-Biebrich, Baustelle bis Montag 5 Uhr, Fahrbahn gesperrt. Umleitung führt über die A643 und die A60. Und noch eine Meldung von der A480 Wetzlar, Wetzlar-Blasbach. Da ist die Fahrbahn in Höhe Wetzlar-Kreuz wegen einer Baustelle bis 5 Uhr in beiden Richtungen gesperrt. Umleitungen sind ausgeschildert. Falsch war, haben wir keine zu vermelden, auch keine Blitze. Wir wünschen eine gute und sichere Fahrt.
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0: Im Studio live Ronny Krabmann. Ich freue mich, dass Sie im Radio sind. Und Sie können natürlich weiter Ihre Geschichten schreiben, wie Sie hineingefallen sind in eine vielleicht ganz spontane Liebe. Meine Adresse: ard-hitnacht@mdr.de.

schöne Musik von und mit Adele. Der Schwani hat uns geschrieben, und zwar zu unserem heutigen Thema. Hallo, hier ist Schwani, war 8 Jahre Stammhörer, egal ob bei Hanno, Gummibärchen, Romy oder die Kollegen aus Dresden. Tolle Sendung, freue mich, da reinzuhören. Macht weiter mit der tollen Musik und einen schönen Gruß an Heike. Sie hört auch jeden Abend euren Sender. Heike, schreibt doch mal, lass den Diesel abkühlen, mach eine kurze Pause, schreibt doch mal. Hat er geschrieben. Na, ich habe 8 Jahre mit ihr zusammengearbeitet. Wäre schön, wenn sie es in der Live-Sendung, haben wir ja, Live-Sendung, zur Sprache bringen können. Und vielleicht meldet sie sich ja. Nun denn, ich bin mit meiner Frau am 14.01. 20 Jahre zusammen, 2 Kinder. Tja, und will, ja, schreibt er keinen Sex mehr. Wieso eigentlich nicht? Ich bin auch zu feige, fremd zu gehen, aber ich liebe meine Frau. Und das ist auch gut so. Nun denn, wie das Leben so spielt, Sex ist ja nicht alles, Freunde, ne? Also ich meine, das ist ja nur Biologie. Der Rest ist ja viel, viel wichtiger. Das Gefühl, Zusammengehörigkeit, Freundschaft, ne? Gibt ja sozusagen mehr als nur das Körperliche. Von daher kann ich das gut verstehen, wenn Sie sagen, Sie lieben Ihre Frau, wollen nicht fremdgehen. Ist doch wunderbar. Gibt auch andere Möglichkeiten, ne? Zur Not ARD-Hitnacht hören. Da hat man dann so die Geschichte der anderen, die man sich zuführen kann und freut sich ganz einfach an dem, was man hat. Tja, man sucht meistens im Außen, was man noch haben wollte. Und wenn man es dann hat, stellt man fest, eigentlich ging es einem doch ganz gut mit dem, was man hatte. Kennen Sie das auch? Können Sie mir dazu auch gerne Ihre Gedanken schreiben. ard-hitnacht@

0: schöner Song hier bei uns in der ARD-Hitnacht. Längere Tage, kürzere Nächte, darüber weiß zum Beispiel Heinz-Rudolf Kunze. Ein sehr, sehr schönes Lied zu singen und den hören wir gleich. Danach noch Bell Brook and Candle mit Rescue Me. Und an dieser Stelle mal ganz, ganz herzlichen Dank an alle Hörer mit ihren Zuschriften und sehr schönen Geschichten, die ich wirklich auch gern hier mit Ihnen geteilt habe. Tja, und das macht die ARD-Hitnacht aus, Ihre Geschichten. Nicht nur unsere Musik, sondern auch das, was sie bewegt. Danke auch für die Anmerkungen von anonymen Hörern. Über jedes Feedback sind wir auch sehr, sehr dankbar.
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1: Um 3 Uhr mit Gabriela Kühne. Bundespräsident Steinmeier hat davor gewarnt, dass sich in Europa und auf der ganzen Welt autoritäre Tendenzen weiter ausbreiten. Er äußerte sich auf einer Veranstaltung im Hambacher Schloss in der Pfalz. Aus der Nachrichtenredaktion Jonas Valentin Weber.
2: Laut Steinmeier versuchen autoritäre Regierungen immer stärker, unabhängige Institutionen anzugreifen, die die Macht der Regierenden kontrollieren sollen. Betroffen seien auch Medien, der Kulturbereich und die Justiz. Konkrete Länder nannte er nicht. Steinmeier zeigte sich aber auch kämpferisch. So seien die Bürgerinnen und Bürger der Entwicklung nicht machtlos ausgeliefert, sondern könnten sich zur Wehr setzen, auch wenn dabei viel Ausdauer gebraucht werde, sagte Steinmeier bei der Verleihung des Hambacher Freiheitspreises an den früheren polnischen Justizminister Bodnar.
1: Der designierte FDP-Vorsitzende Kubicki hält eine inhaltliche Neuaufstellung der Partei derzeit nicht für notwendig. Der Neuen Osnabrücker Zeitung sagte er, der Kampf für Freiheitsrechte sei zeitlos. Es sei wahrscheinlicher, ehemalige FDP-Wähler mit klarer Sprache von Union und AfD zurückzuholen, als neue zu erobern. Beim Parteitag der Liberalen in Berlin wird an diesem Wochenende der gesamte Parteivorstand neu gewählt. Kubicki ist derzeit der einzige Kandidat für den Vorsitz. In Berlin ist am Abend der Deutsche Filmpreis verliehen worden. Großer Gewinner war das Historiendrama »In die Sonne schauen« von Regisseurin Mascha Schilinski. Aus Berlin Anna Wollner.
3: 10 Lolas haben Schilinski und ihr Team mit nach Hause genommen. Unter anderem für die beste Regie, das beste Drehbuch, die beste weibliche Nebenrolle, Kostüm, Maske, Szenenbild und die Lola in Gold. Die höchste Auszeichnung des Abends für einen Film, der über 4 Generationen hinweg von weiblichen Traumata erzählt. Der emotionalste Moment des Abends, die Lola als beste weibliche Hauptrolle für die 85-jährige Senta Berger in »Ach, diese Lücke, diese entsetzliche Lücke«. Die Lola für die beste männliche Hauptrolle ging wiederum an August Diehl für seine Darstellung in »Das Verschwinden des Josef Mengele«.
1: Alexandra Zverev steht bei den French Open im Achtelfinale. Der beste deutsche Tennisprofi setzte sich in der 3. Runde in Paris gegen den Franzosen Quentin Alice in 4 Sätzen durch. Im Achtelfinale trifft Zverev auf den Niederländer Jesper de Jong. Das waren die Nachrichten. Das Wetter in Deutschland. Vom Norden und Westen auf die mittleren Landesteile und den Osten übergreifende Schauer und teils kräftige Gewitter. Tiefstwerte 18 bis 8 Grad. Am Tage gebietsweise Schauer und teils kräftige Gewitter, vereinzelt unwetterartig. In der Nordhälfte meist trocken, maximal 18 bis 33 Grad. Am Sonntag wechselnd bewölkt, regional Schauer und Gewitter, 17 bis 29 Grad. Es ist 3.03 Uhr.
4: Vielen Dank an die Kollegen von den Nachrichten und wir schauen gleich auf die Straßen in Deutschland. Hallo liebe Autofahrer, hier ist der Verkehrsservice in der ARD-Hitnacht. A3 Oberhausen-Arnheim zwischen Emmerich-Ost und Beek in den Niederlanden. Wegen Bauarbeiten bis Montagmorgen Fahrbahn gesperrt, es werden 2 Brücken abgerissen. A63 Mainz Richtung Kaiserslautern zwischen Göllheim und Winnweiler. Fahrbahnerneuerungsarbeiten bis 22 Uhr, die Fahrbahn gesperrt. A66 Wiesbaden Richtung Frankfurt, zwischen Schiersteiner Kreuz und Wiesbaden-Biebrich, wegen einer Baustelle bis Montag 5 Uhr die Fahrbahn gesperrt. Eine Umleitung führt über die A643 und die A60. A480 Wetzlar-Wetzlar-Blasbach, da ist die Fahrbahn in Höhe Wetzlarer Kreuz wegen einer Baustelle bis 5 Uhr in beiden Richtungen gesperrt. Eine Umleitung ist ausgeschildert. Und noch eine Meldung von der B223 A516 Oberhausen-Eisenheim Richtung Oberhausen. Da ist die Fahrbahn zwischen Oberhausen-Eisenheim und Sterkrade wegen Bauarbeiten bis 10 Uhr gesperrt. Soweit unser Blick auf die Straßen in Deutschland.
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4: Live im Studio hier in Dresden beim Mitteldeutschen Rundfunk. Ronny Krappmann. Ich freue mich, dass Sie im Radio sind und heiße Sie ganz herzlich willkommen. Wir haben richtig coole Musik auch in dieser Stunde. Von Kenny Rogers, Max Giesinger, aber los geht's erstmal mit Madonna.

0: Inzwischen 3:12 Uhr. Achtung, Falschfahrer auf der A111, Autobahnzubringer Hamburg. Dreieck Oranienburg Richtung Charlottenburg zwischen Kurt-Schumacher-Platz und Eichenbaum. Da kommt Ihnen aktuell ein Falschfahrer entgegen. Fahren Sie äußerst rechts und überholen Sie nicht. Auf der A111, Autobahnzubringer Hamburg. Dreieck Oranienburg Richtung Charlottenburg zwischen Kurt-Schumacher-Platz und Eichbaumdamm ist ein Falschfahrer unterwegs. Vorsicht bitte in beiden Richtungen.
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0: Musik von CC Catch in der ARD Hitnacht. Und wir haben immer noch eine Falschfahrermeldung auf der A111 Autobahnzubringer Hamburg, Dreieck Oranienburg Richtung Charlottenburg. Zwischen Kurt-Schumacher Platz und Eichborn-Damm kommt Ihnen aktuell ein Falschfahrer entgegen. Auf der A111 Autobahnzubringer Hamburg, Dreieck Oranienburg Richtung Charlottenburg. Zwischen Kurt-Schumacher Platz und Eichborn-Damm ist ein Falschfahrer unterwegs. Vorsicht bitte in beiden Richtungen. Wir geben Bescheid, sobald die Gefahr vorüber ist.
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0: 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Jetzt mit Musik von Laidback, Bakerman. Wir wünschen Ihnen eine gute und sichere Fahrt, wo auch immer Sie uns hören.

Entwarnung auf der A111 Autobahnzubringer Hamburg, Dreieck Oranienburg Richtung Charlottenburg. Es ist kein Falschfahrer mehr zwischen Kurt-Schumacher-Platz und Eichborndamm unterwegs. Kein Falschfahrer mehr auf der A111 unterwegs. Wir wünschen eine gute und sichere Fahrt.

3.30 Uhr, halb vier, hier ist der Verkehrsservice in der ARD-Hitnacht. Entwarnung auf der A111, Autobahnzubringer Hamburg, Dreieck Oranienburg Richtung Charlottenburg. Kein Falschfahrer mehr zwischen Kurt-Schumacher-Platz und Eichenborn-Damm unterwegs. A3 Oberhausen-Arnheim, zwischen Emmerich-Ost und Beek in den Niederlanden, Bauarbeiten bis Montagmorgen, Fahrbahn gesperrt, es werden zwei Brücken abgerissen. A63 Mainz Richtung Kaiserslautern, zwischen Göllheim und Winnweiler, Fahrbahn Erneuerungsarbeiten, bis 22 Uhr Fahrbahn gesperrt. A66 Wiesbaden Richtung Frankfurt, zwischen Schirnsteiner Kreuz und Wiesbaden-Biebrich, Baustelle bis Montag früh 5 Uhr Fahrbahn gesperrt. Eine Umleitung führt über die A643 und A60. A400

0: 20 Wetzlar, Wetzlar-Blasbach. Da ist in Höhe Wetzlarer Kreuz wegen einer Baustelle bis 5 Uhr in beiden Richtungen Fahrbahnen gesperrt. Umleitungen sind ausgeschildert. B223, A516 Oberhausen-Eisenheim Richtung Oberhausen. Da ist die Fahrbahn zwischen Oberhausen-Eisenheim und Sterkrade wegen Bauarbeiten noch bis 10 Uhr gesperrt. Soweit der Blick auf die Straßen.
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0: Am Mikrofon Ronny Krampmann.

0: Kultmusik in der ARD-Hitnacht. Blondie, Heart of Glass. Hier um 3.41 Uhr. Wo auch immer Sie uns hören, seien Sie herzlich willkommen und schön, dass Sie am Radio sind. Und an dieser Stelle ist das auch mal erwähnt, selbst am Wochenende gibt es viele, viele Menschen, die arbeiten, die unterwegs sind für uns, damit es uns gut geht. Ob auf den Autobahnen, ob auf den Stationen, wo Acht gegeben wird, dass wir sicher und behütet sind oder auch gut gepflegt. Ich will sagen, an dieser Stelle gibt es viele, viele fleißige Helfer, die ja das Beste tun, damit wir ein schönes Leben haben. Und an dieser Stelle einfach mal ein ganz, ganz herzliches Dankeschön und einen Gruß hinaus in die deutschen Lande an alle, die da gerade bei der Arbeit Radio hören.
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Unverkennbar, die Stimmen von Dusty Springfield, Son of a Preacher Man, hier bei uns in der ARD Hitnacht. In 3 Minuten ist es 4 Uhr, da gibt's wieder Nachrichten, Wetter, Verkehr und danach geht's natürlich weiter mit vielen, vielen Hits in der ARD Hitnacht.

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1: Um 4 Uhr mit Gabriela Kühne. Bundespräsident Steinmeier hat davor gewarnt, dass sich in Europa und auf der ganzen Welt autoritäre Tendenzen weiter ausbreiten. Er äußerte sich auf einer Veranstaltung im Hambacher Schloss in der Pfalz. Aus der Nachrichtenredaktion Jonas Valentin Weber.
2: Laut Steinmeier versuchen autoritäre Regierungen immer stärker, unabhängige Institutionen anzugreifen, die die Macht der Regierenden kontrollieren sollen. Betroffen seien auch Medien, der Kulturbereich und die Justiz. Konkrete Länder nannte er nicht. Steinmeier zeigte sich aber auch kämpferisch. So seien die Bürgerinnen und Bürger der Entwicklung nicht machtlos ausgeliefert, sondern könnten sich zur Wehr setzen, auch wenn dabei viel Ausdauer gebraucht werde, sagte Steinmeier bei der Verleihung des Hambacher Freiheitspreises an den früheren polnischen Justizminister Bodnar.
1: Der designierte FDP-Vorsitzende Kubicki hält eine inhaltliche Neuaufstellung der Partei derzeit nicht für notwendig. Der Neuen Osnabrücker Zeitung sagte er, dies brauche man auf dem Parteitag nicht. Der Kampf für Freiheitsrechte sei zeitlos. Es sei wahrscheinlicher, ehemalige FDP-Wähler mit klarer Sprache von Union und AfD zurückzuholen, als neue zu erobern. Beim Parteitag der Liberalen in Berlin will sich Kubicki heute zum Vorsitzenden wählen lassen. Rund um die Brennerautobahn zwischen Österreich und Italien drohen heute massive Verkehrsbehinderungen. Grund ist eine Vollsperrung des Alpenpasses wegen einer Demonstration. Anwohner wollen gegen Lärm und Feinstaub protestieren. Auch auf deutscher Seite werden lange Staus erwartet. In Berlin ist am Abend der Deutsche Filmpreis verliehen worden. Großer Gewinner war das Historiendrama »In die Sonne schauen« von Regisseurin Mascha Schilinski. Aus Berlin Anna Wollner.
3: 10 Lolas haben Schilinski und ihr Team mit nach Hause genommen. Unter anderem für die beste Regie, das beste Drehbuch, die beste weibliche Nebenrolle, Kostüm, Maske, Szenenbild und die Lola in Gold. Die höchste Auszeichnung des Abends für einen Film, der über 4 Generationen hinweg von weiblichen Traumata erzählt. Der emotionalste Moment des Abends, die Lola als beste weibliche Hauptrolle für die 85-jährige Senta Berger in Ach, diese Lücke, diese entsetzliche Lücke. Die Lola für die beste männliche Hauptrolle ging wiederum an August Diehl für seine Darstellungen Das Verschwinden des Josef Mengele.
1: Alexandra Zverev steht bei den French Open im Achtelfinale. Der beste deutsche Tennisprofi setzte sich in der 3. Runde in Paris gegen den Franzosen Quentin Alli in 4 Sätzen durch. Im Achtelfinale trifft Zverev auf den Niederländer Jesper de Jong. Das waren die Nachrichten. Das Wetter in Deutschland. Am Tage über Teile in der Mitte und des Südens gebietsweise Schauer und teils kräftige Gewitter, sonst heiter bis wolkig bei 18 bis 33 Grad. Es ist 4.03 Uhr.
4: Guten Morgen, lieber Autofahrer. Hier ist der Verkehrsservice in der ARD-Hitnacht. A3 Oberhausen-Arnheim zwischen Emmerich Ost und Beek in den Niederlanden wegen Bauarbeiten bis Montagmorgen Fahrbahn gesperrt. Der Grund, es werden 2 Brücken abgerissen. A63 Mainz Richtung Kaiserslautern. Zwischen Göllheim und Winnweiler Fahrbahnerneuerungsarbeiten bis 22 Uhr Fahrbahn gesperrt. A66 Wiesbaden Richtung Frankfurt. Zwischen Schiersteiner Kreuz und Wiesbaden-Biebrich. Degerner Baustelle bis Montagmorgen 5 Uhr die Fahrbahn gesperrt. Eine Umleitung führt über die A643 und die A60. A480 Wetzlar, Wetzlar-Blasbach. Dort ist in Höhe Wetzlar-Kreuz wegen einer Baustelle bis 5 Uhr in beiden Richtungen die Fahrbahn gesperrt. Eine Umleitung ist ausgeschildert. B223 A516 Oberhausen-Eisenheim Richtung Oberhausen zwischen Oberhausen-Eisenheim und Sterkrade wegen Bauarbeiten bis 10 Uhr die Fahrbahn gesperrt. Soweit der Blick auf die Straßen.
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4: Am Mikrofon Ronny Krappmann.

Inzwischen 4.11 Uhr. Einen schönen guten Morgen und einen guten Start in diesen Samstag, in ein schönes Wochenende. Wir kommen jetzt zur Musik von einem Mann, den ich sehr, sehr schätze. Seit ich Radio mache, spiele ich seine Musik und das ist schon ja, mittlerweile fast 30 Jahre. Und dieser Song hier, der hat mich immer ganz besonders berührt. Die Rede ist von einem Mann mit einer außergewöhnlichen Stimme. Hier ist Mr. Joe Cocker. Papa.

0: Unverkennbar die Stimme von Arrow Brown und seiner Formation Hot Chocolate mit So You Win Again. Und jetzt machen wir weiter mit dem Sound der 80er Jahre.
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0: Genauer gesagt geht's jetzt ab zu, tja, zum Anwesen von Michael Cretu. Damals noch mit Sandra zusammen auf Ibiza. Da ist sowas hier entstanden. Innocent Love.

0: Dios in der ARD Nacht. Damit ist es 4.30 Uhr, halb fünf. Guten Morgen, liebe Autofahrer. Hier ist der Verkehrsservice in der ARD Hitnacht A3 Oberhausen-Arnheim zwischen Emmerich Ost und Beek in den Niederlanden. Bauarbeiten bis Montagmorgen, Fahrbahn gesperrt, es werden Brücken abgerissen. A63 Mainz Richtung Kaiserslautern zwischen Göllheim und Winnweiler, aktuell Fahrbahnerneuerungsarbeiten, die Fahrbahn noch bis heute Abend 22 Uhr gesperrt. A66 Wiesbaden Richtung Frankfurt zwischen Schiersteiner Kreuz und Wiesbaden-Biebrich. Baustelle bis Montagmorgen früh um 5 gesperrt. Umleitung führt über die A643 und die A60. A480 Wetzlar, Wetzlar-Blasbach. Dort ist in Höhe Wetzlarer Kreuz wegen einer Baustelle weiterhin in beiden Richtungen die Fahrbahn gesperrt. Umleitungen sind ausgeschildert. Die B223 A516 Oberhausen-Eisenheim Richtung Oberhausen ist zwischen Oberhausen-Eisenheim und Sterkrade wegen Bauarbeiten noch bis 10 Uhr heute gesperrt. Soweit der Blick auf die Straßen.
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0: Guten Morgen wünscht Ronny Krappmann.

Shocking Blue mit Weenus. Das ist ein Hit, der wurde so oft gecovert von so vielen Bands, aber ich finde in dieser Version, da klingt's einfach am besten. Hier ist die ARD-Hitnacht live aus dem Landesfunkhaus Sachsen in Dresden vom Mitteldeutschen Rundfunk. Am Mikrofon nach wie vor Ronny Krappmann. Ich freue mich, dass Sie mit uns hineinstarten in dieses Wochenende. Und bis zu den Nachrichten um 5 haben wir noch richtig schöne Musik, zum Beispiel von dieser Formation hier. Johnny Hates Jazz. In den 80ern sehr, sehr erfolgreich. Danach ist ein bisschen stiller geworden. Aber die alten, die coolen Hits von denen, die sind erhalten geblieben und die spielen wir sehr gerne hier bei uns im Programm. Turn Back the Clock. Jetzt am Start.

4.56 Uhr, Achtung Falschfahrer auf der A9 Berlin-Halle-Leipzig. Zwischen Coswig und Fockerode kommt Ihnen aktuell ein Falschfahrer entgegen. Fahren Sie bitte äußerst rechts und überholen Sie nicht. Wir geben sofort Bescheid, wenn die Gefahr vorüber ist. Soweit unsere Meldung vom Verkehrsservice.

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1: Um 5 Uhr mit Gabriela Kühne. Bundespräsident Steinmeier hat alle dazu aufgerufen, sich für die Demokratie einzusetzen und sich autoritären Tendenzen entgegenzustellen. Er äußerte sich im Hambacher Schloss, wo 1832 zehntausende Menschen Freiheit und Bürgerrechte eingefordert hatten. Aus der Nachrichtenredaktion Pascal Küpper.
2: Im Hambacher Schloss ist der Freiheitspreis an den polnischen Verfassungsrechtler Bodnar verliehen worden. Steinmeier hat ihn als leidenschaftlichen Kämpfer für Menschenrechte gelobt. Der Bundespräsident hat zugleich davor gewarnt, dass autoritäre Tendenzen sich weltweit ausbreiten. Damit sind Medien, Kultureinrichtungen und auch die Justiz unter Druck. Aber demokratische Gesellschaften können sich ihm zufolge dagegen wehren. Steinmeier hat sich außerdem gegen Versuche gestellt, die Nationalfarben politisch zu vereinnahmen. Schwarz-Rot-Gold, das stehe unter anderem für Freiheit und Völkerverständigung. Und das lasse man sich nicht von denen nehmen, die Demokratie verachten.
1: Der designierte FDP-Vorsitzende Kubicki hält eine inhaltliche Neuaufstellung der Partei derzeit nicht für notwendig. Der Neuen Osnabrücker Zeitung sagte er, dies brauche man auf dem Parteitag nicht. Der Kampf für Freiheitsrechte sei zeitlos. Es sei wahrscheinlicher, ehemalige FDP-Wähler mit klarer Sprache von Union und AfD zurückzuholen, als neue zu erobern. Beim Parteitag der Liberalen in Berlin will sich Kubicki heute zum Vorsitzenden wählen lassen. Rund um die Brenner-Autobahn zwischen Österreich und Italien drohen heute massive Verkehrsbehinderungen. Grund ist eine Vollsperrung des Alpenpasses wegen einer Demonstration. Anwohner wollen gegen Lärm und Feinstaub protestieren. Auch auf deutscher Seite werden lange Staus erwartet. In Berlin ist am Abend der Deutsche Filmpreis verliehen worden. Großer Gewinner war das Historiendrama »In die Sonne schauen« von Regisseurin Mascha Schilinski. Aus Berlin, Anna Wollner.
3: 10 Lolas haben Schilinski und ihr Team mit nach Hause genommen. Unter anderem für die beste Regie, das beste Drehbuch, die beste weibliche Nebenrolle, Kostüm, Maske, Szenenbild und die Lola in Gold. Die höchste Auszeichnung des Abends für einen Film, der über 4 Generationen hinweg von weiblichen Traumata erzählt. Der emotionalste Moment des Abends, die Lola als beste weibliche Hauptrolle für die 85-jährige Senta Berger in Ach, diese Lücke, diese entsetzliche Lücke. Die Lola für die beste männliche Hauptrolle ging wiederum an August Diehl für seine Darstellung in Das Verschwinden des Josef Mengele.
1: Alexander Zverev steht bei den French Open im Achtelfinale. Der beste deutsche Tennisprofi setzte sich in der 3. Runde in Paris gegen den Franzosen Quentin Alice in 4 Sätzen durch. Das waren die Nachrichten. Das Wetter in Deutschland. Am Tage gebietsweise Schauer und teils kräftige Gewitter, vereinzelt unwetterartig. In der Nordhälfte meist trocken. Es ist 5.03 Uhr.
4: Guten Morgen, liebe Autofahrer. Wir schauen gemeinsam gleich auf die Straßen in Deutschland. Vorher aber noch diese Sofortmeldung. Achtung, Falschfahrer auf der A9 Berlin-Halle-Leipzig. Zwischen Coswig und Vockerode kommt Ihnen aktuell ein Falschfahrer entgegen. Fahren Sie äußerst rechts und überholen Sie nicht. Achtung, auf der A9 Berlin-Halle-Leipzig zwischen Coswig und Vockerode Falschfahrer unterwegs. Vorsicht in beiden Richtungen. A3 Oberhausen-Arnheim zwischen Emmerich-Ost und Beek in den Niederlanden. Bauarbeiten bis Montagmorgen, Fahrbahn gesperrt. Es werden 2 Brücken abgerissen. A63 Mainz Richtung Kaiserslautern zwischen Göllheim und Winnweiler. Fahrbahnerneuerungsarbeiten bis 22 Uhr die Fahrbahn gesperrt. A66 Wiesbaden Richtung Frankfurt zwischen Schiersteiner Kreuz und Augenblick. Zwischen Schiersteiner Kreuz und Wiesbaden-Biebrich wegen einer Baustelle bis Montag 5 Uhr Fahrbahn gesperrt. Eine Umleitung führt über die A643 und A60. A480 Wetzlar-Wetzlar-Blasbach. Da ist in Höhe Wetzlarer Kreuz wegen einer Baustelle weiterhin in beiden Richtungen die Fahrbahn gesperrt. Umleitungen sind ausgeschildert. B223 A516 Oberhausen-Eisenheim Richtung Oberhausen zwischen Oberhausen-Eisenheim und Sterkrade wegen Bauarbeiten die Fahrbahn noch bis 10 Uhr gesperrt. Blitze haben wir keine zu vermelden. Wir wünschen weiterhin eine gute und sichere Fahrt.
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4: Herzlich willkommen, sagt Ronny Krappmann.

George McRae mit Rock Your Baby in der ARD-Hitnacht. Schön, dass Sie eingeschaltet haben. Wir haben eine Entwarnung, und zwar auf der neuen Berlin-Halle Leipzig. Es ist kein Falschfahrer mehr unterwegs zwischen Coswig und Volkerode. Wir wünschen eine gute und sichere Fahrt.

Michael Bublé mit Everything in der ARD Hitnacht. Danke, lieber David aus Tübingen, für die morgendlichen Grüße unter ard-hitnacht.mdr.de. Das Kompliment für die Musik gebe ich sehr, sehr gern weiter an unsere Musikredakteure und wünsche Ihnen und so wie allen anderen auch ein gutes Aufstehen und einen guten Start ins Wochenende.

0: Inzwischen 5.31 Uhr, eine Minute nach 5:30. Wir schauen auf die Straßen in Deutschland. Hier ist der Verkehrsservice in der ARD-Hitnacht. A3 Oberhausen-Arnheim zwischen Emmerich-Ost und Beek in den Niederlanden. Bauarbeiten bis Montagmorgen, Fahrbahn gesperrt, es werden zwei Brücken abgerissen. A63 Mainz Richtung Kaiserslautern zwischen Göllheim und Winnweiler, Fahrbahnerneuerungsarbeiten. Noch bis heute Abend 22 Uhr Fahrbahn gesperrt. A66 Wiesbaden Richtung Frankfurt zwischen Schiersteiner Kreuz und Wiesbaden-Biebrich. Baustelle bis Montagmorgen 5 Uhr Fahrbahn gesperrt. Es gibt eine Umleitung über die A643 und die A60. A100 Stadtring Berlin, Neukölln Richtung Wilmersdorf zwischen Buschkrugallee und Grade Straße. Nach Auslösung der Höhenkontrolle Fahrbahn aktuell gesperrt. Die A480 Wetzlar, Wetzlar-Blasbach ist in Höhe Wetzlar-Kreuz wegen einer Baustelle weiterhin in beiden Richtungen gesperrt. Umleitungen sind ausgeschildert. Und noch eine Meldung von der A516 Oberhausen-Eisenheim Richtung Oberhausen. Zwischen Oberhausen-Eisenheim und Sterkrade wegen Bauarbeiten noch bis 10 Uhr heute die Fahrbahn gesperrt. Soweit unsere aktuellen Meldungen von den Straßen.
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0: Guten Morgen, wünscht Ronny Krappmann.

Kurze Unvergleich am Samstagmorgen. Es ist 5:40 Uhr, 10 Minuten nach 17:30 Uhr. Sie hören die ARD-Hitnacht. Schön, dass Sie bei uns sind.

Nancy im Duett. Inzwischen 5.47 Uhr, 13 Minuten noch, dann ist es 6. Dann beginnen die Morningshows in Deutschland. Die Kollegen bereiten sich schon darauf vor. Und wir, das Team der ARD Hitnacht, wünschen Ihnen einen guten Start in ein schönes Wochenende. Und was immer Sie tun, genießen Sie es. Und ja, bleiben Sie bei uns, denn hier spielen wir die Musik, die Ihnen gefällt. Moin Moin, sagt Ronny Krabmann.

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1: Um 6 Uhr mit Martin Wilhelmi. Bundespräsident Steinmeier hat davor gewarnt, dass sich in Europa und auf der ganzen Welt autoritäre Tendenzen weiter ausbreiten. Er äußerte sich auf einer Veranstaltung im Hambacher Schloss in der Pfalz. Aus der Nachrichtenredaktion Jonas Valentin Weber.
2: Laut Steinmeier versuchen autoritäre Regierungen immer stärker, unabhängige Institutionen anzugreifen, die die Macht der Regierenden kontrollieren sollen. Betroffen seien auch Medien, der Kulturbereich und die Justiz. Konkrete Länder nannte er nicht. Steinmeier zeigte sich aber auch kämpferisch. So seien die Bürgerinnen und Bürger der Entwicklung nicht machtlos ausgeliefert, sondern könnten sich zur Wehr setzen, auch wenn dabei viel Ausdauer gebraucht werde, sagte Steinmeier bei der Verleihung des Hambacher Freiheitspreises an den früheren polnischen Justizminister Bodnar.
1: Der designierte FDP-Vorsitzende Kubicki hält eine inhaltliche Neuaufstellung der Partei derzeit nicht für notwendig. Der Neuen Osnabrücker Zeitung sagte er, dies brauche man auf dem Parteitag nicht. Der Kampf für Freiheitsrechte sei zeitlos. Auf dem FDP-Parteitag in Berlin wird an diesem Wochenende der gesamte Parteivorstand neu gewählt. Kubicki ist der einzige Kandidat für den Vorsitz. Der Brennerpass wird heute stundenlang für den Verkehr gesperrt. Grund ist eine große Demonstration. Aus der Nachrichtenredaktion Ulrike Ufer.
3: Die Blockade trifft die Brennerautobahn und alle Nebenstrecken. Um ein Verkehrschaos auf der vielbefahrenen Alpenstrecke zu verhindern, rufen die Behörden dazu auf, das österreichische Bundesland Tirol großräumig zu umfahren. Auf der österreichischen Seite des Brennerpasses ist von 11 bis 19 Uhr für Autos und Motorräder kein Durchkommen. Auf der italienischen Seite gilt die Sperre von 10.30 Uhr bis 20 Uhr. Lastwagen können bereits einige Stunden zuvor nicht mehr über den Alpenpass. Die Demonstration am Brenner richtet sich gegen die starke Verkehrsbelastung.
1: In Teilen Nordrhein-Westfalens, in Niedersachsen, Bremen und Hamburg haben heftiger Regen und Sturm zu Problemen geführt. Rund um Münster zählte die Feuerwehr hunderte Einsätze, etwa wegen umgestürzter Bäume oder vollgelaufener Keller. Außerdem musste nach WDR-Angaben ein Open-Air-Konzert abgebrochen werden. Im Raum Osnabrück war die Feuerwehr ebenfalls häufig im Einsatz. Im Kreis Kloppenburg musste ein Zeltlager evakuiert werden. In Hannover wurde das NDR 2 Plaza Festival unterbrochen. Am Flughafen Hamburg kam es wegen des Unwetters zu Verspätungen. Und bei der Bahn kann es auch heute noch Einschränkungen auf den Strecken Hamm, Bielefeld, Hannover und Dortmund, Münster, Bremen geben. In Berlin ist am Abend der Deutsche Filmpreis verliehen worden. Großer Gewinner war das Historiendrama »In die Sonne schauen« von Regisseurin Mascha Schilinski. Aus Berlin Anna Wollner.
4: 10 Lolas haben Schilinski und ihr Team mit nach Hause genommen. Unter anderem für die beste Regie, das beste Drehbuch, die beste weibliche Nebenrolle, Kostüm, Maske, Szenenbild und die Lola in Gold. Die höchste Auszeichnung des Abends für einen Film, der über 4 Generationen hinweg von weiblichen Traumata erzählt. Der emotionalste Moment des Abends, die Lola als beste weibliche Hauptrolle für die 85-jährige Senta Berger in »Ach, diese Lücke, diese entsetzliche Lücke«. Die Lola für die beste männliche Hauptrolle ging wiederum an August Diehl für seine Darstellung in »Das Verschwinden des Josef Mengele«.
1: Alexander Zverev steht bei den French Open in Paris im Achtelfinale. Der Tennisprofi setzte sich in der dritten Runde gegen den Franzosen Quentin Alice in 4 Sätzen durch und trifft morgen auf den Niederländer Jesper de Jong. Das waren die Nachrichten.
5: Und jetzt ist es 6:04. Hier ist NDR 1 Welle Nord mit dem Wetter für uns in Schleswig-Holstein. Ja, sieht wieder gut aus jetzt zum Wochenende. Es gibt heute wieder einiges an Sonne, heute allerdings auch so einige Wolken dabei. Es bleibt meist aber trocken oder meisten Sonne kriegen wir so an der Westküste ab. Dazu werden es 18 bis 23 Grad. Morgen sieht es ganz ähnlich aus, das heißt Mix aus Sonne und Wolken. Ganz vereinzelt kann es dann mal einen Schauer geben und der Wettertrend am Montag und Dienstag, da gibt's Sonne, aber auch Schauer bei maximal 23 Grad.
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5: 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Momentan habe ich hier keine Meldung, darf gerne so bleiben, aber aktuelle Blitzer sind schon reingekommen. A21 Richtung Süden zwischen Bad Segeberg und Bad Oldesloe bei der Ausfahrt Lietzen. Dann in Kiel, Eckernförder Straße beim Baumarkt, da wird in beiden Richtungen geblitzt. Und dann noch einer in Lübeck, B207, wenn Sie vom Flughafen Richtung City fahren. Und wenn Sie noch einen Stau oder einen Blitzer sehen, dann sagen Sie gerne Bescheid über die NDR Schleswig-Holstein-App. Gute Fahrt!
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5: Und jetzt mit einem Aus-dem-Bett-Kletter-80er kommt von Silent Circle, danach ein 2000er von Alcazar. Und ach, es ist Sonnabend, ich pack einfach noch einen 80er drauf, kommt von Man Without Hats.
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0: NDR 1, Welle Nord um 6.14 Uhr. Jetzt mit Musik von Billy Ray Cyrus. Bei dem läuft es irgendwie seit geraumer Zeit nicht ganz so doll. Ne? Zwei Scheidungen mit bösestem Rosenkrieg hat er hinter sich. Mit seiner Tochter Miley Cyrus ist er auch nicht mehr so wirklich dicke. Mit der hat er ja damals in der Serie Hannah Montana gespielt. Dann gab es noch einen Auftritt, bei dem er, ja, ehrlich gesagt, ziemlich wirr wirkte. Und jetzt ist es gerade relativ ruhig geworden. Er spielt zwar ein paar Konzerte, aber dieser Fame von damals, der ist so ein bisschen zerbröckelt. Der Song, den wir jetzt von ihm hören, der gehört aber ganz klar zu den großen Country-Hymnen der 90er. Hier ist Achy Breaky Heart.
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0: 6.30 Uhr ist es jetzt. Hier ist NDR 1, Welle Nord mit dem Wetter für uns in Schleswig-Holstein. Ja, das letzte Maiwochenende, das hat nochmal eine ganze Menge zu bieten. Ne? Heute gibt's wieder viel Sonne, aber auch einige Wolken. Meist bleibt es trocken, also Schauer eher die absolute Ausnahme. Und wenn Sie möglichst viel Sonne abkriegen wollen, dann sollten Sie heute Richtung Westküste fahren. Dazu werden es 18 bis 23 Grad heute. Morgen sieht es ganz ähnlich aus. Es gibt einen Mix aus Sonne und Wolken. Ganz vereinzelt kann es mal einen Schauer geben und der Wettertrend am Montag und Dienstag. Da wechseln sich Sonne und Wolken ebenfalls ab. Es gibt immer mal einen Schauer bei maximal 23 Grad.
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0: 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Eine Meldung für Kiel: Im Stadtteil Elmschenhagen werden Anwohner im Bereich des Bebelplatzes wegen eines Feuers gebeten, Fenster und Türen geschlossen zu halten und Lüftungs- und Klimaanlagen abzuschalten. Die aktuellen Blitzer: A21 Richtung Süden zwischen Bad Segeberg und Bad Oldesloe bei der Ausfahrt Lietzen, dann Kiel Eckernförder Straße beim Baumarkt in beiden Richtungen wird da geblitzt und in Lübeck B207, wenn Sie vom Flughafen Richtung City fahren. Und wenn Sie noch einen Stau oder einen Blitzer sehen, dann sagen Sie gerne Bescheid über die NDR Schleswig-Holstein App.
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0: Das war schon traurig, als Status Quo verkündet haben, dass sie eigentlich keine Tournee mehr spielen wollen, nur noch so vereinzelte kleine Auftritte. Das war schon vor einiger Zeit. Sänger Francis Rossi, der will's aber immer noch wissen und ist in diesem Jahr ohne seine Band auf Tour. In Deutschland war er schon, jetzt geht's in Großbritannien weiter. Aber natürlich wär's schon toll, wenn Status Quo nochmal auf Tour gehen würden, oder? Wer weiß, vielleicht überlegen sie sich ja nochmal. Ist ja immer mal passiert in der Geschichte der Musik. Ne? Wir hören sie jetzt mit What You're Proposing, cooler 80er jetzt zum Wachwerden.
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0: The Joker.
1: Die Steve Miller Band war das. Da sehe ich immer den Mann auf dem Motorrad ins Büro reinfahren. Das habe ich dem Werbefernsehen der frühen 90er zu verdanken. Jetzt geht's weiter in die 80er zurück mit Musik von Billy Idol. Der hat in einem Interview über seine wilden Jahre gesagt, ich zitiere, ich habe alles genagelt, getrunken und genommen, was es gab. Mittlerweile ist er 70, lässt es ein bisschen ruhiger angehen. Vor allem, sagt er, ist er jetzt leidenschaftlich gerne Opa. Und wenn wir jetzt seinen Hit Flash for Fantasy hören, dann hört man trotzdem ja diese doch etwas heftigere Vergangenheit ein bisschen raus. Aber genau das hat ihn ja nun auch berühmt gemacht. Großartiger Song aus dem Jahr 1984.
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1: Um 7 Uhr mit Martin Wilhelmi. Bundespräsident Steinmeier hat davor gewarnt, dass sich in Europa und auf der ganzen Welt autoritäre Tendenzen weiter ausbreiten. Er äußerte sich auf einer Veranstaltung im Hambacher Schloss in der Pfalz. Aus der NDR Nachrichtenredaktion Jonas Valentin Weber.
2: Laut Steinmeier versuchen autoritäre Regierungen immer stärker, unabhängige Institutionen anzugreifen, die die Macht der Regierenden kontrollieren sollen. Betroffen seien auch Medien, der Kulturbereich und die Justiz. Konkrete Länder nannte er nicht. Steinmeier zeigte sich aber auch kämpferisch. So seien die Bürgerinnen und Bürger der Entwicklung nicht machtlos ausgeliefert, sondern könnten sich zur Wehr setzen, auch wenn dabei viel Ausdauer gebraucht werde, sagte Steinmeier bei der Verleihung des Hambacher Freiheitspreises an den früheren polnischen Justiz. Minister Bodnar.
1: Die FDP wählt heute auf ihrem Bundesparteitag in Berlin einen neuen Vorstand. Einziger Kandidat für den Posten des Parteichefs ist Wolfgang Kubicki. Aus Berlin Clemens Schulze.
3: Der 74-jährige Kubicki setzt vor allem auf die Themen Wirtschaft, Schulden und Migration und er stellt die Brandmauer zur AfD in Frage. Sein möglicher Generalsekretär Martin Hagen kündigte an, gezielt konservative Wähler ansprechen zu wollen. Das passt nicht jedem FDPler. Auf dem Parteitag an diesem Wochenende wird deswegen interessant, ob die Delegierten um den Kurs streiten werden. Wenn Kubicki dann heute Nachmittag zur Wahl steht, wird das Ergebnis auch ein Fingerzeig sein, ob der FDP der Neustart gelingen kann oder die Partei im Streit versinkt.
1: Rund um die Brenner Autobahn drohen heute massive Verkehrsbehinderungen. Grund ist eine Vollsperrung wegen einer Demonstration. Anwohner wollen gegen Lärm und Feinstaub protestieren. Autos dürfen die Strecke auf österreichischer Seite ab 11 Uhr nicht befahren. Auf italienischer Seite gilt die Sperre ab 10.30 Uhr. Für Lkw ist der Alpenpass schon früher dicht. In Niedersachsen ist die Feuerwehr zu zahlreichen Einsätzen infolge des Unwetters ausgerückt. Grund waren vor allem entwurzelte Bäume, vollgelaufene Keller und umherfliegende Baustellenabsperrungen. Aus der NDR-Nachrichtenredaktion Nina Schön.
4: Die meisten Einsätze gab es laut Polizei im Landkreis Osnabrück. Auch die A1 und die A33 waren zeitweise blockiert. Im Kreis Kloppenburg wurde ein Zeltlager evakuiert. Auch in Bremen gab es zahlreiche Einsätze, verletzt wurde aber niemand. Im Raum Göttingen kam es zu mehreren Unfällen auf der A7. Auch hier blieb es bei Blechschäden. In Hannover mussten die Besucher des NDR 2 Plaza Festival vorübergehend das Gelände verlassen. Am Hamburger Flughafen gab es Verzögerungen. Bei der Deutschen Bahn fielen einige ICE-Verbindungen aus. Auch heute kommt es dem Unternehmen zufolge noch zu Einschränkungen.
1: In Berlin ist am Abend der Deutsche Filmpreis verliehen worden. Großer Gewinner war das Historiendrama »In die Sonne schauen« von Regisseurin Mascha Schelinski. Es gewann 10 Preise, darunter die Lola in Gold als bester Spielfilm. Als bester Hauptdarsteller wurde August Diehl für das Verschwinden des Josef Mengele ausgezeichnet. Den Preis für die beste Darstellerin bekam Senta Berger für »Ach, diese Lücke, diese entsetzliche Lücke«. Alexander Zverev steht bei den French Open in Paris im Achtelfinale. Der Tennisprofi setzte sich in der dritten Runde gegen den Franzosen Quentin Alice in 4 Sätzen durch und trifft morgen auf den Niederländer Jesper de Jong. Das waren die Nachrichten.
5: Jetzt ist es 7.03 Uhr. Hier ist NDR 1 Welle Nord mit dem Wetter für uns in Schleswig-Holstein. Ja, mit welchem Lichtschutzfaktor Sie sich heute einschmieren sollten, das hängt so ein bisschen davon ab, wo im Land Sie sind. Es gibt nämlich wieder Sonne, aber auch einige Wolken. Die meisten Wolken Richtung Osten, die meiste Sonne Richtung Westküste. Es bleibt meist trocken, also wenn man Schauer runterkommt, dann ist das wirklich ein Ausnahmefall. Bedeutet also, an der Westküste sollte der Lichtschutzfaktor ein bisschen höher sein heute. Dazu 18 bis 23 Grad. Morgen, ja, da sieht es wieder ähnlich aus. Gibt so einen Mix aus Sonne und Wolken. Ganz vereinzelt kann es mal einen Schauer geben. Und der Wettertrend am Montag und Dienstag. Dasselbe Spielchen nochmal. Sonne, aber auch Schauer bei maximal 23 Grad.
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5: 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Momentan habe ich hier keine Meldungen. Wenn Sie was sehen, dann melden Sie sich gern bei uns. Zum Beispiel, wenn Sie einen Blitzer gesehen haben. Die aktuellen habe ich hier schon A21 zum Beispiel Richtung Süden zwischen Bad Segeberg und Bad Oldesloe. Bei der Ausfahrt Lietzen in Wahlstedt auf der B205 von der Autobahn kommt in Höhe des Flugplatzes und ein Blitzer auch noch gesehen in Lübeck B207, wenn Sie vom Flughafen in Richtung City fahren. Und wenn Sie einen Stau oder einen Blitzer sehen, dann gar nicht zögern, sondern gleich Bescheid sagen über die NDR Schleswig-Holstein App. Gute Fahrt!
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5: Ja, jetzt geht er doch tatsächlich endlich weiter, der Ausbau der A20. Allerdings scheint man da zu denken...
6: Guck mal, ganz ruhig hier, ganz ruhig du.
5: Die Bauarbeiten, die dauern nämlich ordentlich lange. Das gleich Thema in der Weg up platt. Jetzt aber erstmal ein schöner 80er kommt von Wham. Hier ist Wake Me Up Before You Go Go.
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0: Viertel nach sieben ist es jetzt.
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2: Ich bin Thomas Lenz. Moin zusammen.
3: A20 bei Bad Segeberg wird weitergebaut.
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0: Und jetzt ist hier nochmal kurz der Verkehrsservice. Vorsicht bitte, auf der A1 Bremen Richtung Hamburg zwischen Hittfeld und Horster Dreieck. Da liegen Gegenstände auf der Fahrbahn. Da also bitte besonders aufpassen.

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0: 7.30 Uhr hier ist NDR1 Welle Nord mit dem Wetter für uns in Schleswig-Holstein. Ja, dieses sommerliche Wetter, das bleibt uns auch am Wochenende treu. Überwiegend zumindest. Die Sonne, die scheint heute. Ab und zu kommen ein paar Wolken vorbei, aber es bleibt meist trocken. 18 bis 23 Grad dazu. Morgens sieht es ähnlich aus. Da gibt es so einen Sonne-Wolken-Mix. Schauer sind eher noch die Ausnahme. Das ändert sich, wenn wir auf den Wettertrend schauen. Am Montag und Dienstag da auch durchaus Sonne, aber ein paar mehr Wolken. Und dann sind auch so ein paar Schauer im Spiel, mal maximal 23 Grad.
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0: Schnell und zuverlässig, damit Sie sicher ankommen, habe ich momentan keine Meldungen. Aber aktuelle Blitzer. In Wahlstedt ist einer gesehen worden, B205 beim Übergang zur A21. Da wird beidseitig geblitzt jetzt. Dann auf Fehmarn B207, wenn Sie Richtung Puttgarn fahren. Und Lübeck B207, wenn Sie vom Flughafen Richtung City fahren. Gucken wir mal ganz kurz nach, weil irgendwie kommt mir das gerade ein bisschen spanisch vor. Auf der B207 und in Lübeck, korrigieren Sie mich, wenn ich da falsch liege, aber es soll die B207 sein, so wurde es mir hier durchgegeben. Wenn Sie auch einen Stau oder einen Blitzer sehen, dann sagen Sie gerne Bescheid über die NDR Schleswig-Holstein-App. Ich wünsche Ihnen eine gute Fahrt.
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0: So, die Westküste also heute mit der meisten Sonne. Wie gut, ich fahre nachher mit der Family genau in die Richtung. Was das jetzt in Zahlen heißt, also wie viele Stunden Sonne wir wo kriegen, das klären wir gleich nochmal mit unserem Wetterexperten Kent Heinemann. Jetzt aber erstmal Nachziger von Soul Sister Pink gibt's dazu und ein Klassiker von Gilbert O'Sullivan hören wir auch noch.
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0: 7.42 Uhr, hier ist NDR 1, Welle Nord an diesem Sonnabendmorgen. Wir starten ins Wochenende und das macht natürlich besonders viel Spaß, wenn das Wetter mitspielt. Und das tut es. Das kann man nicht anders sagen, denn es gibt heute wieder einiges an Sonne. Wir haben es eben schon gehört und bei mir ist Kent Heinemann, unser Wetterexperte. Moin Kent.
1: Moin Dennis, hallo.
0: Wir haben eben schon gehört, dass wie viel Sonne man abbekommt, das hängt so ein bisschen davon ab, wo man im Land sich aufhält. Was heißt denn das in Zahlen? Wie viele Stunden Sonne kriege ich denn heute wo?
1: Ja, also in Zahlen ausgedrückt ganz genau 9 Stunden direkt an der Ostseeküste und 13 bis 14 Sonnenstunden direkt an der Nordseeküste. Grund dafür ist ein Hochdruckgebiet, das liegt direkt auf der Nordsee oder an der Nordsee und sorgt eben hier halt für reichlich Sonnenschein. Aber so im großen Bogen kommen dann ein bisschen Feuchtigkeiten zu uns herein über die dänische Grenze und demzufolge haben wir es an der Ostsee mit Wolkenfeldern zu tun, die hin und wieder halt auftauchen, das ein bisschen schattiger gestalten. Aber dazwischen ist auch Sonne dabei, demzufolge 9 Stunden, also ein bisschen weniger als in der Nordsee.
0: Kann sich doch aber überall sehen lassen, das ist doch alles völlig in Ordnung. Morgen haben wir nochmal ein ähnliches Spielchen. Wir haben eben gerade schon gehört, zum Anfang der Woche, da sollen dann wieder ein paar mehr Schauer runterkommen. Da ist ja auch meteorologischer Sommeranfang. Haben die vielleicht durchgetauscht, Sommer und Frühling? Kommt jetzt der Frühling? Im Sommer?
1: Naja, also wir waren ja jetzt fast schon hochsommerlich dabei, was die Temperaturen anging. Auch gestern so um die 30 Grad haben wir ja tatsächlich fast erreicht. Das ist jetzt sozusagen etwas weniger. Temperaturen heute 23 Grad. Auch in den nächsten Tagen werden wir so in dem Bereich uns aufhalten, so 22, 23 Grad. Und es kommen eben diese Tiefausläufer jetzt eben doch mal durch. Zuvor hatten wir eben diese Hochdruckblockade gehabt und demzufolge war es eben so sonnig und so trocken und jetzt kommen eben genau diese Schauer auf, die können halt auch mal ganz kräftig sein, besonders am Dienstag können wir da wieder von kräftigen Schauern und Gewittern ausgehen, das Ganze dann bei 19 bis 23 Grad, also ähnlich temperiert wie heute, allerdings halt deutlich feuchter und deutlich unbeständiger.
0: Alles klar, dann vielen Dank, genießen wir dieses Wochenende, ich wünsche einen schönen Sonnabend und genieß auch ein bisschen die Sonne, ne? Kennt.
1: Na, mache ich auf jeden Fall.
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0: Richtig spannend im Final Four der European League treten gleich zwei Mannschaften aus dem Land an. Und es sieht nicht gut aus für die FDP gerade. Jetzt will die Partei wieder neu durchstarten mit einem Urgestein aus Schleswig-Holstein an der Spitze. Mehr dazu jetzt in den Nachrichten um 8 Uhr mit Martha Rittner.
1: Guten Morgen.
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1: Die FDP sucht einen Weg aus ihrer Existenzkrise. Die Partei war im vergangenen Jahr aus dem Deutschen Bundestag ausgeschieden und zuletzt auch bei den Landtagswahlen in Baden-Württemberg und Rheinland-Pfalz gescheitert. Auf einem Bundesparteitag heute werden Präsidium und Bundesvorstand gewählt. Neuer Bundesvorsitzender soll der Schleswig-Holsteiner Wolfgang Kubicki werden. Der 74-Jährige ist der einzige Kandidat, sagte vorab NDR Schleswig-Holstein.
3: Alle, die jetzt antreten, werden nicht für die normalen 2 Jahre Legislaturperiode gewählt, sondern werden nachgewählt. Das heißt, im Mai nächsten Jahres wird turnusmäßig die reguläre Neuwahl des Bundesvorstandes und des Präsidiums stattfinden. Und wenn es mir nicht gelingt, innerhalb dieses einen Jahres die FDP über 5% zu hieven mit den vielen Mitgliedern, die wir haben, mit den vielen Mitstreiter im Präsidium, im Bundesvorstand, dann weiß ich, was Kubicki angeht, auch nicht weiter. Dann kann ich es nicht.
1: Das war eine ziemliche Niederlage für die Landesregierung vor dem Landesverfassungsgericht gestern. Es urteilte, die Regierung hatte den Landtag vor der Entscheidung über die 300 Millionen Euro Bürgschaft für Northvolt nicht ausreichend informiert. Geklagt hatten die Fraktionen von SPD und FDP. Die fordern nun personelle Konsequenzen. Bastian Pöls dazu.
4: Nach der Urteilsbegründung nahmen sowohl die SPD-Fraktionschefin mit Jatle als auch der FDP-Abgeordnete Buchholz den aus ihrer Sicht Hauptverantwortlichen ins Visier, den Chef der Staatskanzlei Dirk Schröter. Er habe dafür gesorgt, dass Bedenken von Fachleuten zur 300 Millionen Euro Bürgschaft nicht an die Landtagsabgeordneten weitergegeben wurden. Dabei geht es unter anderem um ein Gutachten der Wirtschaftsprüfungsgesellschaft PwC, in dem die Chancen und Risiken der Northvolt-Ansiedlung bewertet worden waren. Die Staatskanzlei teilte nach dem Urteil mit, es würden nun neue Verfahren erarbeitet, um bei künftigen Vorhaben allen Pflichten nachzukommen. Auf die Rücktrittsforderung ging die Regierungssprecherin nicht ein. Der Fraktionschef der Grünen, Petersdotter, räumte ein, das Northvolt-Verfahren sei nicht an jeder Stelle optimal gelaufen.
1: Tödlicher Motorradunfall im Kreis Nordfriesland. Laut Polizei ist gestern Abend in der Nähe von Galmsbüll eine junge Motorradfahrerin auf der K92 mit einem Auto zusammengestoßen. Die 19-Jährige sei mit überhöhter Geschwindigkeit unterwegs gewesen. Sie hat den Unfall nicht überlebt. Die Pkw-Fahrerin blieb unverletzt. In Kiel haben heute Morgen 2 Häuser gebrannt. Nach Angaben der Polizei ist das Feuer im Stadtteil Emschenhagen gegen 5.45 Uhr ausgebrochen und konnte bereits nach einer halben Stunde gelöscht werden. 10 Menschen wurden leicht verletzt. Die Brandursache ist noch unklar. Und zum Sport. Tim Walter bleibt offenbar Trainer von Fußball-Zweitligist Holstein Kiel. Das berichten die Kieler Nachrichten. Demnach sollen sich der 50-Jährige und der Verein rund 2 Wochen nach dem Saisonende auf eine Vertragsverlängerung geeinigt haben. Eine offizielle Bestätigung steht allerdings noch aus. Der Druck ist riesengroß für die Handballer aus Kiel und Flensburg heute beim Final Four um den European League-Titel. Beide Vereine haben die Erwartungen in dieser Saison nicht erfüllt. Die SG aber reist als Titelverteidiger nach Hamburg und Mannschaftskapitän Johannes Goller hofft, eine Woche vor seinem Abschied aus Flensburg nicht nur das Halbfinale heute um 15.30 Uhr gegen Melsungen zu gewinnen.
5: Mein Ziel vor der Saison war es, mich im besten Fall mit dem Titel zu verabschieden. Das ist jetzt die letzte Chance, die wir haben. Und deswegen wird die ganze Mannschaft am Wochenende alles reinwerfen. Aber trotzdem, die Vorfreude überwiegt da ganz klar und nicht der Druck, unbedingt was gewinnen zu müssen, sondern was gewinnen zu wollen und so einen guten Abschluss zu finden.
1: Und zuvor muss schon der THW Kiel gegen Montpellier antreten. Die Partie startet um 12.30 Uhr.
0: Berichten wir natürlich auch live hier. Darüber. Jetzt ist es 7:04. Hier ist NDR 1 Welle Nord mit dem Wetter für uns in Schleswig-Holstein. Die Sonnenbrille muss wieder dabei sein heute unbedingt, denn die Sonne, die scheint. Wobei es ein bisschen drauf ankommt, wo sie sich aufhalten im Land. An der Ostküste, da gibt es so 9 Stunden Sonne, an der Westküste sogar 15 Stunden. Das so Richtung St. Peter-Ording. Dazu 18 bis 23 Grad. Morgen sieht's ähnlich aus wie heute. Es gibt einen Mix aus Sonne und Wolken. Schauer sind auch eher selten. Wenn mal was runterkommt, dann ist das so 1-2 Tröpfchen. Der Wettertrend am Montag und Dienstag, da ändert sich dann. Es gibt zwar auch noch Sonne, aber deutlich mehr Wolken und dann auch zum Teil kräftige Schauer. Maximal 23 Grad dann dazu.
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0: 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Momentan ist hier nichts gemeldet, außer aktuelle Blitzer. Die haben wir hier auf der A1 Richtung Norden zwischen Stapelfeld und Raststätte Budikate Ost ist einer gesehen worden. Dann in Wahlstedt B205 beim Übergang zur A21 beidseitig und auf Fehmarn B207 Richtung Puttgarden. Auch da noch ein Blitzer. Wenn Sie noch was sehen, Stau oder Blitzer, dann gern Bescheid sagen über die NDR Schleswig-Holstein-App. Gute Fahrt!
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0: Also, dass ich mal so richtig schlechte Laune habe, das kommt zum Glück ziemlich selten vor. Aber wenn das denn doch mal passiert, dann komme ich mit den richtigen Songs ziemlich schnell wieder in die Spur. Einen dieser Songs hören wir jetzt, der macht einfach gute Laune. Da kann man gar nichts gegen tun. Mega 80er finde ich. Trio Rio mit New York Rio Tokyo.
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0: 8.15 Uhr ist es.
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0: Ja, das haben wir ja die letzten zwei Wochen gespielt. Wir haben eine Menge Tickets rausgehauen und gestern war jetzt der erste von zwei Mega-Open-Air-Konzerten in Büsum, direkt am Wasser. Da hat Nena gespielt. Für ein Abend bei Legends at the Sea. Sprechen wir heute Morgen auch noch drüber. Und heute geht's ja noch weiter. Live auf der Watt-Tribüne heute. Johannes Oerding.

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0: 8.30 Uhr ist es, hier ist NDR 1 Welle Nord mit dem Wetter für uns in Schleswig-Holstein. Ja, Sonnenanbeter sollten eher Richtung Westküste fahren heute. Da gibt es bis zu 13 Stunden Sonnenschein. An der Ostküste, da sind es aber auch immerhin 9 Stunden. Es bleibt trocken heute und die Temperaturen, die schaffen es bis auf 23 Grad. Morgen sieht es ähnlich aus wie heute, das heißt so ein Mix aus Sonne und Wolken. Wenn es mal einen Schauer gibt, ist das die absolute Ausnahme. Und der Wettertrend am Montag und Dienstag, da dann ein paar mehr Wolken, die sich vor die Sonne setzen. Und die haben auch zwischendurch mal einen kräftigen Schauer dabei.
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0: 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A1 Hamburg Richtung Bremen zwischen Harburg und Maschener Kreuz jetzt 3 Kilometer stockender Verkehr wegen Bauarbeiten. Die aktuellen Blitzer A1 Richtung Norden zwischen Stapelfeld und Raststätte Budikate Ost. Dann auf der B205 in Wahlstedt beim Übergang zur A21. Da wird beidseitig geblitzt. Und zwischen Övelgönne und Süsel, das ist die L309 an der Bundesstraße. Da ist Tempo 70 erlaubt. Wenn Sie noch einen Stau oder einen Blitzer sehen, dann sagen Sie gern Bescheid über die NDR Schleswig-Holstein-App. Gute Fahrt!
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0: Mensch, da habe ich gerade gedacht, ich muss unbedingt noch Eiswürfel machen fürs Wochenende. Mein Getränk des Sommers, ja, einfach Wasser, Eiswürfel und dann so ein Spritzer Zitronensaft rein. Mega erfrischend. Kommt bei mir direkt nach dem morgendlichen Kaffee. Geht's damit weiter. Dazu jetzt eine 80er von Hall & Oates. Kommen Sie gut in den Sonnabend.
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0: Killers waren das auf NDR 1 Welle Nord am Sonnabendmorgen. Ja, wir starten ins Wochenende wieder mit perfektem Wochenendwetter. Ein paar Wolken sind da, aber auch viel Sonne und Temperaturen um die 20 Grad. Perfekt also für einen Ausflug oder vielleicht auch mal für ein Picknick im Freien. Was braucht man da unbedingt bei diesem Wetter? Ganz klar Obst. Ne? Richtig schön erfrischend. Seit wir dieses Sommerwetter haben, ist ja der Run auf die Obststände und Regale in den Supermärkten auch eröffnet. Da kann ich mir richtig gut vorstellen, was da los ist im Supermarkt, wenn sich die vielen Obstsorten unterhalten könnten und sich vielleicht streiten, wer zuerst mitgenommen wird. Das könnte ich mir so vorstellen.
1: Bei dem schönen Wetter knallen sie die Regale immer besonders voll. Als ob noch jemand was anderes braucht als uns Kiwis. Hey, du fette Melone, rück mir nicht so auf die Pelle. Ich krieg noch Druckstellen.
2: Entschuldigung.
1: Unmöglich. Na, Aprikose, schon auf eine längere Zeit hier im Supermarkt eingestellt?
3: Pah, wart's nur ab. Wir sind nicht nur lecker, sondern auch fast wie ein Kuscheltier, so richtig schön weich.
1: Ja, weich in eine Birne.
2: Was?
1: Nein, Birne, nicht du.
2: Ach so.
4: Hey, es geht los, die Türen sind offen.
5: Wir Kirschen winken gleich zum Abschied mit den Stängeln, ihr Loser.
3: Ja, klar, du rotes Möchtegern-Obst.
4: Boah. Ruhe da hinten, ich als Apfel bin hier schließlich das Gesicht der Obstabteilung.
1: Ja, nur dass man das gar nicht mehr sieht unter den ganzen Rabattaufklebern.
3: So, pst, sie kommen.
1: Oh ja, ich habe eine tolle Idee. Wir machen heute einen schönen Obstsalat. Wir brauchen von allem etwas.
0: Okay.
1: Pack mal ein, wir brauchen Erdbeeren, Wassermelone, Pflaumen, Kiwis, Aprikosen.
3: Hey, na toll. Birnen, und Äpfel. Wer von uns hat jetzt gewonnen?
2: Klassisches Unentschieden, würde ich sagen.
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0: Welche Folgen könnte das Northvolt-Urteil des Landesverfassungsgerichts haben? Dazu gleich mehr. Und die FDP sucht einen Ausweg aus der Existenzkrise. Helfen soll ein Schleswig-Holsteiner. Mehr dazu jetzt in den Nachrichten um 9 Uhr mit Martha Rittner.
1: Guten Morgen.
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1: In Berlin beginnt in einer Stunde ein zweitägiger Bundesparteitag der FDP. Gewählt wird unter anderem der neue Bundesvorsitzende. Einziger Kandidat ist der Schleswig-Holsteiner Wolfgang Kubicki. Stefan Böhnke berichtet.
3: Die FDP sucht einen Ausweg aus der Existenzkrise. Nach dem Scheitern der Partei, zuletzt bei den Landtagswahlen in Baden-Württemberg und Rheinland-Pfalz, soll mit Wolfgang Kubicki an der Spitze ein Neustart gelingen. Seine Bekanntheit soll dafür sorgen, dass die Partei wieder aus der außerparlamentarischen Opposition bundesweit auf die politische Bühne zurückkehrt. Sein Ziel ist es, dass die FDP binnen eines Jahres bundesweit wieder stabil über 5% liegt. Als wichtige Wegmarken gelten dabei auch die beiden Landtagswahlen im kommenden Jahr in Schleswig-Holstein und Nordrhein-Westfalen.
1: Nun steht es gerichtlich fest. Die Landesregierung hat bei der Entscheidung für die millionenschwere Northvolt-Bürgschaft gegen die Verfassung verstoßen. Die Fraktionen von SPD und FDP hatten vor dem Landesverfassungsgericht geklagt und das Gericht gab ihnen im Kern recht. Was bedeutet das nun? Ein Kommentar dazu von Stefan Eils aus unserer Politikredaktion.
4: In Schleswig-Holstein herrscht Gewaltenteilung. Die Landesregierung ist die ausführende Gewalt und sie hat alles Recht dieser Welt, Großprojekte wie Northvolt zu fördern. Und wenn Ministerpräsident Günther darauf hinweist, dass das Projekt damals gesellschaftlicher Konsens war, hat er völlig recht. Aber das Geld für die Förderung muss der Landtag freigeben. Und der kann seiner Funktion nicht nachkommen, wenn ihm die Landesregierung entscheidende Informationen und Risiken vorenthält. Die Landesregierung hat das getan und damit ihre verfassungsrechtlichen Pflichten verletzt. Das ist keine Kleinigkeit, sondern ein gravierendes Foulspiel. Und das Landesverfassungsgericht hat der Regierung an dieser Stelle sehr klar Grenzen aufgezeigt. Für die Landesregierung war das nun wirklich eine Woche der Schmerzen. Schon am Mittwoch musste Daniel Günther lange und intensiv der schonungslosen Kritik der Landesrechnungshofpräsidentin zuhören. Auch dieser Moment war bemerkenswert und wird nachwirken. Es waren also gleich zwei Wirkungstreffer diese Woche, inklusive Kratzer am Image von Schwarz-Grün und Daniel Günther. Die Opposition freut sich. Endlich bietet die im Land so beliebte Koalition Angriffsfläche. Aber auch ein Wahlkampfthema? Da wäre ich vorsichtig. Ich glaube, bei der Wahlentscheidung in einem Jahr gibt es andere Themen, die die Menschen deutlich stärker berühren. Und Northvolt könnte dann ganz schön weit weg sein.
1: Ein Kommentar von Stefan Eils. Die Sicherheit auf Bahnhöfen, an der Grenze oder am Flughafen. Das alles zählt zu den Aufgaben der Bundespolizei. Die wirbt heute in Lübeck um Nachwuchs. Die Bundespolizeiakademie in Blankensee lädt bis 17 Uhr zum Tag der offenen Tür. Hauke von Halland, wie groß sind denn die Personalsorgen bei der Bundespolizei?
5: Das zeigt, glaube ich, ganz gut die Zahl der Überstunden. Mehr als 150.000 waren es in Schleswig-Holstein und Mecklenburg-Vorpommern im Jahr 2024 bei 2.500 Mitarbeitenden. Und in den kommenden Jahren gehen viele Beamte in Rente. Wer sich also für eine Ausbildung oder ein Studium bei der Bundespolizei interessiert, kann Teile des Auswahlverfahrens ausprobieren, seine Fähigkeiten testen und persönlich mit Auszubildenden und Studierenden sprechen.
1: In diesen Minuten startet zum 19. Mal der Lauf zwischen den Meeren. Nach Angaben des Veranstalters nehmen rund 700 Staffeln teil. Die Strecke fängt im Kreis Nordfriesland in Husum an und endet im Kreis Rendsburg-Eckernförde in Damp. Laut Polizei sollen sich Autofahrer auf Verkehrsbehinderungen einstellen. Für die Handballer vom THW Kiel und der SG Flensburg-Handewitt geht es an diesem Wochenende in Hamburg um die letzte Chance, in dieser Saison noch einen Titel zu gewinnen. Das Final Four der European League startet um 12.30 Uhr mit dem Halbfinale des THW Kiel gegen Montpellier. Trotz einer enttäuschenden Saison glaubt Kiels Nationalspieler Rune Damke an den Titelgewinn.
6: Dass wir jetzt da stehen und noch eine Chance haben, um Titel zu spielen, ich glaube, das motiviert uns alle extrem. Und ich glaube, wir haben alle das Bedürfnis und das Gefühl, nicht nur für uns, sondern auch für den Verein und für die Fans, da nochmal ein echtes Highlight zu kreieren. Und dann bin ich auch davon überzeugt, dass wir an so einem Wochenende eine richtig gute Leistung bringen können und eine gute Chance haben, auch zu gewinnen.
1: Und um 15.30 Uhr geht's dann weiter mit dem Halbfinale zwischen MT Melsungen und der SG Flensburg-Handewitt.
0: Jetzt ist es gleich 8:55. Hier ist NDR 1 Welle Nord mit dem Wetter für uns in Schleswig-Holstein. Das kann sich wieder sehen lassen. Und das zum Wochenende. Passt alles zusammen, denn es gibt heute 9 bis 13 Stunden Sonne. Am meisten Richtung Westküste, am wenigsten an der Ostküste Richtung Fehmarn. Da sind es dann halt die 9 Stunden. Aber die Wolken, die da sich manchmal vorsetzen, die haben nichts dabei heute. bleibt trocken. Temperaturen schaffen es auf 23 Grad. Da kann so eine Wolke auch mal ganz angenehm sein und den Sonnenschirm ersetzen. Morgen sieht es ganz ähnlich aus. Gibt einen Mix aus Sonne und Wolken. Wenn es mal einen Schauer gibt, dann ist das die absolute Ausnahme. Und der Wettertrend am Montag und Dienstag, da sind dann deutlich mehr Wolken am Himmel unterwegs und die haben dann auch einige Schauer dabei. Die fallen dann zum Teil auch ein bisschen kräftiger aus. Temperaturen bleiben aber im Großen und Ganzen so, wie sie heute auch sind.
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0: 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A1 Hamburg Richtung Bremen zwischen Harburg und Maschener Kreuz. Jetzt 4 Kilometer Stau wegen Bauarbeiten. Und die aktuellen Blitzer. A1 Richtung Norden zwischen Stapelfeld und Raststätte Budikate Ost. Dann blitzt es in Wahlstedt. B205 beim Übergang zur A21. Da wird beidseitig geblitzt. Und dann einer auch noch zwischen Övelgönne und Süsel. Das ist die L309 an der Bundesstraße. Und da ist Tempo 70 erlaubt. Wenn Sie noch einen Stau oder einen Blitz sehen, dann sagen Sie gerne Bescheid über die NDR Schleswig-Holstein-App.
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0: Bruce Springsteen zählt ja zu den ganz großen Musikern, aber auch zu den ganz großen Gegnern von US-Präsident Donald Trump. Der Mann hat sowohl die Reichweite als auch die Stimme für öffentliche Kritik. Deswegen ist da so ein ziemlicher Zoff entbrannt. Das Ganze ist auch nicht ganz neu. 1984 zum Beispiel, da kam der Song raus, den wir jetzt hören. Born in the USA. Hat damals auch ordentlich eingeschlagen, weil auch sehr kritisch. Allerdings hat damals im Weißen Haus niemand öffentlich gesagt, dass Springsteen aussieht wie eine olle Dirt-Zwetschke. Da haben sich die Zeiten dann schon ein bisschen verändert. Born in the USA hören wir jetzt.
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0: Neverending Story um 9.17 Uhr. Hier ist NDR 1 Welle Nord. Tolles Wochenende mit tollem Sommerwetter. Und gerade ist auch noch ein Tipp reingekommen hier für alle, die Lust auf ein bisschen Live-Musik haben heute Abend. Moin!
1: Hallo, hier ist Werner von der Deutschrockband Sorry Bernd. Ich habe auch für heute Abend einen Veranstaltungstipp. Und zwar spielen wir heute Abend in Brokstedt in der Schulstraße 11. Auf einem Schulhof. Da gibt es ein Open-Air-Konzert, das wir geben. Es gibt auch ein bisschen was zu essen, es gibt auch was zu trinken. Und vielleicht ist es eine gute Idee, einfach mal mit dem Fahrrad dahin zu fahren und sich gute Musik anzuhören. Wir würden uns auf jeden Fall freuen. Einlass ist um 20 Uhr und der Eintritt ist frei.
0: Alles klar, Werner. Vielen Dank für den Tipp und viel Spaß denn heute Abend mit Deutschrock in Brokstedt. Und wenn Sie auch noch einen schönen Tipp haben für dieses Wochenende, dann melden Sie sich gern über den Messenger der NDR Schleswig-Holstein-App. Können Sie gerne eine Sprachnachricht schicken.
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0: Großartiger Song von Ray Parker Jr. Ghostbusters war das. Jetzt ist es 9.30 Uhr und hier ist NDR 1. Welle Nord mit dem Wetter für uns in Schleswig-Holstein. Den Schirm, den kann man heute zu Hause lassen, denn es bleibt heute trocken. Auch wenn zum Teil so ein paar dickere Wolken unterwegs sind. Die sollten nicht wirklich was im Gepäck haben. Und wenn, dann sind es maximal 2 Tropfen, die da rausfallen. Das ist angesichts der 23 Grad maximal, die wir kriegen, auch gar nicht so dramatisch dann, sondern eher eine kleine Erfrischung. Wir kriegen an der Ostküste 9 und an der Westküste bis zu 13 Stunden Sonnenschein. Morgen sieht es dann ähnlich aus. Das heißt, bisschen Sonne, bisschen Wolken. Aber wenn es mal einen Schauer gibt, ist das die absolute Ausnahme. Und der Wettertrend am Montag und Dienstag, da sind dann mehr dicke Wolken unterwegs. Die haben dann auch einige zum Teil kräftige Schauer dabei dazwischen. Blinzelt aber auch die Sonne wieder durch die Wolkendecke und die Temperaturen, die bleiben im Großen und Ganzen so, wie sie heute auch sind, maximal 23 Grad.
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0: 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Vorsicht bitte auf der A7 Flensburg Richtung Hamburg zwischen Quickborn und Raststätte Holmoor West. Da ist eine ungesicherte Unfallstelle. A1 Hamburg Richtung Bremen zwischen Harburg und Maschener Kreuz. 5 Kilometer Stau wegen Bauarbeiten. Eine gute halbe Stunde brauchen Sie da länger. Und A7 Hannover Richtung Flensburg zwischen Hamburg-Hausbruch und dem Elbtunnel jetzt 4 Kilometer Stau. Da müssen Sie gut 20 Minuten mehr einplanen. Die aktuellen Blitzer haben wir auch noch auf der A1 Richtung Norden zwischen Stapelfeld und Raststätte Budikate Ost. In Wahlstedt blitzt es auf der B205 beim Übergang zur A21 und zwar in beiden Richtungen. Und ein Blitzer auch noch zwischen Övelgönne und Süsel. Das ist die L309 an der Bundesstraße und da ist Tempo 70 erlaubt. Wenn Sie noch einen Stau oder einen Blitzer sehen, dann sagen Sie gerne Bescheid über die NDR Schleswig-Holstein-App.
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0: Elena hat geschrieben über den Messenger, die freut sich schon wie Bolle auf heute Abend. Da geht's nämlich zu Johannes Oerding. Der spielt ja bei Legends at the Sea in Büsum. Gestern gab's da ja das erste Konzert. Und wie es war mit Nena, das hören wir gleich nach dem 80er von Alison Moyet. George Harrison ist mit dem 70er dabei. Und R.E.M. hören wir mit dem 90er.
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0: 9.44 Uhr. NDR 1 Welle Nord ist hier.
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0: Ja, 4.500 Menschen haben gestern Nena gesehen, und zwar in Dithmarschen in Büsum. Da ist das Open Air Legends at the Sea gestartet. Konzerte direkt an der Nordseeküste. Hinter der Bühne ist das Wattenmeer, und einige von ihnen haben bei uns ja schon um Karten gespielt. Die haben schon bewiesen, dass sie Nena-Fans sind. Aber beim Rest, da war unsere Reporterin Theresa Erl misstrauisch. Die hat die Konzertgäste gestern mal auf Textsicherheit getestet und sogar einen Stempel dabei gehabt als Belohnung für die, die bestehen.
2: Ich will hier wirklich niemandem was unterstellen. Das müsst ihr mir glauben. Aber wenn in Büsum schon mal Nena auftritt, dann finde ich, müssen die Leute, die hier kommen, auch waschechte Nena-Fans sein. Und das teste ich jetzt einmal. 99 Luftballons.
3: Wir Weg zum Horizont. UFOs aus dem All. Darum schickte ein General eine Fliegerstaffel hinterher. Alarm zu geben, wenn's so wäre.
2: Wie ist die Stimmung? Juhu! Ich hab heute nichts versäumt.
4: Denn ich hab nur von dir geträumt. Wir haben uns lang nicht mehr gesehen. Ich werd mal zu dir rübergehen.
2: Sehr gut. Ja, ihr seid definitiv Nena-Fans. Ihr dürft euch eure Bändchen anziehen. Ja?
5: Nur geträumt. War der erste Song, den ich von dir gehört habe, Anfang der 80er Jahre. Nena und ich sind beide Jahrgang 60. Ich war 21 Jahre, ich war in sie verliebt. Das geht nicht mehr. Sie trug immer so ein kleines, süßes, rotes Lederröckchen.
2: Sie haben ja ein Wacken Open Air T-Shirt an, da sind Sie ja falsch hier.
6: Nein, ich bin hier genau richtig.
2: Ja?
6: Ich bin ja mit Nena groß geworden.
2: Mit Nena sind Sie groß geworden?
6: Ja.
2: Mhm. Im Sturz durch Raum und Zeit.
6: Ja, ich bin im Stimmbruch, wirklich, da tut mir leid.
2: Okay, ich versuch's nochmal. Im Sturz durch Raum und Zeit,
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2: Ach, wundervoll. Das da hinten ist doch der Bürgermeister. Das ist doch Herr Kumbatski. Da muss ich jetzt einmal kurz hin. Herr Kumbatski, hast du etwas Zeit für mich?
8: Dann singe ich ein Lied für dich von 99 Luftballons.
2: Ja, Sie singen ja tatsächlich ein Lied für mich. Das ist ja fantastisch. Daran könnte ich mich gewöhnen, Herr Kumbatski. Okay, Sie haben es sich verdient. Sie bekommen Stempel. Ich mache hier jetzt einmal auf, so einmal hier rein und einmal da drauf. Herr Kumbatski, Sie sind jetzt offiziell Nena-Fan. Herzlichen Glückwunsch.
8: Vielen Dank, eine große Ehre.
2: Ach nee, man muss ja schon zugeben, textsicher sind hier alle und Nena-Fans schon ganz lange.
0: Hören wir noch ein bisschen im Hintergrund, wie es klang gestern bei Nena. Toller Auftakt also für Legends at the Sea. Heute Abend geht's weiter. Dann spielt Johannes Oerding auf der Watt-Tribüne in Büsum. Viel Spaß allen denen, die dabei sind. Und ich mache jetzt hier gleich Platz für Kaya Last. Die übernimmt hier ab 10 Uhr. Ich wünsche jetzt einen richtig schönen Sonnabend. Genießen Sie die Sonne und machen Sie was draus.
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0: Die Polizei sucht dringend Nachwuchs und deshalb zeigt sie in Lübeck, wie spannend der Job sein kann des Polizisten oder der Polizistin. Und die FDP, die will wieder neu durchstarten mit einem Urgestein aus Schleswig-Holstein an der Spitze. Mehr dazu in den Nachrichten mit Martha Rittner. Moin, Martha.
1: Moin.
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3: Die FDP sucht einen Weg aus ihrer Existenzkrise. Die Partei war im vergangenen Jahr aus dem Deutschen Bundestag ausgeschieden und zuletzt auch bei den Landtagswahlen in Baden-Württemberg und Rheinland-Pfalz gescheitert. Auf einem Bundesparteitag heute werden Präsidium und Bundesvorstand gewählt. Neuer Bundesvorsitzender soll der Schleswig-Holsteiner Wolfgang Kubicki werden. Der 74-Jährige ist der einzige Kandidat. Er sagte vorab, NDR Schleswig-Holstein.
4: Alle, die jetzt antreten, werden nicht für die normalen 2 Jahre Legislaturperiode gewählt, sondern werden nachgewählt. Das heißt, im Mai nächsten Jahres wird turnusmäßig die reguläre Neuwahl des Bundesvorstandes und des Präsidiums stattfinden. Und wenn es mir nicht gelingt, innerhalb dieses einen Jahres die FDP über 5% zu hieven mit den vielen Mitgliedern, die wir haben, mit den vielen Mitstreitern im Präsidium, im Bundesvorstand, dann weiß ich, was Kubicki angeht, auch nicht weiter. Dann kann ich es nicht.
3: Ob an den Grenzen, an Bahnhöfen oder an Flughäfen. Hier ist die Bundespolizei zuständig. Aber immer mehr Beamte gehen in Rente. Die Zahl der Überstunden steigt. Um Nachwuchs zu gewinnen, lädt die Bundespolizeiakademie in Lübeck heute zum Tag der offenen Tür. In diesen Minuten geht's los. Hauke von Hallern berichtet.
5: Bis 17 Uhr wirbt die Bundespolizei heute in Lübeck-Blankensee um Nachwuchs. Wer sich für eine Ausbildung oder ein Studium interessiert, kann Teile des Auswahlverfahrens ausprobieren, seine Fähigkeiten testen und persönlich mit Auszubildenden oder Studierenden sprechen. Einsatzkräfte der Spezialeinheit GSG 9 demonstrieren ihr Können, unter anderem mit Absprüngen aus einem Hubschrauber. Darüber hinaus präsentieren sich unter anderem die Reiterstaffel, Diensthundeführer, Entschärfer, Taucher sowie Kräfte des Personenschutzes im Ausland. Olympiasieger geben Autogramme, zeigen ihre Sportgeräte und geben einen Einblick in die Spitzenförderung bei der Bundespolizei.
3: In Nordfriesland sind gestern ein Schulbus und ein PKW zusammengestoßen. Nach Angaben der Polizei wollte der PKW-Fahrer in Achtrup von einer Bushaltestelle wegfahren und hat dabei den Schulbus übersehen. 3 Menschen seien leicht verletzt worden, darunter ein Kind. Tim Walter bleibt für ein weiteres Jahr Trainer bei Fußball-Zweitligist Holstein Kiel. Nach Angaben des Vereins haben sich beide Seiten darauf geeinigt, den Vertrag für die Spielzeit 2026-27 zu verlängern. Walter übernahm die Kieler Ende Februar und führte sie bereits 3 Spieltage vor Schluss zum Klassenerhalt. Und zum Handball. An diesem Wochenende haben die Handballer aus Kiel und Flensburg die letzte Chance, einen Titel in dieser Saison zu gewinnen. Denn beide Vereine haben sich für die Endrunde der European League in Hamburg qualifiziert. Rudi Dautwitz.
6: Das Final Four beginnt heute mit den Halbfinalspielen und es sind die gleichen Begegnungen wie im Vorjahr. Den Auftakt macht der THW Kiel bereits um 12.30 Uhr mit dem Duell gegen Montpellier. Vor einem Jahr verloren die Kieler gegen das Team aus Frankreich, aber auf dem Weg in diese Endrunde feierte der THW 2 Siege gegen Montpellier. Um 15.30 Uhr kommt es zur Neuauflage der Partie zwischen der SG Flensburg-Handewitt und der MT Melsungen. Die SG setzte sich 2025 nach einer Verlängerung gegen die Hessen durch und feierte einen Tag später den Titel. Neu in diesem Jahr, der Sieger des Endspiels am Sonntagabend erhält für die kommende Champions-League-Saison einen Startplatz und der ist eigentlich noch wichtiger als der Titel und die 100.000 Euro Siegprämie.
0: Rudi, schönen Dank. Und damit der Blick auf unser Schleswig-Holstein-Wetter. Ja, der Regen oder die gewitterigen Schauer, die haben ja ordentlich wieder für Abkühlung gesorgt. Heute immerhin bis 23 Grad. Die kriegen wir zum Beispiel in Trittau, 18 Grad auf unseren Inseln, zum Beispiel auf Amrum. Ja, aber neben Sonnenschein ist es in jedem Fall jetzt nicht so dicht bewölkt. Also wir haben mal Wolken, die bringen aber nicht mehr wirklich viel Regen, nur noch ganz vereinzelt. Morgen am Sonntag Temperaturen bis 20 Grad. Da wird es erstmal ein bisschen dunkler losgehen. Später morgen am Nachmittag dann aber auch wieder nach und nach sonniger. Und am Montag, nee, was habe ich gesagt? Und am Dienstag, da kriegen wir wieder Temperaturen bis 23 Grad.
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0: 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Moin auf die Straßen. A1 Hamburg Richtung Bremen. Zwischen Harburg und Maschner Kreuz 5 Kilometer Stau. Da ist wegen Bauarbeiten nur eine Spur frei und eine gute Dreiviertelstunde müssen Sie da mehr einplanen. A7 Flensburg Richtung Hamburg. Zwischen Quickborn und Schnelsen Nord 4 Kilometer Stau. Da wird der Verkehr an einer Unfallstelle vorbeigeleitet. Da brauchen Sie auch noch mal eine knappe Dreiviertelstunde länger. A7 Hannover Richtung Flensburg. Zwischen Hamburg-Hausbruch und dem Elbtunnel 5 Kilometer stockender weniger Verkehr. Und an der Elbfähre Glückstadt Wischhafen, da beträgt die Wartezeit ab Wischhafen bis zu 1,5 Stunden. Und dann gucken wir nochmal auf einige neue Blitzer. In Wahlstedt ist ein Blitzer aufgebaut, B205. Das ist beim Übergang zur A21 auf beiden Seiten. Zwischen Övelgönne und Süsel, das ist die L309 an der Bundesstraße. Und da sind 70 erlaubt. Und Wesselburner Koog, Dammstraße Richtung Eidersperrwerk. Da ist auch noch ein Blitzer aufgebaut. Haben Sie noch mehr Staus oder Blitzer? Sagen Sie gerne Bescheid über die NDR Schleswig-Holstein-App. Gute Fahrt durchs Wochenende Ihnen allen.
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0: Ja, so ist das. Und ob beim Schminken im Bad, am Frühstückstisch mit Ei, Käse und Käffchen oder vielleicht schon auf dem Weg zum Einkaufen. Schön, dass Sie mit dabei sind.
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0: Ich hoffe, Sie sind gut in diesen neuen Tag gestartet, in den Sonnabend. Es ist 14 nach 10.
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0: Es gibt ja Songs, bei denen können sich irgendwie alle drauf einigen. Da sagt man dann plötzlich zur Tochter oder zur Enkelin, Mensch, also zu diesem Lied habe ich früher schon getanzt. Stumbling In ist genauso ein Titel. Wir haben ja Ende der 70er schon Susi Quattro und Chris Norman aufgenommen. Und knapp 45 Jahre später hat sich der australische DJ und Musiker Surreal sich dem Song nochmal angenommen, hat nochmal ein paar Beats drunter gejagt. Ja, und schon ist das Ding reif für die Tanzfläche. Also da kann sich dann wirklich jeder drauf einigen, ob beim Schützen Fest oder auf sonstiger Fete. Es gibt ja zugegebenermaßen noch eine deutsche Version von Florian Silbereisen und Helene Fischer. Ich spiele Ihnen aber jetzt quasi die original englische Version. Hier sind Surreal und Stumbling In.
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0: 20 Grad. Montag nach jetzigem Stand wieder etwas wechselhafter bei bis 23 Grad.
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0: Jawohl, schnell und zuverlässig, damit Sie sicher ankommen. 8 Kilometer Stau habe ich hier leider schon auf dem Schirm. Und zwar von der A1 Hamburg Richtung Bremen. Zwischen Harburg und Maschener Kreuz. Da ist wegen Bauarbeiten nur eine Spur frei. Eine knappe Stunde müssen Sie da gerade mehr einplanen. A7 Flensburg Richtung Hamburg. Zwischen Hinstedt-Ulzburg und Schnelsen Nord. 5 Kilometer Stau. Da hat es einen Unfall gegeben. Da brauchen Sie auch noch mal eine Dreiviertelstunde länger. A7 Hannover Richtung Flensburg. Zwischen Heimfeld und dem Elbtunnel. 5 Kilometer. Stockender Verkehr, 20 Minuten plus. Und an der Elbfähre Glückstadt-Wischhafen, da beträgt die Wartezeit ab Wischhafen bis zu 1,5 Stunden. Dann hätten wir es fast, denn es gibt noch 3 neue Blitzer obendrauf. Aus Wahlstedt bei B205 beim Übergang zur A21 auf beiden Seiten. Wesselburner Koog, Dammstraße Richtung Eidersperrwerk und zwischen Övelgönne und Süsel, das ist die L309, da wird an der Bundesstraße gegebenenfalls geblitzt. Und falls Sie mehr haben, Staus, Blitzer, weitere Anregung, vielleicht noch eine Veranstaltung, können Sie immer alles gerne schreiben oder einsprechen über den Chat der NDR Schleswig-Holstein-App.
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0: Und wir sind der einzige Sender in Schleswig-Holstein, der die plattdütsche Sprache noch so richtig abfeiert. Und das machen wir immer mit unseren Plattschnackern in einer neuen Folge von Hör mal beten Show. Heute Ralf Spreckels am Mikrofon in knapp 10 Minuten. Und er beschreibt den Maikäfer als Glücksbringer im Mai und verbindet Erinnerungen an Reinhard May, Max und Moritz sowie Peterchens Motfahrt. Witzigerweise habe ich vor einer Woche erst tatsächlich Maikäfer auf meinem Balkon gehabt und ich habe auch gerade in dem Moment gedacht, es gibt keine Maikäfer mehr. Habe sofort an Reinhard May gedacht. Was Ralf Spreckels also zu den Maikäfern zu vertellen hat, das hören wir gleich. Vorweg gibt es aber noch Daniel Pauter, Udo Lindenberg, der ja gerade im Krankenhaus liegt. Alles Gute, gute Besserung, lieber Udo. Und Culture Club Karma Chameleon.
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NDR 1 Welle Nord am Wochenende mit Udo Lindenberg. Alles klar auf der Andrea Doria. Vor kurzem ist Udo ja erst 80 geworden und jetzt ist er aber leider ins Krankenhaus eingeliefert worden. Ich habe es gerade schon erwähnt und einige haben mich im Chat hier gefragt, Mensch, was hat Udo denn? Grund ist bislang nicht öffentlich bekannt und ich finde, muss auch nicht immer alles breitgetreten werden. Denn auch ein Promi hat natürlich auch ein Recht auf Privatsphäre. Man kann in jedem Fall nur hoffen, dass Udo schnell wieder auf die Beine kommt. Einige Konzerte musste er auch absagen und es ist auch davon auszugehen, dass er eine längere Erholungspause braucht. Also alles Gute an Udo. Und jetzt Daniel Powter, Bad Day, hier bei NDR 1 Welle Nord, 20 vor 11.

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1: 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Ist das nicht schön?

0: Tim Walter macht weiter. Er bleibt Trainer bei Holstein Kiel und die FDP sucht einen Ausweg aus der Existenzkrise und helfen soll ein Schleswig-Holsteiner. Mehr dazu jetzt in den Nachrichten. Martha Rittner ist da. Moin, Martha.
1: Moin.
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1: In Berlin hat ein zweitägiger Bundesparteitag der FDP begonnen. Gewählt wird unter anderem der neue Bundesvorsitzende. Einziger Kandidat ist der Schleswig-Holsteiner Wolfgang Kubicki. Stefan Böhnke berichtet.
3: Die FDP sucht einen Ausweg aus der Existenzkrise. Nach dem Scheitern der Partei, zuletzt bei den Landtagswahlen in Baden-Württemberg und Rheinland-Pfalz, soll mit Wolfgang Kubicki an der Spitze ein Neustart gelingen. Seine Bekanntheit soll dafür sorgen, dass die Partei wieder aus der außerparlamentarischen Opposition bundesweit auf die politische Bühne zurückkehrt. Sein Ziel ist es, dass die FDP binnen eines Jahres bundesweit wieder stabil über 5% liegt. Als wichtige Wegmarken gelten dabei auch die beiden Landtagswahlen im kommenden Jahr in Schleswig-Holstein und Nordrhein-Westfalen. Aus dem Landesverband kandidieren heute ferner für den Bundesvorstand der Landesvorsitzende Christopher Vogt, der stellvertretende FDP-Landesvorsitzende Helmar Krane, der ehemalige Bundestagsabgeordnete Max Mordhorst und der Bundesvorsitzende der Jungen Liberalen Finn Flebbe.
1: Eine der ältesten Luftrettungen im Norden feiert heute 50-jähriges Jubiläum. Christoph XII in Sieblin zwischen Eutin und Ahrensbüg. Dort können Besucher heute ab 13 Uhr Station und Helikopter besichtigen. Unser Reporter Julian Marxen berichtet.
4: Seit 1976 ist er im Einsatz, Christoph XII. Ein echter Lebensretter, betont Ostholsteins Landrat Timo Garz. Gerade in einem großen Flächen- und Tourismuskreis zähle im Notfall oft jede Minute. Und genau dann mache die Luftrettung den entscheidenden Unterschied, so Garz. Christoph XII fliegt aber nicht nur zu Notfällen in Ostholstein, sondern versorgt auch die Kreise Plön, Segeberg, Stormarn, Herzogtum Lauenburg sowie Lübeck und Teile von Mecklenburg-Vorpommern. Laut Rettungsdienst Holstein musste der orangefarbene Hubschrauber im vergangenen Jahr mehr als 1130 Mal ausrücken. Dabei ist die Zahl der Einsätze seit Jahren konstant hoch.
1: Der tote Buckelwal, der seit mehr als 2 Wochen im flachen Wasser vor der Küste Dänemarks lag, ist heute früh geborgen worden. Ein Unimog zog den Kadaver mit einer Seilwinde auf den Strand der Insel Anholt. Walforscher wollen das tote Tier in der kommenden Woche obduzieren. Fußball-Zweitligist Holstein Kiel schafft Klarheit auf der Trainerposition. Tim Walter hat für die Saison 2026/27 zugesagt. Janis Mohr, warum wollten die Kieler den Vertrag mit Walter denn verlängern?
5: Ja, Tim Walter hat mit seinen offenen Ansprachen und seiner mutigen Spielidee die Führungsetage überzeugt. Er übernahm die Kieler Ende Februar auf dem 14. Tabellenplatz und führte sie nach holprigem Start bereits 3 Spieltage vor Schluss zum Klassenerhalt. In der wichtigen Phase von März bis Mai konnten die Störche 5 von 6 Spielen gewinnen. Neben dem 50-Jährigen verlängert auch das Trainerteam aus Co-Trainer Dirk Bremser sowie Julian Hübner und Michael Wimmer ihren Vertrag für eine weitere Saison.
1: Für die Handballer vom THW Kiel und der SG Flensburg-Handewitt geht es an diesem Wochenende in Hamburg um die letzte Chance, in dieser Saison noch einen Titel zu gewinnen. Das Final Four der European League startet um 12.30 Uhr mit dem Halbfinale des THW Kiel gegen Montpellier. Vor einem Jahr verloren die Kieler gegen die Franzosen. Um 15.30 Uhr trifft dann Titelverteidiger SG Flensburg-Handewitt auf MT Melsungen. Ebenso wie vergangenes Jahr.
0: Und da bleiben wir am Ball. Dankeschön, Martha. Und der Blick auf unser Schleswig-Holstein-Wetter. Also, ja, wer es nicht ganz so schwül mag, der kommt heute voll auf seine Kosten. Denn es ist ja jetzt so ein bisschen abgekühlt durch den Regen bzw. durch die gewitterigen Schauer gestern. Wir haben aktuell 15 Grad in Westerland auf Sylt. 18 Grad sind es in Lübeck. 17 Grad auf Fehmarn. Itzehoe meldet 19 Grad und in Schleswig auch nochmal 19 Grad. Also so viel wärmer wird es heute nicht. Bei 22 Grad ist Schluss. Aber es soll immerhin trocken bleiben. Wenn auch mal ein bisschen bewölkter, aber dieser Sonne-Wolken-Mix, der bleibt. Also da kommt nichts mehr großartig an Schauern runter. Morgen am Sonntag schon wieder ein höheres Schauerrisiko bei Temperaturen bis 20 Grad und auch der Montag eher wechselhafter, aber wieder ein Ticken wärmer bei bis 23 Grad.
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0: 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Erstmal bitte Vorsicht auf der A261 von der A7 zur A1. Zwischen Dreieck Hamburg Südwest und Tötensen, da ist nämlich ein Auto liegen geblieben. Dann haben wir 3 Kilometer Stau. A1 Fehmarn Richtung Lübeck zwischen Pansdorf und Hartekau. A1 Hamburg Richtung Bremen zwischen Stillhorn und Maschener Kreuz. 8 Kilometer Stau. Da ist wegen Bauarbeiten nur eine Spur frei. Nur knappe halbe Stunde müssen Sie da noch mal draufpacken. A7 Flensburg. Flensburg Richtung Hamburg zwischen Hinstedt-Ulzburg und Schnelsen-Nord. 6 Kilometer Stau, da hat es einen Unfall gegeben. Da brauchen Sie noch mal eine gute Dreiviertelstunde länger. A7 Hannover Richtung Flensburg zwischen Hamburg-Heimfeld und dem Elbtunnel. 5 Kilometer Stau, da noch mal eine knappe halbe Stunde plus. Und an der Elbfähre Glückstadt-Wischhafen, da beträgt die Wartezeit ab Wischhafen bis zu 1,5 Stunden. Kommen noch mal ein paar neue Blitzer dazu. Zwischen Övelgönne und Süsel wird geblitzt. Das ist ja die L309 an der Bundesstraße. Wesselburner Koog, Dammstraße Richtung Eidersperrwerk. Und dann habe ich noch einen aus Wahlstedt, B205. Beim Übergang zur A21 auf beiden Seiten wird da geblitzt. Staus und Blitzer jederzeit gerne melden, zum Beispiel über unsere App, die NDR Schleswig-Holstein-App. Ich wünsche Ihnen eine gute Fahrt durchs Wochenende.
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0: Und am nördlichsten Festlandpunkt Deutschlands, in Nordfriesland, in Rodenees, da kommen Trecker und Partyfreunde heute voll auf ihre Kosten. Vielleicht haben Sie ja auch Lust, ab 14 Uhr da mal vorbeizuschauen in Rodenees beim Trecker-Ringstechen. Was wir uns darunter genau vorstellen können, das gucken wir uns an in knapp 10 Minuten.
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0: schönes Wochenende. 16 nach 11.
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0: Und heute treffen sich Trecker-Fans in Rodenees in Nordfriesland, und zwar beim Treckerring Stechen. Das geht um 14 Uhr los, sind Sie natürlich auch alle herzlich eingeladen. Vorher gucken wir uns dieses Treckerring Stechen noch mal ein bisschen genauer an. Also man kennt ja Ringreiten, ne? Aber in Rodenees übernehmen eben Trecker die Aufgabe des Pferdes. Am besten kann uns das mal Sina Groneberg aus Rodenees erklären. Sina gehört nämlich zur Landjugend und die organisiert das. Sina, wie kommt man denn auf so eine Idee? Moin erstmal.
2: Hallo! Ja, wir waren eine Freundesgruppe und wollten einfach mal was Verrücktes machen. Und dann wollten wir einen Treckerringstechen auf die Beine stellen. Früher war es nur eine Freundesgruppe und heute ist es durch die Landjugend irgendwie fortgeführt worden.
0: Okay, wie läuft das genau ab? Wie können wir uns das vorstellen?
2: Also wir haben 40 Anmeldungen circa, also 40 Trecker kommen da. Und das sind nur alte Trecker, also keine Trecker mit Kabine, sondern die sind alle ohne verdeckt, das heißt, das Wetter muss natürlich mitspielen gerne. Und weil die Trecker dürfen natürlich auch nicht raus, wenn es schlechtes Wetter ist. Das sind ja alles gute Trecker. Und dann kommen die, jeder hat eine Lanze mit, wie beim Ringreiten kann man sich das vorstellen. Und dann sind da extra breite und hohe Galgen und dann stellen sie sich wie beim Ringreiten in eine Reihe. Und dann das los und dann fahren die durch und müssen den Ring treffen im besten Fall.
0: Was gibt's denn zu gewinnen, außer Ruhm und Ehre?
2: Wir haben tatsächlich ganz, ganz tolle Sponsoren und dadurch sind uns auch super Preise zu gewinnen. Wir haben immer einen Tisch, wo dann die Treckerfahrer sich was aussuchen dürfen, jeder der Reihe nach. Die ersten drei kriegen natürlich einen Pokal. Seit diesem Jahr gibt es auch einen Wanderpokal. Und dann staffeln wir das halt so ein bisschen. Ne?
0: Ich habe es eben gerade zwar schon erwähnt, aber Zuschauer dürfen die Trecker auch bestaunen, ne?
2: Genau, also wir freuen uns über jeden, der kommt. Es sind alle herzlich willkommen. Das Wetter ist ja top angesagt. Wir haben Kaffee und Kuchen und Gegrilltes, viele Salate, Slush-Eis, Waffeln, für alles ist dabei. Wir haben auch eine große Verlosung. Ja, und natürlich kaltes Bier.
0: Aber nicht für die Treckerfahrer, also erst danach, ne?
2: Nein, erst danach, genau.
0: Wann genau geht's nochmal wo los? Nochmal zusammengefasst.
2: Quasi der nördlichste Festlandpunkt Deutschlands, das nördlichste Festlanddorf Deutschlands. Das Ganze geht ab 14 Uhr los und ist in Neudorf 27, ist aber auch ausgeschildert mit Fete. Nämlich ab 20 Uhr geht unsere Landjugendfete los. Da kommt dann ein DJ-Duo, Best North Music heißen die.
0: Also Landjugendfete heute Abend, vorher noch Treckerring stechen ab 14 Uhr. Besten Dank fürs Berichten.
2: Ab 19 Uhr gibt's Freibier.
0: Ja, wenn das kein Argument ist.
2: Das würde ich auch sagen.
0: Sina, viel Spaß.
2: Vielen Dank.
0: Also beste Grüße nach Rodenees.
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Die US-Band Extreme. Hier ist ganz interessant. Eigentlich ist das eine Hardrock-Band, aber ausgerechnet mit so einer richtig schönen Kuschelballade sind sie damals richtig berühmt geworden. More Than Words. Ja, von extremem Wetter sind wir weit

0: Hamburg-Stillhorn und dem Maschner Kreuz 8 Kilometer Stau. Da ist wegen Bauarbeiten nur eine Spur frei. Da brauchen Sie eine Stunde länger. A7 Flensburg Richtung Hamburg zwischen Hennstedt-Ulzburg und Schnelsen Nord 6 Kilometer Stau nach einem Unfall. Da brauchen Sie auch noch mal eine gute Dreiviertelstunde länger. A7 Hannover Richtung Flensburg zwischen Heimfeld und dem Elbtunnel 5 Kilometer stockender Verkehr. 20 Minuten plus. Und an der Elbfähre Glückstadt-Wischhafen, da beträgt die Wartezeit ab Wischhafen bis zu 1,5 Stunden. So, gucken wir auf die neuesten Blitzer. Ich hätte zumindest noch einen aus Övelgönne und Süsel. Das ist die L309 an der Bundesstraße. Da sind 70 erlaubt. In Wahlstedt ist ein Blitzer aufgebaut auf der B205 beim Übergang zur A21. Da wird auf beiden Seiten geblitzt. Und Rudi aus Mölln, du hast auch noch einen. Wo denn?
1: An der B207 zwischen Lübeck und Lübeck Flughafen Richtung Flughafen.
0: Rudi, schönen Dank. Und falls Sie noch ergänzen möchten, ja, Logo, machen Sie das immer gerne. Zum Beispiel eben auch über den Chat der NDR Schleswig-Holstein-App. Gute Fahrt.
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0: Ja, und manche Songs, die erzählen Liebesgeschichten, andere erzählen von Freiheit. Und Albert Hammond, der hat sich einfach mal in Zug verwandelt. I'm a train, also ich bin ein Zug. Klingt ja wie eine Reise quer durchs Leben, also mit Volldampf voraus, ohne lange stehen zu bleiben. 1974 wurde der Song ein Riesenhit und ja, gerade in Deutschland auch ein echter Klassiker. Albert Hammond hören wir gleich mit I'm a train nach den Eurythmics und Sweet Dreams.
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Ich hoffe, dass es für Sie richtig schön entspannt durchs Wochenende geht. Aber einmal bitte aufgepasst, wenn Sie unterwegs sind auf der A7, Flensburg Richtung Hamburg, zwischen Hennstedt-Ulzburg und Quickborn. Da ist gerade ein Auto liegen geblieben. Und Till hat mir gerade geschrieben über den Chat der NDR Schleswig-Holstein-App. Es stehen einige Rehe an der A7, und zwar kurz hinter der Abfahrt Jagel Richtung Norden. Vielleicht sollte da ein bisschen vorsichtiger gefahren werden, falls ihr das in eurem Verkehrsfunk mit aufnehmen möchtet. Möchten wir. Schönen Dank für den Hinweis, Till. Und gute Fahrt mit Albert Hammond. I'm a train bei NDR 1, Welle Nord.

0: Wochenende mit Kaya Lass. Schön, dass Sie mit dabei sind. Gleich 10 vor 12. Und ich habe eine neue Lieblings-App, von der ich Ihnen unbedingt erzählen möchte. Ist für alle Natur- und für alle Vogelliebhaber. Und ich wünschte, ich hätte schon vorher davon gewusst, zur Stunde der Gartenvögel vom NABU. Weil da soll man ja immer aufzählen, welche Vögel man so gehört hat. Und klar, man hört ja allerhand Vögel, aber in den seltensten Fällen weiß man ganz genau, okay, das ist jetzt zum Beispiel die Amsel, das ist der Buchfink, das ist hier das Rotkehlchen. Also ich habe damit total die Probleme. Und dann bin ich aber auf eine richtig schöne App gestoßen, die anzeigt, welchen Vogel wir hören. Und vielleicht gibt es jetzt einige von Ihnen, die sich sagen, ach, das kenne ich doch schon längst, das gibt es doch schon lange. Ja, aber für alle, die es eben noch nicht wussten, also man hält wirklich einfach das Handy mit dieser App nach draußen und die App analysiert die Vogelstimmen, also egal, wie viele da zu hören sind. Und dann zeigt das an, welcher Vogel da gerade zu hören ist. Bei mir war es so, deshalb fand ich das so spannend, ich dachte immer, dass bei mir am Haus Saatkrähen rumkrakeelen. Und dann hörte ich das hier. Vielleicht hätten Sie es erkannt. Achtung. Ja, klingt nicht besonders schön. Mich stört das auch manchmal ein bisschen. Aber mein Vogel ist Vogel, ne? Und Natur ist Natur. Ich dachte jedenfalls, ganz klarer Fall, ist eine Saatkrähe. Und dann zeigte mir die App aber an, das ist der Kolkrabe. Von vielen fälschlicherweise auch als Kohlrabe bezeichnet. Es ist aber der Kolkrabe. Der war teilweise schon fast ausgerottet. Und jetzt ist er bei uns in Schleswig-Holstein aber schon wieder häufiger zu sehen und zu hören. Und das macht die App eben wirklich mit ganz vielen Vogelstimmen. Also Wahnsinn, was man da so hört. Also auch gerade, wenn man dachte, Mensch, gewisse Vogelarten, die gibt's hier gar nicht. Letztens habe ich den Mäusebussard eingeordnet bekommen. Dann alle möglichen tollen Vögel, die bei uns zu hören sind. Merlin Bird ID heißt diese App. Also Merlin, wie der Zauberer, dann Bird, wie Vogel und ID, also ID. Merlin Bird ID, richtig schön. Also wenn Sie in der Natur unterwegs sind, vielleicht auch im Garten sitzen, ganz viel Vogelgezwitscher hören und Sie können das nicht einordnen, einfach das Handy in die Natur halten und dann ermittelt die App das Vogelgezwitscher. So oder so, lassen Sie es gut gehen, ob zu Hause oder in der freien Natur mit NDR 1 Welle Nord im Ohr.
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0: für alle Handballfans wird es heute richtig spannend. Im Final Four der European League, da treten gleich zwei Mannschaften aus dem Lande an. Wir schalten gleich natürlich live nach Hamburg. Und ein Schleswig-Holsteiner soll die FDP retten. Wolfgang Kubicki stellt sich auf dem Bundesparteitag heute zur Wahl. Mehr dazu jetzt natürlich auch in den Nachrichten mit Martha Rittner. Moin, Martha.
1: Moin.
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3: Die FDP hat ihren Bundesparteitag in Berlin eröffnet. Auf dem Programm steht die Wahl einer neuen Führung. Einziger Bewerber für den FDP-Vorsitz ist der Schleswig-Holsteiner und stellvertretende Parteichef Kubicki. Nina Schön.
4: Der 74-Jährige soll die FDP zurück in den Bundestag führen. Kubicki begründet seine Kandidatur mit seiner Bekanntheit, die den Liberalen wieder zu mehr öffentlicher Aufmerksamkeit verhelfen soll. Inhaltlich setzt er auf die Belebung der Wirtschaft. Nach dem Scheitern der FDP an der 5%-Hürde bei der Bundestagswahl 2025 war der frühere Fraktionschef Dürr an die Spitze der Partei getreten. Im selben Jahr kassierte die FDP bei den Landtagswahlen in Baden-Württemberg und Rheinland-Pfalz deutliche Niederlagen. Daraufhin traten Präsidium und Bundesvorstand zurück.
3: Wenn Leben in Gefahr ist und jede Sekunde zählt, wird oft der Rettungshubschrauber gerufen. Und einer feiert heute Jubiläum, nämlich Christoph 12. Die im Kreis Ostholstein stationierte Luftrettung gibt es nun schon seit 50 Jahren und die gehört damit zu einer der ältesten im Norden. Julian Marxen, wie haben sich die Einsätze denn über die Jahrzehnte verändert?
5: Ja, also die Schwerpunkte sind tatsächlich andere geworden. Ein Notarzt, der schon lange mit Christoph 12 fliegt, hat mir erzählt, seine Kollegen und er sind früher sehr, sehr oft zu Verkehrsunfällen gerufen worden. Das hat sich in den 90er Jahren dann geändert, weil die Autos deutlich sicherer wurden und es weniger schwer und lebensgefährlich Verletzte gab. Ja, und heute wird der Rettungshubschrauber zu 70-80% bei Notfällen wie Schlaganfall oder Herzinfarkt alarmiert. Im vergangenen Jahr musste Christoph 12 mehr als 1130 Mal ausrücken, nicht nur zu Einsätzen in Ostholstein, auch in den Kreisen Segeberg, Plön, Stormarn, Herzogtum Lauenburg und in Teilen von Mecklenburg-Vorpommern.
3: Ja, und wer Hubschrauber und Station besichtigen will, der kann das heute zum Jubiläum. In einer Stunde geht's los am Landeplatz Sieblin zwischen Eutin und Ahrensbülk. Tödlicher Motorradunfall im Kreis Nordfriesland. Laut Polizei ist gestern Abend in der Nähe von Galmsbüll ein junger Motorradfahrer auf der K92 mit einem Auto zusammengestoßen. Der 19-Jährige sei mit überhöhter Geschwindigkeit unterwegs gewesen. Er hat den Unfall nicht überlebt. Die Pkw-Fahrerin blieb unverletzt. Einen weiteren Motorradunfall gab es am Abend im Kreis Schleswig-Flensburg. Nach Angaben der Polizei ist auf der K44 bei Ruhekrug ein Motorradfahrer beim Abbiegen mit einem Fahrradfahrer zusammengestoßen. Beide wurden schwer verletzt. In Hamburg beginnt heute das Final Four um den European League-Titel mit den Halbfinalspielen. Bevor Titelverteidiger Flensburg um 15.30 Uhr auf Melsungen trifft, beginnt bereits in einer knappen halben Stunde das erste Halbfinale zwischen Kiel und Montpellier. Rudi Dautitz in Hamburg. Vor einem Jahr, da verpasste der THW gegen die Franzosen den Einzug in das Endspiel. Kann es heute denn klappen?
6: Ja, das kann durchaus klappen, denn der THW Kiel besitzt ja eine Mannschaft, die auch nach der bislang ja sehr durchwachsenen Saison schon über sich hinaus wachsen kann. Das haben sie gezeigt, als sie zum Beispiel den Meister Magdeburg zu Hause besiegt haben. Und deswegen durchaus möglich, dass der THW Kiel ins Finale einzieht und das dann auch gewinnt. Allerdings, damit kann das klappen, gilt natürlich auch für alle anderen Mannschaften, die hier beim Final Four mit dabei sind. Montpellier hat es bewiesen, letztes Jahr den THW Kiel knapp besiegt im Halbfinale. Flensburg hat den Titel im letzten und vorletzten Jahr gewonnen und Melsungen kann die Überraschungsmannschaft werden. Also das wird ein sehr spannendes Final Four und gleich geht's los in einer knappen halben Stunde mit dem ersten Halbfinale Kiel gegen Montpellier.
3: Live aus Hamburg, Rudi Dautwitz.
0: Und wir bleiben natürlich auch am Ball. Dankeschön, Rudi. Und ich sehe gerade hier Lutz aus Flensburg hat sich einen riesen Fernseher aufgestellt im Garten, guckt das Final Four nachher aus der Hängematte heraus. Ich wollte gerade sagen, oh, das könnte ein bisschen schwierig werden, aber ich sehe da gar nicht so wirklich viel Regen auf dem Radar. Bleibt trocken. Also es ist ein Mix aus Sonne und Wolken, auf den wir uns heute einstellen müssen, auch wenn die Wolkendecke mal ein bisschen dichter wird. So richtig Regen kommt nicht runter bei Temperaturen heute bis 23 Grad immerhin. Morgen bis 20 Grad, dann aber auch schon wieder ein höheres Regenrisiko. Also morgen immer mal wieder Schauer mit dazwischen. Montag auch wieder wechselhaft, aber wieder etwas milder bei bis 23 Grad.
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0: 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Vorsicht erstmal auf der A7 Flensburg Richtung Hamburg zwischen Hinstedt-Ulzburg und Quickborn. Da ist ein Auto liegen geblieben. A1 Fehmarn Richtung Lübeck zwischen Pansdorf und Ratekau. 3 Kilometer Stau. A1 Hamburg Richtung Bremen zwischen Stillhorn und Maschener Kreuz. 8 Kilometer Stau. Da ist wegen Bauarbeiten nur eine Spur frei. Eine gute Stunde plus. A7 Flensburg Richtung Hamburg zwischen Hinstedt-Ulzburg und Schnelsen Nord. 6 Kilometer Stau. Jetzt hat es einen Unfall gegeben. Da brauchen Sie eine gute Dreiviertelstunde länger. A7 Hannover Richtung Flensburg zwischen Heimfeld und dem Elbtunnel. 5 Kilometer stockender Verkehr. 20 Minuten plus. Und an der Elbfähre Glückstadt-Wischhafen. Da beträgt die Wartezeit ab Wischhafen bis zu 1,5 Stunden. Dann gucken wir auf die neuesten Blitzer. Rudi aus Mölln hat sich vorhin gemeldet. Er hat einen entdeckt, einen Blitzer auf der B207 zwischen Lübeck und Lübeck Flughafen Richtung Flughafen. Dann steht einer in Wesselburner Kurk, Dammstraße Richtung Eidersperrwerk sowie zwischen Övelgönne und Süse. Das ist die L309 an der Bundesstraße und da sind 70 erlaubt. Haben Sie noch mehr Staus, Blitzer, gerne jederzeit melden. Zum Beispiel auch über die App der NDR Schleswig-Holstein-App. Gute Fahrt!
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0: Und gleich lass uns das ein bisschen ruhiger angehen zum Mittag machen, zum Mittagessen. The Sound of Silence hören wir nämlich von Simon and Garfunkel. Das ist viel mehr als nur so ein schöner Folksong. Der wurde wirklich zu einer Hymne für Menschen, die sich einsam fühlen, unverstanden oder innerlich vielleicht verloren fühlen. Paul Simon hat den Song Anfang der 60er geschrieben und die zentrale Idee dahinter ist die Unfähigkeit vieler Menschen, wirklich miteinander zu kommunizieren. Emotional, also nicht technisch. Also Menschen reden miteinander, hören sich aber oft gar nicht wirklich zu. Und genau das macht den Song bis heute so zeitlos. Außerdem damals, also Fans des Songs und des Films werden es wissen, der Titel war damals zu hören in Die Reifeprüfung mit Dustin Hoffman. Auch ein richtig toller Film, schöne Musik. Ohnehin The Sounds of Silence, Simon and Garfunkel gleich nach Kool & The Gang und Fresh.
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0: Also die einfachste Möglichkeit, um mit uns hier Kontakt zu haben im Studio, ist eigentlich die NDR Schleswig-Holstein-App. Da gibt es ja die Chat-Funktion und da können Sie einfach eine Sprachnachricht hinterlassen oder irgendwas schreiben. Und wir antworten dann gerne auch öffentlich, denn ich habe hier gerade ein paar Nachrichten reinbekommen. Zum Beispiel diese hier. Ich spiele das einfach mal für uns alle ab. So.
1: Ich wollte nochmal nachfragen, wie hieß die App für die Vögel? Ich konnte das so schnell nicht mitschreiben. Das wäre nett, wenn ihr das nochmal sagt.
0: Ja, mache ich gerne.
1: Tschüss.
0: Ich habe vorhin nämlich von einer App erzählt, von meiner persönlichen neuen Lieblings-App, die es möglich macht, dass man Vogelstimmen erkennt. Also egal, wie viel da draußen rumpiepst und rumkrakeelt, einfach das Handy mit der App in die Natur halten und dann wird da angezeigt, hier ist der Buchfink, die Amsel, die Saatkrähe oder was auch immer bei Ihnen da rumkrakeelt. Richtig tolle App, heißt, ich sag's gerne nochmal, Merlin Bird ID. Also Merlin wie der Zauberer, ID, also ID und, also Merlin Bird ID. Merlin, wieder Zauberer, Bird, wieder Vogel und dann ID. Also ID müsste dann auch direkt angezeigt werden. Also richtig schön für alle Naturliebhaber. So, dann gucken wir mal auf die nächste Nachricht. Die kommt, jetzt muss ich mal schauen, die kommt von wem? Ich glaube, das ist nicht ganz so gut. Die kommt von Volker.
2: Ja, moin, Volker hier. Die B201 Husum Richtung Schleswig ist zwischen zwischen Fernsehturm und St. Jürgen der Straße voll gesperrt nach einem schweren Unfall.
0: Auch dafür danke, Volker. Also alles gerne immer melden über den Chat der NDR Schleswig-Holstein-App.

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0: Ja, jetzt braucht der Sommer auch schon wieder eine kleine Verschnaufspause. Also nach dem Gewitter gestern ist es doch ordentlich abgekühlt. Wir haben aktuell in St. Peter-Ording 17 Grad. Auf Amrum sind es 16, Neumünster meldet 20, genauso wie Lübeck. Wir haben 19 in Kiel sowie 17 Grad auf Fehmarn. So viel wärmer wird es heute nicht mehr. So bei 22 Grad ist Schluss. Eigentlich auch nur ein Sonne-Wolken-Mix. Die Wolkendecke, die kann auch mal ein bisschen dichter ausfallen. Regen sollte aber eigentlich nicht rauskommen. Also wirklich dann nur so ganz vereinzelt mal ein paar Tropfen. Gucken wir dann mal auf den morgigen Sonntag. Da sieht es ähnlich aus, bis 23 Grad. Da auch nochmal ein Mix aus Sonne und Wolken, nur vereinzelt Schauer. Und der Montag wieder etwas wärmer, aber eben auch wechselhafter.
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0: 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Erstmal bitte Vorsicht in beiden Richtungen auf der A1 Lübeck-Fehmarn zwischen Heiligenhafen-Mitte und Rastplatz Ostseeblick. Das sind gerade Personen auf der Fahrbahn. Dann nochmal bitte Vorsicht auf der A31 Richtung Heide zwischen Dreieck Hamburg-Nordwest und Halstenbek-Kropunda. Auch da liegen nochmal Gegenstände auf der Fahrbahn. Dann gucken wir auf die A1 Hamburg Richtung Bremen zwischen Stillhorn und Maschener Kreuz. 8 Kilometer Stau. Da ist wegen Bauarbeiten nur eine Spur frei und Sie brauchen eine Stunde länger. A7 Flensburg Richtung Hamburg zwischen Hennstedt-Ulzburg und Schnelsen-Nord. 4 Kilometer Stau, 20 Minuten plus. A7 Flensburg Richtung Hamburg zwischen Stelling und dem Elbtunnel. 5 Kilometer stockender Verkehr. A7 Hannover Richtung Flensburg zwischen Hausbruch und dem Elbtunnel auch nochmal 4 Kilometer. Die B201 in Schleswig, die ist zwischen Ratsteich und Flensburger Straße gesperrt. Nach einem Unfall gilt für beide Richtungen. Und an der Elbfähre Glückstadt Wischhafen beträgt die Wartezeit ab Glückstadt bis zu 1 Stunde und ab Wischhafen bis zu 2 Stunden leider. Der Blick nochmal auf die neuesten Blitzer. Es wird zum Beispiel in Kiel geblitzt und zwar unten an der Kiellinie und zwar in Höhe von Seebar statt einwärts. Dann ist nochmal einer reingekommen, ein Blitzer aus Wesselburner Koog, Dammstraße Richtung Eidersperrwerk und zwischen

0: Saison gespielt, nur der 5. Tabellenplatz. Aktuell 2 Spiele sind ja noch zu absolvieren, aber das ist natürlich viel zu wenig für die Ansprüche des THW Kiel. Champions League über die Bundesliga nicht mehr erreichbar. Deswegen umso wichtiger, heute und auch morgen dann hier zu gewinnen. Heute gegen Montpellier, und in diesem Moment fällt der erste Treffer und es ist, man kann schon fast sagen, natürlich Erik Johansson nach 1:10 der für den THW Kiel Kiel zur 1:0 Führung trifft. Also, wenn sie diesen Titel hier gewinnen würden, dann würde man sich, das ist erstmals so, auch für die Champions League qualifizieren. Und das ist natürlich ein Riesenanreiz hier nochmal obendrauf. Macht es aber auch alles nicht einfacher. Also, Druck ist groß, aber Start gelungen. 1:0 führt Kiel nach knapp 2 Minuten.
1: Rudi, ich danke dir und wir bleiben natürlich weiterhin am Ball hier bei
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0: 12:44 in der 1-Welle Nord und wir schauen auf den Handball. Denn 4 Handballmannschaften hoffen an diesem Wochenende den Titel in der European League zu gewinnen. Und mit dabei sind auch der THW Kiel und die SG Flensburg-Handewitt. Und bevor die Flensburger um 15.30 Uhr in ihrem Halbfinale auf die MT Melsung treffen, läuft jetzt schon das Spiel zwischen Kiel und Montpellier. Und Rudi Dautwitz, unser Sportmann, ist in Hamburg. Rudi, welche Mannschaft hat denn den besseren Start erwischt?
1: Ja, den etwas, aber wirklich auch nur etwas besseren Start hat der THW Kiel in diesem Moment erwischt, weil er mit 5:4 in Führung gegangen ist durch den Mann, der in dem letzten Jahr noch mit Montpellier gegen den THW Kiel gewonnen hat im Halbfinale, nämlich Nasinovic, Veron Nasinovic, sein erster Treffer vom Kreisläufer aus Kroatien, der wie gesagt in Montpellier letztes Jahr noch spielte. Die Franzosen ja mit einem großen Umbruch im Team, von daher eigentlich hier der Außenseiter, aber bislang machen allerdings auch beide Mannschaften viele Fehler, so wie jetzt Montpellier mit einem Wurf scheitern sie an Andreas Wolf, aber dann Fehlpass belegt, Tempo Gegenstoß und da ist der Ausgleich. So schnell geht's, weil der THW Kiel einfach zu ungenau ist in seinen Aktionen. Ist es Wonomir Srinner, der Ausgleich zum 5:5 und jetzt ist richtig Tempo drin, denn auf der Gegenseite macht Henrik Pekela seinen Treffer zum 6:5. Also es geht hin und her mit Toren, aber auch mit vielen Fehlern und jetzt der nächste Fehler. Es ist wirklich kurios. Diesmal waren es die Franzosen. Der THW Kiel kann es nicht ausnutzen und Montpellier wieder im Ballbesitz. Auf dem Weg zum Ausgleich, Fragezeichen, spielt sie schön über außen aus, aber Andreas Wolf in der Anfangsphase, ein richtig starker Rückhalt, 5. Parade von ihm und deswegen bleibt es erstmal dabei. Nach 12 Minuten führt der THW Kiel knapp mit 6:5 gegen Montpellier.
0: Rudi, schönen Dank und wir hören uns natürlich später auch wieder.
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Vor kurzem ist er 80 geworden, Udo Lindenberg, aber aktuell liegt er leider im Krankenhaus. Weshalb, das ist nicht bekannt, ist aber auch vollkommen okay, weil nur ein bisschen Privatsphäre muss ja auch noch sein. Aber trotzdem an dieser Stelle gute Besserung an Udo Lindenberg, dass sich jetzt ein paar Wochen mal eine Pause gönnt. Wir hören ihn mit Ich lieb dich überhaupt nicht mehr.

0: Luftrettung Christoph 12 feiert heute ihr 50-jähriges Bestehen. Da gucken wir jetzt gleich auch in den Nachrichten drauf. Und alle Handballfans, die werden heute und morgen mitfiebern beim Final Four der European League. Auch das natürlich ein Thema in den Nachrichten um 13 Uhr mit Andrea Schmidt. Moin, Andrea.
1: Moin.
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3: Ja, für die Handballer vom THW Kiel und der SG Flensburg-Handewitt geht es an diesem Wochenende in Hamburg um die letzte Chance, in dieser Saison noch einen Titel zu gewinnen. Das Final Four der European League läuft gerade. Im Moment spielen die Kieler gegen Montpellier. Um 3:30 müssen dann die Flensburger gegen Melsung ran. Mein Kollege Rudi Dautwitz ist in der Hamburger Arena dabei. Rudi, wie sieht's denn aus? Wie schlagen sich die Kieler gerade gegen die Franzosen?
4: Inzwischen gut, aus dem 7:7 ist eine 12:9 Führung geworden und auffällig beim THW Kiel, die letzten Minuten haben sie genutzt, um erfolgreich über den Kreis zu spielen, nämlich 4 der eben letzten 5 Tore fielen über den Kreis und ganz interessant, alle 3 Kieler Kreisläufer haben sich als Torschützen eintragen können und ansonsten viel zerfahrene Aktionen, zum Beispiel Montpellier mit 3,7 Metern, die sie nicht verwandeln konnten, dann gab schon 3-mal den Videobeweis hier im Spiel. Also hier ist eine Menge los vor 10.000 Zuschauern. Aber das Niveau, das könnte noch ein bisschen ansteigen. Dem THW wird es ein bisschen egal sein. Sie führen ja mit 12:9 gegen Montpellier nach 22 Minuten.
3: Danke, Rudi Dautwitz. Wir schalten heute immer wieder nach Hamburg zum Final Four der European League. Die FDP wählt heute auf ihrem Bundesparteitag in Berlin einen neuen Vorstand. Einziger Kandidat für den Posten des Parteichefs ist Wolfgang Kubicki. Aus Berlin Clemens Schulze.
5: Die FDP bangt um ihre Existenz. Nach dem Bruch der Ampelkoalition flog die Partei bei den Neuwahlen aus dem Bundestag. Der Vorstand um Christian Lindner trat zurück. Es übernahm der bisherige Fraktionschef im Bundestag Christian Dürr. Doch dann kamen noch die herben Niederlagen bei den Landtagswahlen im Stammland Baden-Württemberg und in Rheinland-Pfalz. Und die Umfragen sind ein Desaster, gerade in Ostdeutschland. Nun tritt heute Nachmittag als einziger Kandidat mit Wolfgang Kubicki eine altbekannte Figur an. Der 74-jährige Kubicki setzt vor allem auf die Themen Wirtschaft, Schulden und Migration und er stellt die Brandmauer zur AfD in Frage. Das passt nicht jedem FDPler. Wenn Kubicki dann heute Nachmittag zur Wahl steht, wird das Ergebnis auch ein Fingerzeig sein, ob der FDP der Neustart gelingen kann oder die Partei im Streit versinkt.
3: Bei einem Unfall auf der A7 sind am Vormittag 3 Menschen leicht verletzt worden. Nach Polizeiangaben hatte in der Nähe von Quickborn ein Autofahrer beim Spurwechsel ein Auto übersehen, das von hinten kam. Die beiden Wagen seien zusammengestoßen, ins Schleudern geraten und mit einem dritten Auto kollidiert. Für die Aufräumarbeiten musste die Autobahn voll gesperrt werden. Nach 3 Stunden Sperrung ist die A7 inzwischen wieder frei. Eine der ältesten Luftrettungen im Norden feiert heute 50-jähriges Bestehen, der Christoph 12 in Sieblin zwischen Eutin und Ahrensböck. Dort können Besucher von jetzt an 13 Uhr Station und Helikopter besichtigen. Julian Marxen.
6: Seit 1976 ist er im Einsatz, Christoph 12. Ein echter Lebensretter, betont Ostholsteins Landrat Timo Garz. Gerade in einem großen Flächen- und Tourismuskreis zähle im Notfall oft jede Minute und genau dann mache die Luftrettung den entscheidenden Unterschied, so Garz. Christoph 12 fliegt aber nicht nur zu Notfällen in Ostholstein, sondern versorgt auch die Kreise Plön, Segeberg, Stormarn, Herzogtum Lauenburg sowie Lübeck und Teile von Mecklenburg-Vorpommern. Laut Rettungsdienst Holstein musste der orangefarbene Hubschrauber im vergangenen Jahr mehr als 1130 Mal ausrücken. Dabei ist die Zahl der Einsätze seit Jahren konstant hoch.
0: Julian, danke schön. Und beim Lauf zwischen den Meeren, da spielt uns das Wetter auf jeden Fall in die Karten, zumindest an der Westküste. Da haben wir recht viel Sonnenschein und es ist lange nicht mehr so heiß wie gestern. Also die einzelnen Gewitter haben dann doch Abkühlungen gebracht. 18 Grad haben wir in St. Peter-Ording, 20 Grad in Itzehoe, in Neumünster sind es auch 20. Da ist auch noch recht viel Sonnenschein. Auf der anderen Seite allerdings, also an der Ostküste, da haben wir doch etwas dichtere Wolken, aber Regen soll nicht fallen. Bei Temperaturen zum Beispiel in Kiel von 20 Grad, wir haben in Lübeck 20 und auf Fehmarn sind wir mit 17 dabei. Morgen am Sonntag auch eher wechselhafter, einzelne Schauer sind nicht ausgeschlossen bei bis 23 Grad und auch der Montag etwas wechselhafter bei Temperaturen bis 23 Grad.
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0: 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Vorsicht auf der A1 Lübeck-Fehmarn in beiden Richtungen. Zwischen Heiligenhafen-Mitte und Heiligenhafen-Ost sind Personen auf der Fahrbahn. Dann liegen Gegenstände auf der A23 Richtung Heide. Und zwar zwischen Dreieck Hamburg-Nordwest und Halstenbek-Krupunder. A1 Hamburg Richtung Bremen. Zwischen Hamburg-Stillhorn und Maschener Kreuz 8 Kilometer Stau. Da ist wegen Bauarbeiten nur eine Spur frei und Sie brauchen eine Stunde länger. A7 Flensburg Richtung Hamburg, zwischen Dreieck Hamburg Nordwest und dem Elbtunnel. 7 Kilometer stockender Verkehr, 20 Minuten Zeitverlust und nochmal 4 Kilometer auf der A7 Hannover Richtung Flensburg zwischen Hamburg-Hausbruch und dem Elbtunnel. Die B201 in Schleswig, die ist zwischen Ratsteich und Flensburger Straße gesperrt. Da hat es einen Unfall gegeben. Sperrung gilt für beide Richtungen. Und letzte Meldung von der Elbfähre Glückstadt-Wischhafen. Da beträgt die Wartezeit ab Glückstadt bis zu 1 Stunde, ab Wischhafen leider bis zu 2 Stunden. Und nochmal der Blick auf die neuesten Blitzer. Da hätte ich einen von der Kiellinie, Höhe Seebar, statt einwärts, da wird geblitzt, da sind 30 erlaubt. Wahl steht B205 beim Übergang zur A21, da wird auf beiden Seiten geblitzt. Und Rudi aus Mölln hat sich vorhin gemeldet und der hat entdeckt einen Blitzer auf der B207 zwischen Lübeck und Lübeck-Flughafen Richtung Flughafen. Staus und Blitzer bitte jederzeit gerne melden, zum Beispiel über die App, die NDR Schleswig-Holstein-App. Schönen Dank.
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0: Ja, und über die App können Sie sich natürlich auch melden, wenn Sie noch einen flotten Veranstaltungstipp für Ihren Ort oder für Ihr Dorf haben. Hier, Finn hat sich zum Beispiel gemeldet.
1: Finn Magnussen ist hier, moin. Ich wollte auch noch mal ein Event sagen, was heute ist. Und zwar ist das eine Scheunenfete von der Landjugend Kremper Marsch in Neuenbrook. Das ist bei Itzehoe. Heute Abend um 21 Uhr, Neuenbrook Ost 36 in Neuenbrook. Da wird es richtig schöne Musik geben und richtig schön hier Pizza, Currywurst und richtig viel Spaß. Bis denn, tschüssi.
0: Das klingt gut, Finn. Dann viel Freude.
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NDR 1 Welle Nord, Sonnabendmittag 13 nach 1 mit Handball im Blick und Halbzeit im ersten Halbfinale der European League Endrunde und gute Nachrichten aus Hamburg für alle THW-Fans, denn die Kieler Handballer führen gegen Montpellier mit 15:12. So, nochmal kurzer Blick auf die Straßen. Vorsicht auf der A1 Lübeck-Fehmarn zwischen Heiligenhafen-Mitte und Heiligenhafen-Ost. Da sind Personen auf der Fahrbahn und Gegenstände auf der A23 Heide und zwar zwischen Dreieck Hamburg-Nordwest und Halstenbeek-Ruppunder, da liegen Gegenstände auf der Fahrbahn.

0: An dieser Stelle mal ein Gruß an alle, die gestern so schön gefeiert haben bei Nena. Ja, scheint gut gewesen zu sein. Diese Nachricht hat mich hier gerade erreicht im Chat der NDR Schleswig-Holstein-App.
1: Moin, hier ist der Matthias. Ich möchte mich auf diesem Wege noch einmal herzlich bedanken für das super Gewinnspiel. Gestern hatte ich die letzten beiden Karten für Nena gewonnen und es war ein super schöner Abend in Büsum. Tolles Wetter, ja, vorsommerliche Freude, nostalgische Klänge aus den 80ern. Es hat super Spaß gemacht. Noch einmal vielen lieben Dank an NDR1 Welle Nord.
0: Das ist ja eine mega nette Nachricht. Dankeschön, Matthias. Freut uns natürlich, wenn es so schön gewesen ist. Und das wird heute Abend quasi wiederholt. Also nicht mit Nena, aber mit Johannes Oerding. Johannes Oerding nämlich heute auf der Watt-Tribüne in Büsum. Also direkt am Wasser. Zwar ein bisschen kühler als gestern, aber Johannes wird einheizen. Da mache ich mir überhaupt gar keine Sorgen. Also viel Spaß an allen, die heute Abend mit dabei sind. Johannes Oerding in Büsum. Und wir stimmen uns jetzt schon mal auf das Konzert heute Abend ein mit Kaleidoskop bei NDR 1 Welle Nord.

Johannes Oerding heute bei Legends at the Sea am Strand von Büsum. Das wird toll, glaube ich. Da wird richtig Stimmung sein. Jetzt Jason Donovan, Too Many Broken Hearts und gleich ein bisschen Sommerflair wieder von Miriam Makeba. Pata, pata.

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0: Es ist die letzte Chance auf einen Titel in dieser Saison für den THW Kiel und die SG Flensburg-Handewitt. Marc Kramhüft hat den Sport um 13.30 Uhr hier bei NDR 1 Welle Nord. Marc, moin.
1: Hallo Kaya, moin.
0: Ja, wir sind also wieder beim Final Four der Handball European League in Hamburg und der THW Kiel, der kämpft aktuell ums Ticket fürs Endspiel.
1: Ja, der zweite Durchgang hat gerade angefangen im ersten Halbfinale des Tages gegen Montpellier aus Frankreich. Aus der Kabine gekommen sind die Kieler mit einer 3-Tore-Führung, 15-12. Rudi Dautwitz, was hat der THW denn besonders gut gemacht bisher und wo muss er aufpassen?
2: Ja, beim aktuellen Spielstand von 16-13 hervorzuheben, das Spiel über den Kreis, das hat in der ersten Viertelstunde gar nicht funktioniert und plötzlich haben sie da den Schlüssel gefunden. Insgesamt jetzt schon 8 und damit die Hälfte aller Treffer hat der THW Kiel eben über den Kreis erzielt. Kurioserweise wäre Nacinovic der beste Torschütze dabei mit 4 Treffern. Kurios, weil er noch im letzten Jahr für Montpellier gespielt hat. Jetzt läuft das Spiel wieder, weil gerade ein Spieler vom Montpellier am Boden lag nach einem Foul von Hendrik Pekeler, der Kieler dafür mit einer 2-Minuten-Zeitstrafe belegt. Das ist das, wo die Kieler aufpassen müssen, dass sie nicht zu viele 2-Minuten-Zeitstrafen bekommen. Montpellier bislang noch keine einzige, der THW Kiel 4 und die gingen alle in Ordnung und das ist natürlich dann extrem gefährlich. Aber noch alles im grünen Bereich beim Spielstand von 16-13 für Kiel.
1: Haben wir natürlich weiter im Blick und die SG Flensburg-Handewitt ist dann um 15.30 Uhr dran im zweiten Halbfinale. Eine rein deutsche Angelegenheit wird das gegen die MT Melsungen. Besonderes Spiel vor allem für SG-Kapitän Johannes Goller. Er wechselt ja im Sommer eben zurück nach Melsungen.
3: Mein Ziel vor der Saison war es, mich im besten Fall mit einem Titel zu verabschieden. Das ist jetzt die letzte Chance, die wir haben. Und deswegen wird die ganze Mannschaft am Wochenende alles reinwerfen. Aber trotzdem, die Vorfreude überwiegt da ganz klar und nicht der Druck, unbedingt was gewinnen zu müssen, sondern was gewinnen zu wollen und so einen guten Abschluss zu finden.
1: Ja, auch von der Partie der Flensburger später berichten wir natürlich live. Damit zum Fußball. Holstein Kiel macht nach dem Klassenerhalt weiter mit Cheftrainer Tim Walter, hat der Zweitligist am Vormittag bekannt gegeben. Und das gilt erstmal für die kommende Saison 26-27. Jonas Parke berichtet.
4: Walter habe wichtige Impulse gesetzt, so der Verein. Mit seiner Energie, seiner offenen Ansprache und seiner mutigen Spielidee. Deshalb sei Walter auch der erste Ansprechpartner gewesen, sagt

0: die Niederlage eines weiteren Mitfavoriten, denn Novak Djokovic, der ist am Abend ausgeschieden.
1: Soweit Marc Kramhüft mit dem Sport. Um 14.30 Uhr gibt es dann das nächste große Update und zwischendurch sind wir natürlich wieder live beim Handball. Jetzt gucken wir unser Schleswig-Holstein-Wetter mal an. Ja, die so richtig sonnige, warme, heiße Phase, die ist erstmal vorbei. Heute Abkühlung merklich auf bis 22 Grad. Einige werden sich sagen, ach, ist eigentlich auch ganz angenehm, zumal wir ja auch kaum Regen haben. Also wenn mal was runterkommt, dann so tröpfelt das so ein bisschen. Es ist in der Tat mal ein bisschen dichter bewölkt, aber Regenmassen kommen nicht. Morgen am Sonntag dann schon wieder hin und wieder Schauer möglich bei Temperaturen bis 21 Grad. Montag auch wieder wechselhaft dabei bis 23 Grad.
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1: 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Vorsicht in beiden Richtungen auf der A1 zu Lübeck-Fehmarn zwischen Heiligenhafen-Mitte und Heiligenhafen-Ost. Da sind gerade Personen auf der Fahrbahn. A1 Hamburg Richtung Bremen zwischen Stillhorn und Maschner Kreuz. 8 Kilometer Stau. Da ist wegen Bauarbeiten nur eine Spur frei und da brauchen Sie gerade eine Stunde länger. A7 Flensburg Richtung Hamburg zwischen Dreieck Hamburg-Nordwest und dem Elbtunnel. 7 Kilometer stockender Verkehr. 20 Minuten plus. 4 Kilometer auf der A7 Hannover Richtung Flensburg zwischen Hamburg-Hausbruch und dem Elbtunnel und an der Elbfähre Glückstadt-Wischhafen. Da beträgt die Wartezeit ab Glückstadt bis zu einer Stunde und ab Wischhafen bis zu 1,5 Stunden. Auf die neuen Blitzer werfen wir noch mal einen Blick. Ich hätte hier einen von Wesselburner Koog, Dammstraße Richtung Eidersperrwerk. Wahl steht beim Übergang zur A21 beidseitig, also B205 und dann noch mal Kiel-Linie in Kiel-Höhe-Seebar statt einwärts und das wär's dann auch. Kommen Sie gut und sicher an Ihr Ziel.
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1: Und gleich mit einer Hymne der 90er. Es war ein One-Hit-Wonder, muss man fairerweise sagen. Aber die Dame, die den Song geschrieben hat, die ist mittlerweile auch ganz erfolgreiche Songschreiberin für andere große Stars. Die Fawn & Blondes hören wir gleich um. Sängerin Linda Perry, What's Up aus dem Jahre 93. Direkt nach T-Rex und Madness.
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0: Hamburg jetzt an diesem Wochenende um den Titel in der European League. Und mit dabei sind der THW Kiel und der Titelverteidiger Flensburg-Handewitt. Heute finden die Halbfinalspiele statt und es läuft ja schon das Duell zwischen Kiel und Montpellier. Und Rudi Dautwitz, unser Mann aus dem Sport, ist in Hamburg. Zur Pause, Rudi, da hat ja der THW geführt mit 15:12. Befindet sich die Mannschaft weiter auf Kursfinale?
1: Nee, ganz und gar nicht. Das Spiel gedreht hat Montpellier, denn Kiel führte ja sogar schon kurz vor der Pause mit 15:10. Aber jetzt heißt es, liebe THW-Fans, bitte festhalten und tapfer sein, 18:20 aus Sicht des deutschen Rekordmeisters, bei dem im Moment rein gar nichts läuft. Und das kann ich alles in Ruhe erzählen, weil Philipp Piecher, der Trainer des THW Kiel, jetzt gerade mal eine Auszeit genommen hat, um seine Jungs nochmal zusammenzuholen. Denn das, was die da in den letzten Minuten fabriziert haben, das war wirklich nicht eines Final Four würdig. Und dazu kommt ja noch, dass auch Montpellier nicht fehlerfrei spielt, wenn man sich allein mal die Bilanz der 7 Meter anschaut. Der THW Kiel hatte 3 7 Meter, hat nur einen einzigen verwandelt, aber Montpellier setzt da was drauf. Ein verwandelter 7 Meter bei 5 Versuchen, das sagt auch eine Menge über das Niveau dieses Spiels aus. Beide Mannschaften leisten sich viele Fehler, aber dadurch ist es andererseits auch spannend und alles noch möglich. Auch wenn der THW Kiel im Moment hinten liegt und nicht das Finale erreichen würde. Spiel läuft wieder. Noch 19 Minuten. Aktueller Spielstand aus Kielersee. 18:20 gegen Montpellier.
0: Rudi, besten Dank. Und auch wenn ich hier gleich die Biege mache, ab 14 Uhr ist meine liebe Kollegin Birgit Hahn für Sie da. Die steht schon bereit. Ich bin Kaya Lass, wünsche Ihnen noch ein ganz wundervolles Wochenende.
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0: Der entspannte Beat von The Human League an ihrem Sonnabendnachmittag. Der tote Buckelwal in Dänemark ist an Land gezogen worden. Und jetzt steht auch fest, wann er obduziert wird. Das hören Sie bei uns. Und wir blicken zum Handball, zum Final Four der European League. Andrea Schmidt hat die Nachrichten jetzt um 14 Uhr.
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2: In Hamburg läuft heute und morgen das Handball-Final Four der European League. Mit dabei sind die beiden schleswig-holsteinischen Clubs THW Kiel und die SG Flensburg-Handewitt. Beide sind heiß auf den Titel. Jetzt gerade spielt der THW gegen Montpellier. Rudi Dautwitz ist in der Hamburger Arena. Rudi, wie sieht's aus? Die Kieler liegen jetzt knapp vorne. Das könnte was werden, oder?
3: Ja, es könnte was werden, aber es ist ein verrücktes Handballspiel. 26-24 führt der THW Kiel 8 Minuten vor dem Ende. Und ganz ehrlich, ich bin seit 30 Jahren jetzt bei Handballspielen dabei, aber sowas habe ich noch nie erlebt. Es gab bislang 11 7-Meter und ganze 2 fanden den Weg ins Tor. Aber egal, Kiel führt und Kiel erhöht durch Lukas Lauber am Kreis. Da sind sie so sicher und treffen das nächste Mal durch den Schweizer zum 27-24. Also 3 Tore Vorsprung. Aber jetzt drückt Montpellier aufs Tempo, verkürzt wieder auf 2 Treffer durch Monte dos Santos. Und es bleibt spannend. 7,5 Minuten noch. Die muss der THW Kiel irgendwie überstehen. Dann stehen sie vielleicht die Finale. Aktuell 27-25 für Kiel.
2: Danke, Rudi Dautwitz. Und wir bleiben beim Sport und wechseln zum Fußball. Tim Walter bleibt für ein weiteres Jahr Trainer von Zweitligist Holstein Kiel. Das teilte der Verein mit. Frage an meinen Kollegen Jannis Mohr. Warum wollten die Kieler den Vertrag mit Walter gern verlängern?
4: Ja, Tim Walter hat mit seinen offenen Ansprachen und seiner mutigen Spielidee die Führungsetage überzeugt. Er übernahm die Kieler Ende Februar auf dem 14. Tabellenplatz und führte sie nach holprigem Start bereits 3 Spieltage vor Schluss zum Klassenerhalt. In der wichtigen Phase von März bis Mai konnten die Störche 5 von 6 Spielen gewinnen. Neben dem 50-Jährigen verlängert auch das Trainerteam aus Co-Trainer Dirk Bremser sowie Julian Hübner und Michael Wimmer ihren Vertrag für eine weitere Saison.
2: Mit scharfer Kritik an der schwarz-roten Bundesregierung hat sich FDP-Chef Christian Dürr von der Spitze seiner Partei verabschiedet. Bei der Eröffnung des Bundesparteitags in Berlin warf er Union und SPD eine maßlose Schuldenpolitik und fehlenden Reformwillen vor. Am Nachmittag wählt die FDP dann eine neue Führungsspitze. Einziger Bewerber für den Vorsitz ist der stellvertretende Parteichef Kubicki. Der Kadaver des Ostseebuckelwals ist heute auf der dänischen Insel Anholt an Land gezogen worden. Er soll dort am Donnerstag obduziert werden. Jana Sinram berichtet.
5: Die Bergung des toten Wals begann am Morgen und dauerte etwa 2 Stunden. Ein Fahrzeug zog den Kadaver mithilfe eines Seils aus dem flachen Wasser an den Strand der Urlaubsinsel Anholt. Es sei alles nach Plan verlaufen, sagte ein Vertreter der örtlichen Naturschutzbehörde dem dänischen Sender TV2. Der Buckelwal war seit März mehrfach in der Ostsee vor der deutschen Küste gestrandet. Eine Initiative hatte ihn mit einem Spezialschiff an die Nordspitze Dänemarks gebracht und ihn dort Anfang Mai freigelassen. Seit gut 2 Wochen trieb das tote Tier vor der dänischen Insel. Ein erster Versuch, den Kadaver in einen Hafen auf dem Festland zu ziehen, war gescheitert.
0: NDR 1, Welle Nord, das Wetter für uns in Schleswig-Holstein ist ein bisschen zweigeteilt. Uns eint, dass es überall trocken ist, aber an der Westküste richtig viel Sonnenschein bei 17 bis 19 Grad und an der Ostseeküste Wolken, wenn auch hohe Wolken, bei Temperaturen so um 20, 21 Grad. Morgen wird es auch recht sonnig, aber so ein paar Wolken schieben sich dazu. Da ist Schauer. Ja, die gibt es vielleicht ab und zu mal, aber es ist wirklich mehr die Ausnahme, denn die Regel bei 17 bis 20 Grad, im Inland nochmal bis 23. Und ähnlich starten wir auch in die neue Woche bei ähnlichen Temperaturen auch nochmal.
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0: 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Vorsicht bitte auf der A1 Hamburg Richtung Lübeck. Zwischen Öhendorf und dem Kreuz Hamburg-Ost liegt ein Teppich. A1 Hamburg Richtung Bremen, zwischen Harburg und dem Maschener Kreuz 7 Kilometer Stau. Dort ist wegen Bauarbeit nur eine Spur frei. Verzögerung dort eine gute Dreiviertelstunde. A7 Flensburg Richtung Süden, zwischen Stellingen und dem Elbtunnel 5 Kilometer stockender Verkehr. Da dauert es 20 Minuten länger. A7 Hannover Richtung Flensburg, zwischen Hausbruch und dem Elbtunnel 4 Kilometer stockend. Und an der Elbfähre Glückstadt-Bischhafen beträgt die Wartezeit in beiden Richtungen bis zu 1 Stunde momentan. Aktuelle Blitze haben wir auch für Sie. B207 zwischen Lübeck und Lübeck Flughafen Richtung Flughafen und Kiellinie Höhe Seebar stadteinwärts. Wenn Sie jetzt noch einen Stau oder Blitzer gesehen haben, am besten Bescheid sagen per Sprachnachricht über die NDR Schleswig-Holstein-App. Vielen Dank.
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0: Ja, schön, dass Sie bei uns sind. Mein Name ist Birgit Hahn. Heute sind wir alle Handball, European League Final Four. Der THW Kiel spielt zurzeit gegen Montpellier. Wir schalten gleich in die Endphase zu unserem Reporter Rudi Dautwitz nach Hamburg. Für den THW, ja, die letzte Chance, noch einen schönen Titel in dieser Saison zu gewinnen. Um es mit aber zu sagen, the winner takes it all. Der Gewinner, der bekommt mal wieder alles.
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0: Nach zwei. Ach ja, es gibt Tore, Tore und noch mehr Tore, denn es ist ja Halbfinalzeit Handball und zwar spielt zurzeit Montpellier gegen THW Kiel in Hamburg. Für uns vor Ort ist Rudi Dautwitz, und das gesagt, du machst seit 30 Jahren Berichterstattung vom Handball und das ist das verrückteste Handballspiel, was du jemals gesehen hast. Warum?
1: Ja, in der Tat, weil so viele Fehler hier passieren, weil so viele Missgeschicke dabei sind. 12,7,3 Meter insgesamt ins Tor, vor allem Montpellier nutzt diese eigentlich doch so guten Chancen nicht, aber trotzdem sind sie zwar nicht vorne, aber sie haben einen Vorteil. Eine Minute vor dem Ende steht 28-28 und die Franzosen sind im Ballbesitz. Das Kuriose ja auch, dieses Halbfinale gab es schon mal vor einem Jahr. Da haben die beiden Mannschaften sich hier in Hamburg im European League Halbfinale auch gegenübergestanden und da gewann Montpellier in letzter Sekunde mit 32-31. Sollte sich diese Geschichte etwa wiederholen, im Moment ist die Zeit angehalten. Montpellier weiter im Ballbesitz. Beim Stand von 28-28 noch 53 lange Sekunden oder werden sie vielleicht kurz Fehler, Montpellier, Anspiel an den Kreis, hat nicht geklappt. Die Chance für den THW Kiel, jetzt erstmal das Spiel ruhig zu machen und das tun sie auch und ich glaube, das ist vernünftig, denn zu oft wollten sie zu viel und das ist dann schief gegangen und deswegen haben sie zweimal eine deutliche Führung verspielt. Kurz vor der Pause stand es ja schon 15-10 für den THW Kiel, dann lagen sie hinten 18-20 und kamen zurück. 24-21, 10 Minuten vor dem Ende. Jetzt also 28-28. Man hört vielleicht im Hintergrund diese Sirene. Das ist das Zeichen, dass Philipp Icher, der Trainer des THW Kiel, 31 Sekunden vor dem Ende eine Auszeit genommen hat und sich seine Mannschaft nochmal zusammenholt. Also, was kann jetzt passieren? Klar, der THW Kiel kann ein Tor werfen, dann sind sie weiter. Klar, sie können aber auch den Ball verlieren. Und dann gibt es einen Tempo-Gegenstoß und Montpellier wäre weiter. Oder gibt es vielleicht ein Unentschieden und eine Verlängerung? Kurzum, alles ist möglich in diesem doch sehr, sehr außergewöhnlichen, aber ja, leider muss man sagen, nicht hochklassigen Spiel, denn beide Mannschaften haben einfach zu viele Fehler gemacht in allen Bereichen. Technische Fehler im Torabschluss wahnsinnig gut. Bei den 7 Metern, das habe ich schon angesprochen, wenn Montpellier nur zweimal trifft von 8 Versuchen, dann ist das einfach nicht eines Halbfinals in der European League würdig und der THW Kiel mit einem Treffer bei 4 Versuchen, das ist nun auch nicht gerade das, was man sich eigentlich erwartet hat. Sei es drum, Auszeit geht zu Ende, die Mannschaft kommt wieder auf das Spielfeld und es geht weiter in wenigen Momenten. Die letzten 31 Sekunden beim Spielstand von 28-28, ja, das wird eine spannende Schlussphase, ohne Frage. Danach kommt ja noch um 3:30, kann ich kurz sagen, weil das Spiel noch nicht läuft, das zweite Halbfinale zwischen Titelverteidiger Flensburg und der MT Melsung. Aber jetzt sehen wir die Sekunden, noch 26, der THW Kiel mit Erik Johansson, mit Nikola Billig, wieder Johansson, geht da jetzt an den Kreis, wirft und trifft ins Tor, der Schwede mit seinem 5., mit seinem 6. Treffer, aber das ist noch nicht die Entscheidung, Montpellier nochmal Ballbesitz und da treffen sie nicht, Wolf hält, aber vorher Foul gepfiffen und das bedeutet, es gibt einen Freiwurf und eine Zeitstrafe obendrauf für den THW Kiel, die Zeitstrafe könnte wehtun, wenn es in die Verlängerung geht, für Domagoj Duvnjak, den Kroaten im Trikot des THW. Ja, aber wenn es zu Ende ist, wird ihnen das ziemlich egal sein. Aber noch sind 10 Sekunden. 10 Sekunden, die der THW überstehen muss. Und ja, mal sehen, was die Franzosen sich jetzt ausdenken. Da wird beratschlagt, da wird diskutiert, auch auf Seiten des THW Kiel. Da können sie es nicht fassen, dass es die Zeitstrafe gab. Es war auch nicht Duvnjak, der darf auf dem Spielfeld bleiben, obwohl der da auch ordentlich am Arm des Franzosen hing, sondern Harald Reinkind, der Norweger, muss auf die Sünderbank. Das ist seine 2. Zeitstrafe, aber auch das spielt keine Rolle mehr. Freiwurf jetzt also, 10 Sekunden vor dem Ende und die Zeit ist immer noch angehalten. Die Schiedsrichter aus Kroatien, die regieren da noch ein bisschen. Die Abwehr des THW Kiel, die noch einen Schritt zurück muss. Jetzt geht's weiter. Noch 8 Sekunden, noch 6 Sekunden, noch kein Torabschluss, aber jetzt vielleicht der Torwurf. Wolf hält ab, der 2. Ball, auch gehalten, auch gehalten. Kiel ist im Finale. Andreas Wolf, 2 Paraden zeigt. Morares Ferreira, der früher mal bei beim TME gespielt hat. Ausgerechnet er, frei am Kreis, kann nicht verwandeln. Und deswegen ist der TME Kiel im Finale, gewinnt mit 29 zu 28 gegen Montpellier und kann sich jetzt freuen auf 18 Uhr morgen Abend das Finale mit dem TME Kiel.
0: Wundervoll, vielen Dank, Rudi. Ich vibriere auch noch richtig mit. Ihr habt es geschafft, Jungs, toll.
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0: was dazu tanzen. Hat Marc Kramer hat auch eben schon mitbekommen.
1: Mhm.
0: Ich kann mich nicht dagegen wehren. Genauso wie sie hier ist NDR 1 Welle Nord. Und Sie haben es gemerkt, Marc Kramer ist da. Das heißt, es wird ja sportlich. Und der THW Kiel steht im Endspiel der Handball European League. Und da schauen wir jetzt drauf um 14.30 Uhr. Moin Marc.
1: So machen wir es. Hi.
0: Im ersten Halbfinale in Hamburg gewinnt also der THW gegen Montpellier aus Frankreich mit 29:28.
1: Ja, unfassbare Schlussphase. Auch vorher ging es schon hin und her, wenn auch nicht auf höchstem Niveau. Der THW führte mit +3 zur Pause, lag im zweiten Durchgang auch mal hinten mit 2, setzte sich am Ende aber eben durch. Rudi Dautwitz, insgesamt auch verdient?
2: Ja, der THW Kiel ist der verdiente Sieger, weil manchmal ja eine Aktion entscheidet, in diesem Fall sogar zwei Aktionen. Es waren noch 3 Sekunden zu spielen. Und dann gab es eine Doppelparade von Andreas Wolf, dem Torhüter vom THW Kiel, der so das 29:28 festhielt. Unter dem Strich also ein verdienter Sieg für die Kieler, die etwas weniger Fehler gemacht haben, aber viel zu viele. Wenn man mal auf das morgige Finale schaut, da muss sich die Mannschaft definitiv steigern, denn das war heute kein gutes Spiel, aber ein gutes Ende für den THW Kiel, der 29:28 gegen Montpellier gewinnt.
1: Die SG Flensburg-Handewitt ist dann in einer Stunde dran im zweiten Halbfinale. Um 15.30 Uhr geht's gegen die MT Melsungen im deutschen Duell und damit ja auch ein schleswig-holsteinisches Endspiel. Weiter möglich sind wir dann später auch live dabei und schauen jetzt zum Fußball. Holstein Kiel hat die Trainerfrage geklärt und geht mit Tim Walter in die kommende Zweitligasaison, hat der Verein am Vormittag mitgeteilt. Seit Ende Februar ist der 50-Jährige in Kiel, konnte den Abstieg in Liga 3 am Ende verhindern und verlängert jetzt eben erstmal um dieses eine Jahr und mit ihm bleiben auch die Co-Trainer Dirk Bremser, Julian Hübner und Michael Wimmer. Eröffnet wird heute Nachmittag die Aufstiegsrunde in Richtung Regionalliga Nord. Mittendrin der SV Todesfelde als Meister der Oberliga Schleswig-Holstein. Kurz zum Modus ist eine Vierergruppe, jeder gegen jeden und die beiden besten Teams gehen dann hoch in die Viertklassigkeit. Und zum Auftakt haben die Todesfelder heute den Blumenthaler SV zu Gast, den Meister der Oberliga in Bremen. Halbe Stunde ungefähr ist gespielt. Nico Christiansen, wer ist besser reingekommen?
3: Tatsächlich erstmal die Blumenthaler, der Underdog in dieser Vierergruppe. Sie haben versucht, anfangs mutig nach vorne zu spielen. Dann nach 5 Minuten aber hat Todesfelde die Partie immer mehr übernommen. Und so kamen dann jetzt auch die Torchancen. Das Problem ist nur, Marlon Vogt im Tor der Blumenthaler hat auch einen Sahnetag bisher erwischt. 3 große Torchancen hat er bisher entschärfen können. Und so wird es jetzt langsam schwierig, dass die Todesfelder irgendwann auch mal das Tor treffen müssen mit diesen allen Chancen. Aktuell ist der Ball im Aus. Die Blumenthaler haben mal wieder einen Konter gestartet. Dieser hat aber nichts eingebracht und deswegen wird es gleich den Abschuss geben. Und damit bleibt es dann hier beim 0:0 zwischen Todesfelde und Blumenthal.
1: Und auch da bleiben wir weiter dran. Und große Ambitionen dürfte auch Tennisprofi Alexander Zverev haben bei den French Open in Paris. Steht der Hamburger im Achtelfinale, hat am späten Abend gewonnen oder eigentlich war es schon in der Nacht gegen den Franzosen Quentin Ali in 3:1 Sätzen. Ja, und plötzlich ist der 29-jährige Favorit auf den Titel, denn nach Jannik Sinner ist gestern Abend ein weiterer großer Konkurrent ausgeschieden mit Novak Djokovic. Zverev selbst ist da aber noch zurückhaltend.
4: Für mich verändert das nicht großartig. Also ich hätte gegen die Spiele hätte ich erst im Halbfinale spielen können.

0: Da gibt es ein bisschen Sonnenschein, ein paar Wolken, ein, zwei Schauer können runterkommen. Aber es ist nicht sehr wahrscheinlich, dass alles bei ähnlichen Temperaturen. Und so starten wir dann auch in die neue Woche. Sonnenschein, ein paar Wolken und es bleibt meist weiter schön trocken.
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0: 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Vorsicht bitte auf der A7 Hamburg Richtung Flensburg. In Höhe Hamburg-Stellingen steht ein defekter PKW. Dann nochmal A7, diesmal Hamburg Richtung Flensburg. In der Ausfahrt Kaltenkirchen brennt ein PKW. A1 Hamburg Richtung Bremen zwischen Harburg und dem Maschener Kreuz 7 Kilometer Stau. Dort ist wegen Bauarbeiten nur eine Spur frei. Da brauchen Sie eine gute Dreiviertelstunde länger. A7 Flensburg Richtung Süden zwischen Stellingen und dem Elbtunnel 5 Kilometer stockender Verkehr. 20 Minuten mehr Zeit einplanen. Gegenrichtung A7 Hannover Richtung Flensburg zwischen Hausbruch und dem Elbtunnel 4 Kilometer stockend. Und wenn es an Elbtunnel stockt, dann gibt es auch immer Wartezeiten an der Elbfähre Wilhelmshaven. Da beträgt die Wartezeit in beiden Richtungen bis zu eine Stunde momentan. Aktuelle Blitzer haben wir für Sie zwischen Övelgönne und Süsel. Das ist die L309 an der Bundesstraße. Da ist Tempo 70 erlaubt. Und Wessel-Burener Koog, Dammstraße Richtung Eidersperrberg. Da steht auch noch einer. Und wenn Sie jetzt noch einen Stau haben oder einen Blitzer, gerne Bescheid sagen. Am besten per Sprachnachricht. Und das geht ganz einfach über die NDR Schleswig-Holstein-App. Vielen Dank.
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0: Ja, und nochmal auf der Zunge, dass wir gehen lassen. THW Kiel ist weiter im European League Finale morgen um 18 Uhr. Das nächste Spiel dann ab 15.30 Uhr. SG Flensburg-Handewitt gegen Melsungen sind wir natürlich live mit dabei. Es wird ultra spannend und dazu haben wir richtig viel Musik. Einmal durchatmen am Sonnabendnachmittag. Jetzt mit einer Frau, die sowieso schon jeder, glaube ich, auf der Welt kennt. Und sie hat einen neuen Rekord gebrochen. Im vergangenen Jahr wurde das Video zu ihrem Hit La Isa Bonita zum 1.000.000. Mal gestreamt. Wahnsinn. Da erkennt man schon, dass sich um einen Wahnsinnstitel handelt. Spielen wir jetzt für Sie Madonna, La Isla Bonita.
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0: Ihr gut gelaunter Sonnabendnachmittag bei NDR 1 Welle Nord um 3:15. Und ich finde, das ist die Zeit, an dem das Wochenende erstmal so richtig beginnt. Weil vorher hat man ja immer noch seine Aufgaben zu erledigen. Einkaufen, vielleicht Wäsche machen und das Auto in die Waschstraße fahren, weil sie aus Versehen unter diesen klebrigen Linden geparkt haben. Aber vor allen Dingen muss an diesem Wochenende erstmal das Vergangene ganz ausführlich besprochen werden.
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2: Es ist ja, wie es ist.
1: Und das sind ihre Gäste. Herr Ahlers.
3: Na, ja, das tut dir nichts zu sagen.
1: Udo.
4: Ja, das kann's haben.
1: Und Opa Gerke.
5: Steffi, machst du mir Mettbrötchen?
2: Nee, muss ich erst schmieren. Milch und Zucker nehmt ihr selber, ne? Was gibt's Neues?
3: Junge, Junge, Junge, du Pfingsten war ja wohl wieder was los. Motorradtreffen endet nach Großbrand in Massenschlägerei.
4: Ah, also, tatsächlich? Nee, da waren wir schon weg.
3: Was? Das war ja auch nur wegen der Mücken. Da wart ihr mit bei?
4: Also, ja, nee, also wir wollten doch mit der Tankstellenklicke auf diesen Motorradtreffen zelten. Und Franz war ja auch wieder mit, ne?
2: Nee, nee. Mhm.
4: Ja, also er war ja erstmal der Star mit seinem Original Wehrmachtshelm.
3: Ah. Seit wann fahrt ihr denn Motorrad?
4: Nein, die Barbara hat uns mit ihren Auto hingefahren.
2: Aha, und was ist denn da jetzt passiert?
4: Ja, nix. Ich lag mit Franz in ein Zelt. Also, das war schon...
3: Oh.
4: Nee, er ist ja alle Viertelstunde raus, weil er hatte ja mindestens erdhalbe Hinters.
3: Ja, wieso? Aber über den Arm verteilt.
4: Ja, dann trammelt er einen noch jedes Mal auf die Beine rum.
3: Ja, er liegt ja auch quer in der Gegend rum.
4: Ja, ich hab kein Auge zugekriegt.
3: Ja, auch wegen der Mücken. Im Zelt.
4: Ja, dann sagte Franz, du, ich hab da ein Mittel gegen, warte mal. No, no. Und ist wieder raus und kurze Zeit später hat's dann geknallt. No. Und dann brannte das auch schon.
3: Sag mal, Leute,
2: also,
3: ich wollte mich ja nur mit Benzin einreiben. Da mögen die Biester nicht. Ja, und?
5: Ja, und dann bin ich mit so einem Stück Gartenschlauch an so einem Motorradtank zum Saugen bei in so eine große Plastiktüte rein.
2: Oha.
5: Ja, dann musste ich das ja leicht kippen, damit er noch alles rauslief. Und ob da nun noch andere Motorräder umgefallen sind, das weiß ich nun nicht mehr.
2: Also. Du ahnst es ja wohl nicht.
5: Ja, und auf dem Rückweg bin ich dann über so eine Zeltschnur gestürzt und dann mit Karacho wohl in den Reste von den Lager voll. Ja. Da glühte wohl noch was.
3: Mit einer Plastiktüte voll Benzin.
5: Ja, und dann ging das hoch.
2: Also, dass dir da nichts passiert ist, Franz.
5: Nee, ich bin ja mit der Feuerrolle zur Seite. Hechtsprung und dann zusammenrollen wie so ein Igel. Kopf zwischen den Beinen. Das haben wir hier früher noch gelernt.
2: Sag mal.
5: Ja, dann habe ich noch gerufen, Udo, Abflug.
4: Ja,
5: weil da wurden denn schon welche wach und dann ging das ja erst richtig los mit der Randale.
4: Ja, wir auf jeden Fall mit unserer Schlafsäcke ab über die Wiese.
3: Leute, das ist ja ungeheuerlich.
2: Ja, wie in so einem Horrorfilm.
4: Ja, nee, man kommt mal raus. Riesenfertig, Opa Bums.
5: Sofort, Sir. Ich brauch noch nicht gesund mit 5 Buchstaben hinten K.
2: Ja, Tabak, oder?
5: Ja, bald.
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Dieser Sonnabend bei NDR 1 Welle Nord 5:05. Thierry Kiel gegen Montpellier hat ja gewonnen. Handball European Final Four League. Und zwar Halbfinale gewonnen. Spielt morgen im Finale. Nächstes Spiel 15:30 SG Flensburg-Handewitt gegen Melsungen. Da sind wir natürlich live mit dabei. Und es gibt noch den Lauf zwischen den Meeren. Heute Morgen gestartet in Husum um 9 Uhr. Das sind 700 Staffeln, die 92 Kilometer laufen. Ziel ist dann in Damp mit einer Siegerehrung dann auch um 19:30 Uhr. Also wenn Sie da gerade unterwegs sind oder auch an der Straße Ihren Liebsten ein bisschen Mut machen. Ich würde, wenn ich damit laufen würde, diesen Song in der Dauerschleife laufen lassen. Ja, das ist genau mein Lauftempo. Das sind die Proclaimers. I'm gonna be 500 miles bei NDR 1 Welle Nord.

0: hier bei uns bei NDR 1 Welle Nord. Und alle Handballfans im Norden gucken heute und morgen zum Final Four der European League. Wir auch. Außerdem haben wir den FDP-Bundesparteitag im Blick. Da gibt es eine spannende Entwicklung. Die Nachrichten um 15 Uhr mit Andrea Schmidt.
1: Moin.
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1: Eilmeldung bei den Nachrichtenagenturen. Gerade eben wurde bekannt, dass Wolfgang Kubicki doch nicht als einziger Bewerber für den FDP-Bundesvorsitz ins Rennen geht. Es zeichnet sich überraschend eine Kampfabstimmung ab, denn Marie-Agnes Strack-Zimmermann will gegen Kubicki antreten. Die Europa- und Verteidigungspolitikerin wurde auf dem FDP-Parteitag in Berlin von 33 Delegierten vorgeschlagen. Zurzeit stellen sich in der Hauptstadt beide Kandidaten vor. Die Abstimmung wird für den Nachmittag erwartet. Der Kadaver des Ostseewals ist am Morgen auf der dänischen Insel Anholt an Land gezogen worden. Dänische Wissenschaftler wollen ihn dort am Donnerstag obduzieren. Das Tier war zuvor mehrfach an der deutschen Ostseeküste gestrandet. Eine private Rettungsinitiative transportierte ihn an die Nordspitze Dänemarks. Jörn Schaar mit Einzelheiten.
3: Seit dem Morgen liegt der stark aufgeblähte Kadaver am Strand der Insel. Die Bergung hat nach Informationen der deutschen Presseagentur 2 Stunden gedauert. Der Wal hat dabei eine tiefe Furche im Sand hinterlassen. Um den Kadaver herum wurde mit Flatterband eine Absperrung errichtet. Urlauber und Einheimische sollen Abstand halten, aus Sorge vor Krankheitserregern. Am Donnerstag soll das Tier zerlegt werden, um die Todesursache zu bestimmen. Dabei geht es auch um die Frage, ob die Rettung des Wals sinnvoll war und woran er letztlich gestorben ist. Für die Einheimischen der Insel bedeutet der Walkadaver vor allem Ärger, weil er am beliebtesten Strand der Insel Anholt liegt. Befürchtet werden Probleme im Tourismus durch den Verwesungsgeruch.
1: Bei einem Autounfall sind heute Mittag bei Schleswig 3 Menschen leicht verletzt worden. Wie die Polizei mitteilte, hatte ein Autofahrer beim Einfädeln auf die Bundesstraße 201 einen anderen Wagen touchiert. Danach fuhr ein weiteres Auto in die Unfallstelle. Die Bundesstraße war für 1 Stunde gesperrt. Die Sicherheit auf Bahnhöfen, an der Grenze oder am Flughafen, das zählt zu den Aufgaben der Bundespolizei. Die wirbt heute in Lübeck um Nachwuchs. Die Bundespolizeiakademie in Blankensee lädt bis 17 Uhr zum Tag der offenen Tür. Hauke von Hallern, wie groß sind denn die Personalsorgen bei der Bundespolizei?
4: Das zeigt, glaube ich, ganz gut die Zahl der Überstunden. Mehr als 150.000 waren es in Schleswig-Holstein und Mecklenburg-Vorpommern im Jahr 2024 bei 2.500 Mitarbeitenden. Und in den kommenden Jahren gehen viele Beamte in Rente. Wer sich also für eine Ausbildung oder ein Studium bei der Bundespolizei interessiert, kann Teile des Auswahlverfahrens ausprobieren, seine Fähigkeiten testen und persönlich mit Auszubildenden und Studierenden sprechen.
1: Mehr Spannung geht kaum. Der THW Kiel hat im Halbfinale der European League Montpellier mit 1 Tor geschlagen. 29-28 hieß es am Ende. Die finalen 2 Würfe der Franzosen konnte Torwart Andy Wolf halten. Die Kieler stehen also schon mal im Finale morgen. Jetzt folgt gleich das 2. Halbfinale. SG Flensburg-Handewitt gegen Melsung. Samir Chauki ist in der Hamburger Arena. Samir, wie ist die Stimmung und wie stehen die Chancen?
5: Also hier wird gerade noch kollektiv durchgeatmet und das ist, glaube ich, auch gar kein Wunder, wenn man sich die Spannung aus dem letzten Spiel noch mal vor Augen führt und jetzt sind ja noch 26 Minuten bis zum Anwurf, deshalb ist hier gerade so ein leichtes Durchatmen in der Halle zu spüren und die Favoritenfrage, ja, wenn man da auf die Historie schaut, dann hat die SG natürlich die Nase vorn, denn im vergangenen Jahr gab es das gleiche Duell schon mal, da setzte sich die SG in der Verlängerung mit 35-34 durch und überhaupt die letzten 4 Aufeinandertreffen in der Liga und auch hier, die gewann die SG immer, aber den letzten Sieg der MT Melsung, den will ich nicht verschweigen. Den gab es im Dezember 2024 im DRB-Pokal-Viertelfinale. Also hier ist heute alles drin und die Spannung, die haben wir jetzt schon erlebt, das kann richtig gut werden.
6: Ja, und Sami meldet sich natürlich dann den ganzen Nachmittag vom Spiel live hier bei uns, NDR 1 Welle Nord. Schauen wir kurz mal auf das Wetter für uns in Schleswig-Holstein. Und es sind immer noch 17 bis 20 Grad, das ist ganz ordentlich. Ein bisschen kühler als in den vergangenen Tagen, aber die Schwüle ist rausgespült durch die vereinzelten Gewitter. Das ist doch schon mal ganz angenehm. An der Westküste nach wie vor viel Sonnenschein. An der Ostküste hohe Wolken, aber es ist überall trocken. Morgen dann von der Westküste her auch so ein Wechsel aus Sonnenschein und Wolken. Meist trocken, da kann es aber vereinzelt so einen ganz kleinen Schauer geben. Nicht weiter wild bei 17 bis 23 Grad. Und so starten wir auch in die neue Woche.
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6: 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Vorsicht bitte in beiden Richtungen auf der A7 Flensburg-Hamburg zwischen Kaltenkirchen und Hinstedt-Ulzburg. Da sind Personen auf der Fahrbahn. Dann nochmal A7 Hamburg Richtung Flensburg. In der Auswahl Kaltenkirchen brennt ein PKW. Und A20 Lübeck Richtung Rostock. Zwischen Kreuz Lübeck und Lübeck Süd brennen zwei Fahrzeuge. Dann kommen wir mal zur A1 Hamburg Richtung Bremen. Zwischen Harburg und dem Maschener Kreuz 7 Kilometer Stau. Dort ist wegen Bauarbeiten nur eine Spur frei, eine Verzögerung, eine gute Dreiviertelstunde. A7 Flensburg Richtung Süden, zwischen Stellingen und dem Elbtunnel 4 Kilometer stockender Verkehr. Das dauert 20 Minuten länger. Und in der Gegenrichtung A7 Hannover Richtung Flensburg, zwischen Hausbruch und dem Elbtunnel 4 Kilometer stockend auch nochmal. Ansonsten sieht es aber ganz gut aus. Aber da, wo gefahren wird, wird geblitzt. Unter anderem in Wahlstedt auf der B205 beim Übergang zur A21 beidseitig. Und wenn Sie jetzt noch einen Stau oder Blitze haben, schnell Bescheid sagen, am besten per Sprache. Nachricht über die NDR Schleswig-Holstein-App. Vielen Dank dafür.
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6: Es ist herrlich, dass Sie bei uns sind. Wolfgang hat auch gerade geschrieben, dass er uns einfach hört, und zwar tatsächlich aus Hannover-Langenhagen. Er grüßt alle Schleswig-Holsteiner. Er findet einfach, dass man bei uns am besten aufgehoben ist. Super, einfach weiter bei uns bleiben. Wir haben jetzt einen ganz, ganz großartigen Gute-Laune-Song aus dem Film Meerjungfrauen küssen besser mit Cher. Das ist der Schub-Schub-Song. Der wird zwar im Film erst im Abspann gespielt, aber da so ein Ohrwurm ist, wurde er sehr, sehr erfolgreich. Jetzt für Sie.
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0: 1 Welle Nord, Viertel nach drei an ihrem Sonnabend. Und in den vergangenen drei Wochen haben wir so viele Tickets rausgehauen hierfür.
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0: Ja, Legend at the Sea. Wir haben gestern das Open Air. Die Saison haben wir sowas von gestartet mit Nena. Sie hat vor 4.500 begeisterten Fans gespielt. Schön, direkt mit Blick aufs UNESCO-Weltnaturerbe Wattenmeer. Schön, direkt auf der Wattbühne am Strand. Und heute liegt dieser junge Mann ein nahe.

Haus natürlich. Ich wünsche allen, die ein Ticket haben, ganz viel Spaß nachher auf dem Weg dorthin. Das Wetter hält sich auch. Ist heute ein bisschen kühler als in den vergangenen Tagen, aber von Regen keine Spur. Also auf nach Büsum. Vielleicht kriegt man ja auch ein bisschen weiter weg von der Bühne noch ein bisschen was vom Konzert mit. Es wird auf jeden Fall ein lauschiger Abend werden. Und ja, ich wäre auch sehr, sehr gerne dabei. Aber ich gönne allen, die ein Ticket dafür haben. Und auf dem Weg dorthin läuft natürlich in ihrem Autoradio was? NDR 1 Welle Nord, ganz klar. Die größten Hits für Schleswig-Holstein. Gleich für Sie, Spandau Ballet. Und vorher noch Pink mit ihrem Dear Mr. President.

Da NDR 1, Welle Nord, heute alle im Handballfieber. Der THW Kiel hat ja vorhin mit einem 29:28 gegen Montpellier im Halbfinale der European League gewonnen. Gleich um 15:30 ist der nächste Anwurf in Hamburg. Dann spielt die SG Flensburg-Handewitt gegen MT Melsung. Wir berichten natürlich live und die Zeit bis dahin verbringen Sie auch am besten mit uns und den größten Hits für Schleswig-Holstein. Hier sind die Bee Gees und More Than a Woman.

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0: Das wäre doch der Wahnsinn, oder? Ein schleswig-holsteinisches Finale ist weiter möglich in der Handball-European League. Thema jetzt im Sport um 15.30 Uhr bei Marc Kramhöft. Moin Marc.
1: Ja, hallo Birgit.
0: Der THW Kiel hat es schon ins Endspiel geschafft. Jetzt ist die SG Flensburg-Handewitt dran, und zwar gegen die MT Melsungen.
1: Ja, ein deutsches Duell also, und das gab es auch im vergangenen Jahr genauso. Im Halbfinale der European League, knapper Sieg nach Verlängerung damals für die SG. In diesen Augenblicken geht's los. Samir Schauki, was erwartest du? Sollten wir uns heute auf ähnliche Spannung einstellen?
2: Ja, davon gehe ich aus. Also da dürfen wir uns jetzt nicht blenden lassen von den letzten Ergebnissen, die es zwischen beiden Mannschaften gab. Weil wenn man schaut, noch vor knapp anderthalb Monaten hat die SG ja das gleiche Duell in der Liga zu Hause mit 40-30 gewonnen. Da waren es 10 Tore Vorsprung. Ganz so hoch wird es heute sicherlich nicht sein, denn damals war es Christopanz, der die rote Karte gesehen hat. Und das ist ja ein ganz essentieller Spieler bei den Hessen. Der beste Torschütze, den sie haben. Dazu noch Aaron Mensing. Jetzt gerade ist das Spiel losgegangen vor 10 Sekunden und wir sehen Benjamin Buritz im Tor der SG, also nicht Kevin Möller. Kevin Möller ist ja der MT Melsung gerne in die Suppe spuckt. Also 20 Sekunden hier gespielt, logischerweise noch kein Tor.
1: Wir schalten natürlich immer wieder live rüber während der Partie. Und apropos Spannung, was sollen da erst Spieler und Fans des THW Kiel sagen? 29-28, der Sieg gegen die Franzosen aus Montpellier im ersten Halbfinale des Tages. Rudi Dautwitz berichtet.
3: Es war ein dramatisches, aber kein hochklassiges Halbfinale zwischen Kiel und Montpellier, das am Ende ein Torhüter entschied. Andreas Wolf rettete dem THW den Finaleinzug mit einer Doppelparade 3 Sekunden vor dem Ende. Kiels sechsfacher Torschütze Erik Johansson wusste um den Wolf-Wert.
4: Über das Spiel 60 Minuten hat er uns unglaublich viel geholfen und ohne ihn heute würde das vielleicht anders sein.
3: Und Andreas Wolf, der wollte nicht viel über seine Leistung reden, sondern lobte lieber die Moral seiner Mannschaft, mit der der THW Mitte der zweiten Halbzeit nach einem 18-20 Rückstand die Wende schaffte.
5: Letztendlich ist es dann auch wirklich eine mentale Stärke, dass wir, obwohl wir dann in der zweiten Halbzeit 2 Tore, glaube ich, zurückliegen, da nochmal zurückkommen, nicht aufstecken und uns nicht aufgeben, sondern eben unser Ziel noch erreichen, ins Finale zu kommen.
3: Und ab sofort beginnt die Vorbereitung auf dieses Finale morgen um 18 Uhr. Jetzt den Gegner anschauen, anschließend analysieren und dann Henrik Pekeler.
6: Und der Rest ist dann einfach nur Pflege, ausruhen, gut essen, gut regenerieren.
3: Um morgen im Finale eine bislang durchwachsene Saison noch mit einem Titel zu krönen.
1: Damit jetzt rüber zum Fußball. Der SV Todesfelde kämpft in der Aufstiegsrunde um die Regionalliga Nord. 2 Tickets gibt es für 4 Teams in der Gruppe. Und zum Auftakt haben die Segeberger den Blumenthaler SV aus Bremen zu Gast. 2. Durchgang läuft. Nico Christiansen, Todesfelde führt 1-0. Passt zum Spiel?
7: Absolut, Marc, denn Todesfelde kontrolliert das Spiel auch in Durchgang 2, aber sie sind eben nicht drückend überlegen und vor allem, sie haben zu wenig Großchancen. Wenn der Ball mal in den Strafraum kommt, dann meist über die Außen per Flanke und dann kriegen sie entweder nicht genug Kontrolle oder genug Wucht in die Kopfbälle. Einmal in der 54. Minute, da haben sie Morten Lieber zentral vor dem Tor freigespielt und der hat dann auch direkt das 1-0 gemacht. Danach sind sie am Drücker geblieben, aber wie gesagt, es blieb bei dieser einen klaren Chance. Ansonsten kommen sie immer mal wieder vors Tor, aber die klaren Chancen, sie fehlen eben. Und das Spiel ist inzwischen auch immer wieder unter.

0: Der ausführliche Update und zwischendurch sind wir natürlich auch logisch.
1: So machen wir's.
0: Live am Handball. NDR 1 Welle Nord, das Wetter für uns in Schleswig-Holstein. Nicht große Änderungen. Im Westen ist es noch recht schön mit viel Sonnenschein, so 17 bis 19 Grad. Im Osten hohe Wolken, aber es ist überall trocken bei bis zu 21 Grad. Morgen gibt es dann auch so einen Sonne-Wolken-Mix. Da gibt es vereinzelt mal einen Schauer, aber wirklich nur ganz kurz. Das ist bei Temperaturen noch bis 23 Grad im Binnenland, an der See ein bisschen kühler. Und genauso starten wir dann auch in die kommende Woche.
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0: 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Vorsicht bitte auf der A7 Hamburg Richtung Flensburg. In der Ausfahrt Kaltenkirchen brennt ein PKW. Auf der A20 Lübeck Richtung Rostock, da sind zwischen Kreuz Lübeck und Lübeck Süd zwei brennende Fahrzeuge. A1 Hamburg Richtung Bremen, zwischen Harburg und dem Maschner Kreuz 7 Kilometer Stau. Dort ist wegen Bauarbeiten nur eine Spur frei, Verzögerung eine gute Dreiviertelstunde. A7 Flensburg Richtung Hamburg, zwischen Stellingen und dem Elbtunnel 4 Kilometer stockender Verkehr. Da brauchen Sie 20 Minuten länger und auch in der Gegenrichtung 4 Kilometer stockenden Verkehr auf der A7 Hannover Richtung Flensburg, dann zwischen Hausbruch und dem Elbtunnel. Aktuelle Blitzer haben wir. Es wird geblitzt zwischen Övelgönne und Süsel. Das ist die L309 an der Bundesstraße. Da ist Tempo 70 erlaubt. Und wenn Sie jetzt noch einen Stau oder Blitze für uns haben, gerne Bescheid sagen. Am besten über die NDR Schleswig-Holstein-App. Da freuen wir uns drüber. Gute Fahrt.
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0: Ja, schön, dass Sie bei uns sind. Wir haben gleich eine richtig gute aktuelle Nummer von Taylor Swift. The Fate of Ophelia. Und vorher volles Brett Synthi Sound vom Electric Light Orchestra. Ich liebe es. Genau das Richtige gegen Nachmittagsmüdigkeit.
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0: Kills. Der coole Groove von Prince.
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0: Ja, nachdem sich der THW Kiel mit 29-28 gegen Montpellier durchgesetzt hat, läuft jetzt das zweite Halbfinale in der European League beim Handball in Hamburg. Die SG Flensburg-Handewitt gegen MT Melsungen. Die SG will an diesem Wochenende als doppelter Titelverteidiger den Hattrick schaffen und dadurch die Champions League-Qualifikation natürlich auch noch. Sieht es denn nach gut 15 Minuten danach aus, Samir Schauki?
2: Ja, 13 Minuten sind gespielt und 7-4 liegen die Flensburger hinten. Und das liegt daran, dass sie wirklich viele technische Fehler, vor allem in der Offensive, einstreuen. Also da gab es den ein oder anderen Pass, wo man sich denkt, in so einem Halbfinale, da kann man den schon besser spielen. Man muss aber auch sagen, dass die Hessen, also Melsungen, hier wirklich eine enorme Qualität am Start hat. Und auch wenn sie das letzte Duell gegen die Flensburger mit 10 Toren Abstand verloren, das hat sie vielleicht nochmal zusätzlich motiviert. Und jetzt erhöhen sie gerade auf 8-4 und das ist auch eine verdiente Führung, weil die SG hier immer wieder Lücken offenbart. Kann auch daran liegen, dass Johannes Goller, der Kapitän der Nationalmannschaft und der SG, zwischenzeitlich schon draußen war, hatte eine Platzwunde an der Stirn, spielt jetzt auch mit dem Uli Hoeneß Gedächtnisturban und ist jetzt hier quasi im Angriff gerade am Kreis und versucht wahrscheinlich seine Leute so ein bisschen zu motivieren und ein bisschen zu, ja, vielleicht auch fokussieren, denn das läuft nicht. Wobei jetzt Marco Grigic gerade erst neu auf der Platte mit seinem ersten Treffer auf 8-5 verkürzt. Die SG war einmal zwischenzeitlich sogar schon vorne. Nach 8 Minuten hatten sie 5-4 geführt. Kann man aber auch daran rechnen, dass sie danach 6 Minuten lang kein Treffer erzielt haben. Also so richtig rund läuft das noch nicht. Und da ist auch noch nicht der Kurs Richtung Finale zu sehen. Aber das Gute beim Handball ist, hier ist ja noch eine Dreiviertelstunde zu spielen. Aber da müssen sie sich schon noch recken, ein bisschen fokussierter werden, damit das auch was wird mit dem schleswig-holsteinischen Traumfinale.
0: Dankeschön, Samir. Wir bleiben natürlich für Sie dran hier, logisch.
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0: Kiel und die SG Flensburg-Handewitt wollen die European League gewinnen. Wir blicken jetzt in den Nachrichten zum Final Four nach Hamburg und wir gucken auch nach Berlin zum FDP-Parteitag. Kubicki hat überraschend Konkurrenz bekommen. Alle Infos jetzt in den Nachrichten um 4 mit Andrea Schmidt.
1: Moin.
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1: Wolfgang Kubicki tritt doch nicht als einziger Bewerber für den FDP-Bundesvorsitz an. Am frühen Nachmittag wurde bekannt, dass Marie-Agnes Strack-Zimmermann gegen Kubicki antritt. Es kommt also überraschend zur Kampfkandidatur bei den Liberalen. Die Europa- und Verteidigungspolitikerin wurde auf dem Parteitag in Berlin von 33 Delegierten vorgeschlagen. Kubicki begrüßte in einer ersten Reaktion die Gegenkandidatur. Er sagte wörtlich, er sei froh darüber, dass die beiden alten Schlachtrösser jetzt ins Geschirr gehen. Strack-Zimmermann warb in ihrer Rede für Optimismus, Entschlossenheit und Wettbewerb und übte indirekt Kritik an Kubicki.
3: Die Frage dieses Parteitages ist nicht, wer hat die schärfste Pointe. Die Frage ist, wer hat den klarsten, vertrauenswürdigsten Kompass für den Wiederaufstieg nach dem freien Fall. Und ich glaube nicht, dass unsere Partei stärker wird, wenn sie klingt wie eine schlecht gelaunte Erinnerung an bessere Zeiten.
1: Gerade läuft die Abstimmung. Wir informieren Sie hier bei NDR 1 Welle Nord. Unionsfraktionsvize Stegemann hat sich dafür ausgesprochen, erwachsene Kinder stärker an den Pflegekosten ihrer Eltern zu beteiligen. Der neuen Osnabrücker Zeitung sagte Stegemann, die entsprechende Einkommensgrenze könne gesenkt werden. Wenn die Politik nichts unternehme, würden die Beiträge zur Pflegeversicherung schon in wenigen Jahren auf 4,6 bis 5,5% des Einkommens steigen. Bislang müssen sich Kinder ab einem Jahresverdienst von mehr als 100.000 Euro an den Pflegekosten der Eltern beteiligen. Handballfans im Norden blicken an diesem Wochenende gespannt nach Hamburg, denn dort findet das Final Four der European League statt. Der THW Kiel hat gerade das erste Halbfinale richtig knapp mit 29-28 gegen Montpellier gewonnen und steht nun morgen im Finale. Jetzt spielt die SG Flensburg-Handewitt gegen Melsung. Samir Chauki ist in der Hamburger Arena. Wie sieht's aus? Hat Flensburg auch Chancen aufs Finale?
4: Ja, wenige Minuten vor der Halbzeit, und zwar exakt 4 Minuten vor der Halbzeit. Es gibt gerade einen Videobeweis, da schauen wir ganz kurz, was die österreichischen Schiedsrichter sagen. Der ist für die SG, also gegen den MT Melsung. Und die Hessen, die führen hier gerade mit 13-12. Das heißt, die sind mit einem Tor vorn, waren zwischenzeitlich sogar schon mit 3 Toren vorn. Aber die SG hat sich wieder rangekämpft, war am Anfang relativ nervös, hat viele Fehler gemacht. Und jetzt sehen wir gerade, was beim Videobeweis rauskommt. Es ist die rote Karte für David Mandic. Das ist natürlich ein, ja, kleiner Vorteil für die SG, denn der Mann wird in der Abwehr fehlen. Also die SG mit einem Tor hinten, aber jetzt offensiv ein bisschen erleichtert. Hier steht es 13-12 für den MT Melsung.
1: Danke, Samir. Und beim Fußball ist der SV Todesfelde erfolgreich in die Aufstiegsrunde in die Regionalliga Nord gestartet. Mit 2-0 besiegten die Segeberger den Blumenthaler SV. Nico Christiansen ist für uns vor Ort. Was heißt das jetzt für die Aufstiegsambition der Todesfelder? Kann schon gefeiert werden?
5: So ganz noch nicht, denn wirklich viel Euphorie ist ja nicht auf die Tribüne gekommen. Man war der klare Favorit, hat am Ende standesgemäß 2-0 gewonnen, hat aber wenig in der Offensive gezeigt. Trotzdem, man hat jetzt 3 Punkte, ist damit dem Zielaufstieg ein Stück näher und auch im Elfmeterschießen, das gerade noch veranstaltet wird, falls es zu einem Punkt- und Torgleichheit nach den 3 Spielen kommen sollte, schlägt man sich gut. Also man ist zumindest etwas näher dran, aber es ist noch zu früh. Am Mittwoch geht es ja weiter gegen Eimsbüttel, dem Favoriten in dieser Aufstiegsrunde.
0: In der Welle Nord, das Wetter für uns in Schleswig-Holstein. Ja, eine Regenjacke braucht man heute nicht, auch wenn es im Osten sehr bewölkt aussieht. Es bleibt schön trocken. An der Westküste hingegen ganz viel Sonnenschein. Das alles bei 17 bis 21 Grad. Da können wir uns mal nicht beschweren. Nicht mehr ganz so warm, nicht mehr ganz so drückend. Leichter Wind, wie wir es kennen von der Küste. Morgen dann ähnliches Wetter. Vom Westen her wieder viele Auflockerungen. Ein paar Wolken sind allerdings auch unterwegs. Und ganz vereinzelt kann es mal einen kleinen Schauer geben. Das alles bei 17 bis 23 Grad. Und genauso starten wir auch in die kommende Woche.
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0: 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A1 Hamburg Richtung Bremen. Zwischen Harburg und dem Maschener Kreuz 5 Kilometer Stau. Dort ist wegen Bauarbeiten nur eine Spur frei. Da brauchen Sie eine knappe Dreiviertelstunde länger. A7 Flensburg Richtung Süden zwischen Volkspark und dem Elbtunnel. 2 Kilometer stockender Verkehr und die Gegenrichtung. A7 Hannover Richtung Flensburg. Hier zwischen Hausbruch und dem Elbtunnel 5 Kilometer stockender Verkehr. Ansonsten läuft es und es wird geblitzt. Auf der B207 zwischen Lübeck und Lübeck Flughafen Richtung Flughafen und Kiellinie Höhe Seba hier stadteinwärts. Wenn Sie es noch unter Staublitzer gesehen haben, irgendetwas, sagen Sie uns Bescheid. Und das geht am einfachsten per Sprachnachricht über die NDR Schleswig-Holstein-App. Vielen Dank und gute Fahrt.
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0: Hier sind Sie genau richtig. Wir haben die Wahnsinnsgitarren von Dire Straits für Sie. Aber vorher, und das ist kein Hexenwerk, einfach nur richtig guter Pop. Abracadabra, das ist die Steve Miller Band.
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0: Stimme von Alice Moyet von Yazoo.
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0: Wir gucken mal ganz kurz nach Hamburg. Da ist ja gerade Final Four, Handball European League, das zweite Halbfinale. MT Melsungen gegen die SG Flensburg-Handewitter ist gerade Halbzeit. Und es steht 15:14 für Melsungen. Aber wir haben ja noch Zeit. Wir melden uns um halb natürlich mit unserem Reporter Samir Schauki direkt aus Hamburg hier bei uns im Sport. Das ist, was aktuell anliegt. Und für morgen haben wir auch noch einen richtig guten Ausflugstipp für Sie.
2: Moin, hier ist Julian Kraftzig und ich habe noch einen tollen Tipp für alle, die morgen noch Zeit haben. Es gibt nämlich ein großes Fest von der Bundespolizei. In Schlagsdorf findet das Ganze statt. Das ist nahe der ehemaligen innerdeutschen Grenze. Da findet von 10 bis 18 Uhr das Bürgerfest statt mit der Bundespolizeidirektion aus Bad Bramstedt, also hier bei uns aus Schleswig-Holstein. Gemeinsam mit der Gemeinde Schlagsdorf und die laden ein ins Grenzhus. Da kann man also zum einen mal deutsch-deutsche Grenze noch mal so ein bisschen erleben, wie es damals so war. Bei diesem Grenzmuseum, es werden Zeitzeugen bei uns auf der Bühne stehen, weil ich werde das Ganze moderieren mit einer Kollegin aus Mecklenburg-Vorpommern. Alte Dienstfahrzeuge gibt es da zu sehen, Diensthunde sind dort, die Reiterstaffel führt was auf. Man kann quasi mal erleben, wie Kriminalitätsbekämpfung läuft von der Bundespolizei, die dort nämlich 75 Jahre Jubiläum feiert. Straftaten auf See, wie wird man den eigentlich her? Und auch der Polizeihubschrauber ist da. Also es wird ein buntes Fest mit auch Live-Musik und auch einem Comedian auf der Bühne. Das Ganze in Schlagsdorf morgen von 10 bis 18 Uhr.
0: Super, viel Spaß dabei und Dankeschön, Julian.
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großartige Robert Palmer an ihrem Sonnabendnachmittag hier bei NDR 1 Welle Nord. Einfach mal ein bisschen entspannter durch das Wochenende mit uns und natürlich den größten Hits für Schleswig-Holstein. Jetzt mit einer Band, die ich wirklich immer schon verehrt habe. INXS aus Australien mit dem Sänger Michael Hutchence. Wie sich der Song aufbaut mit dem Klavier hier. Und dann kommt gleich noch ein bisschen mehr Rhythmus dazu. Und dann ist er da, der perfekte Song für Ihren Sonnabendnachmittag. Das ist Beautiful Girl. Jetzt schön laut aufdrehen und einfach genießen, gemeinsam mit uns hier bei NDR 1 Welle Nord.

0: Der perfekte Soundtrack für Ihren Sonnabendnachmittag hier bei NDR 1 Welle Nord. Ja, und die SG Flensburg-Handewitt kämpft aktuell ums Finale der Handball-European League. Sind die jetzt auch wieder live im Sport, natürlich um 16.30 Uhr mit Marc Kramhöft. Moin Marc.
1: Hallo Birgit.
0: Es wäre dann ein komplett schleswig-holsteinisches Endspiel. Der THW hat es ja schon geschafft.
1: Ja, die zweite Halbzeit läuft jetzt seit ein paar Minuten in der Arena in Hamburg. Rheindeutsches Duell Flensburg gegen die MT Melsungen. Und die SG könnte es tatsächlich fertigbringen, die European League dreimal in Folge zu gewinnen. Aber Samir Schauki, so weit ist es lange noch nicht. Enges Halbfinale gegen Melsungen und ein hartes Stück Arbeit für Flensburg, oder?
2: Absolut. Sie liegen mit 2 Toren zurück nach 2,5 Minuten in der zweiten Halbzeit und sind dazu noch in Unterzahl. Also es gibt auf jeden Fall bessere Bedingungen. Wobei Niklas Kirkelöcke jetzt gerade noch mal verkürzen kann auf 1 Tor und das in Unterzahl. Aber man muss sagen, dieser Niklas Kirkelöcke ist auch einer der Spieler, den ich in der ersten Halbzeit ja schon kritisieren musste. Denn da hat er viel liegen lassen, hat 3 technische Fehler gemacht. Auch Lasse Möller mit 2 technischen Fehlern. Also die SG mit einigen Fehlern in der ersten Halbzeit. Es ist gar nicht so, dass der Torhüter Simic hier so viel raushält. Nee, es ist einfach, dass die SG ein bisschen schlampig. Es liegen jetzt aber trotzdem nur mit 1 Tor hinten bei noch 27 Minuten zu spielen. Also das rein schleswig-holsteinische Finale, das ist noch drin. Aber bis dahin ist es noch ein ganz harter Weg.
1: Bleiben wir natürlich dran und haben es angesprochen. Die beiden Teams ermitteln den Finalgegner des THW Kiel, denn der hat sich durchgesetzt im ersten Halbfinale des Tages gegen Montpellier aus Frankreich. 29-28 am Ende. Nicht hochklassig, aber hochspannend bis zur letzten Sekunde. Da hielt Keeper Andreas Wolf den Kieler Sieg mit einer Doppelparade fest. Und was jetzt bis zum Endspiel morgen passiert, THW-Rechtsaußen Lukas Zerbe.
3: Ja, jetzt gilt es ganz schnell, Energie wieder in den Körper zu bekommen. Ein Shake wird jetzt erstmal direkt reingehauen und dann ein bisschen aufs Fahrrad gesetzt, damit das Laktat aus dem Bein geht. Vielleicht ein bisschen ins Kältebad und dann, wie gesagt, gut essen, gut schlafen vor allem. Die Physios in Anspruch nehmen dann geht es morgen wieder von 0-0 los.
1: Ja, Finale morgen dann um 18 Uhr. Spiel um Platz 3 um 15.30 Uhr sind wir dann natürlich auch wieder in Hamburg live dabei für Sie. Schon durch ist auch der SV Todesfelde. Wir sind also beim Fußball und in der Aufstiegsrunde zur Regionalliga Nord. 2 Teams von 4 werden es am Ende schaffen in die Viertklassigkeit. Und die Segeberger haben den Grundstein gelegt in Spiel 1 mit einem 2-0-Sieg gegen den Blumenthaler SV aus Bremen durch die Treffer von Morten Liebert und Marco Drafs. Unser Reporter Nico Christiansen war dabei. Geht das Ergebnis so in Ordnung?
4: Ja, definitiv, denn am Ende werden sie ihrer Favoritenrolle in dieser Partie gerecht, mehr aber eben auch nicht. Über lange Strecke können sie das Spielgeschehen kontrollieren, werden aber selbst auch nur selten wirklich gefährlich vor dem Tor. Wenn mal was geht, dann über die Außen und über Flanken. Die finden dann aber selten einen Abnehmer, der die nötige Präzision in den Kopfball bringt und so bleibt es dann lange Zeit ein zähes Spiel. Zweimal, da können sie ihre Torschützen freispielen und mit diesen beiden Toren dann auch 2-0 am Ende gewinnen. Ein Spiel, das Heimpublikum nicht mitgerissen hat, aber eben 3 wichtige Punkte im Kampf um den Aufstieg mit sich bringt.
1: Am Mittwoch um 19 Uhr geht es weiter für Todesfelde mit der 2. Partie, dann beim Eimsbüttler TV in Hamburg. Und der hat übrigens einen ähnlich erfolgreichen Start hingelegt in die Aufstiegsrunde. 4-1 gegen Egestorf Langreder aus Niedersachsen. Ja, und dann wird es im wahrsten Wortsinn noch ein bisschen bunt bei uns. In der Halle in Kiel laufen seit gestern die Baltic Sea Darts Open. 2 deutsche Spieler sind noch im Turnier. Die bekommen die Fans heute Abend zu sehen. Martin Schindler um 22 Uhr, Nico Springer um 22.30 Uhr. Sollten sie beide gewinnen, treffen sie morgen sogar aufeinander in Runde 3. Aber auch schon jetzt laufen die Partien der Nachmittagssession und für die 3. Runde qualifiziert haben sich zum Beispiel schon Luke Woodhouse, Ricky Evans und Ryan Searle, also einige Namen dabei, die man sonst eher von der Weltmeisterschaft in London kennt.
0: Ja, cool. Und das war Marc Bramhöft mit dem Sport für den Moment. Aber um 17.30 Uhr haben wir das nächste ausführliche Update und sind zwischendurch natürlich auch wieder beim Handball. Ist doch logisch. Jetzt schauen wir mal ganz kurz auf das Wetter für uns in Schleswig-Holstein hier bei NDR 1 Welle Nord. Und die ganze Tage über hat sie nicht viel getan. Im Westen ganz viel Sonnenschein, im Osten relativ viele Wolken, wobei sich diese Linie jetzt noch ein bisschen weiter Richtung Ostsee schiebt. Das heißt,

0: Momentan 5 Kilometer stockender Verkehr. Aktuelle Blitzer zwischen Övelgönne und Süsel. Das ist die L309 an der Bundesstraße. Da ist Tempo 70 erlaubt, wird geblitzt. Und Wesselburener Kog ist auch noch mit dabei. Dammstraße Richtung Eidersperrwerk. Wenn Sie jetzt noch einen Stau oder einen Blitzer gesehen haben, gerne auch Bescheid sagen. Das geht ganz schnell und ganz einfach vor allen Dingen über die NDR Schleswig-Holstein-App. Vielen Dank und gute Fahrt.
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0: Und vielleicht geht es Ihnen ähnlich. Als Kind dachte ich immer, ein Bett im Kornfeld von Jürgen Drews ist das Original. Inzwischen ist natürlich schon seit langem klar, das war einfach nur ein sehr gutes, inzwischen kultiges Cover. Das hier ist das Original von den Bellamy Brothers. Let Your Love Flow. 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

0: hat sie an ihrem Sonnabendnachmittag.
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0: Ja, und der THW Kiel hat ja vorhin den Einzug ins Finale der European League beim Handball geschafft. Beim zweiten Spiel in der Runde der Final Four spielt gerade die SG Flensburg-Handewitt gegen die MT Melsungen. Sami Schauke ist für uns live in der Halle in Hamburg. Wie schlägt sich denn die SG in der zweiten Halbzeit?
2: Boah, leider echt nicht gut. Also, sie sind ziemlich verpennt aus der Halbzeit gekommen. Da stand ja 15-14 zur Halbzeit. Und seitdem haben die Melsunger, ja, ich sag mal, 12 Tore gemacht. Die SG aber nur 8. Das heißt, sie liegen jetzt mit 5 Toren hinten. Ist kein guter Auftritt hier in der zweiten Halbzeit. Also, da muss eine Reaktion kommen. Stattdessen haben sie schon 2-7 Meter verworfen, haben ein paar Zeitstrafen kassiert. Und es sieht echt nicht gut aus für die Fans der SG, dass das hier noch umzubiegen ist. Jetzt müssen so Topstars wie Simon Pütlik oder Marco Grigic zeigen, ob sie das Salz in der Suppe sind oder sogar die Suppe. Also da muss ein bisschen mehr kommen. Da müssen sie jetzt Verantwortung übernehmen, müssen was zeigen. Aber stattdessen ist es Timo Kastening, der jetzt auf 28-22 erhöht. Also 6 Tore Vorsprung für den MT Melsungen, der die letzten 4 Spiele gegen die SG alle verloren hat. Alles wie weggewischt. Denn, wie sagt man so schön, der Pokal hat seine eigenen Gesetze. Ist ja das Final Four letztendlich auch. Und es sieht eher danach aus, als würde die SG es nicht ins Finale schaffen. Es sei denn, hier kommt jetzt noch mal eine Reaktion. Aber mir fehlt so ein bisschen die Fantasie zu sehen, wie das passieren könnte. Und wenn ich jetzt zum Beispiel mal mich nach rechts drehe zu den Melsungen-Fans, die stehen alle, die sind on fire, die feuern ihre Mannschaft an und der Block der SG, ja, die sitzen, die ziehen eine Flappe. Gibt dann auch noch Pech, wie jetzt gerade Simon Pütlik wirft, der Ball wird abgefälscht und geht an den Pfosten und dann wiederum Christoph Hans, der Lette, der aus der eigenen Hälfte wirft und den Ball ins Tor boxiert zum 29-22 und dieser Lette, der ist einfach nicht aufzuhalten, ist sein 9. Tor. Also, ja, der macht hier den Unterschied.
0: Alles klar, Dankeschön Samuel, du meldest dich auch gleich wieder bei uns in den Nachrichten.
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Aus einem Schicksalsschlag kann auch mal was Positives entstehen. So geschehen bei Casey and the Sunshine Band, denn der Casey hatte einen schweren Verkehrsunfall, lag lange im Krankenhaus und anstatt an die Krankenhausdecke zu starren und mit seinem Schicksal zu hadern, hat er sich überlegt, ich schreibe einfach einen positiven Song darüber, dass egal was passiert, es immer auch positiv weitergehen kann. Und das wurde der größte Erfolg der Band. Jetzt bei uns, bei NDR 1, Welle Nord. Das sind die größten Hits für Schleswig-Holstein. Casey and the Sunshine Band und Give It Up.

0: Handys für ganz kleine Kinder. Bundesfamilienministerin Prienes strickt dagegen und will Eltern mehr in die Pflicht nehmen. Und die FDP hat einen neuen Bundesvorsitzenden. Zwei Themen jetzt in den Nachrichten um 17 Uhr mit Andrea Schmidt.
1: Moin.
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1: Wolfgang Kubicki ist neuer Bundesvorsitzender der FDP. Der 74-jährige Schleswig-Holsteiner setzte sich beim Parteitag in Berlin in einer Kampfabstimmung gegen die Europapolitikerin Marie-Agnes Strack-Zimmermann durch. Sie hatte heute überraschend ihre Kandidatur angekündigt. Eigentlich hieß es zuvor, Kubicki sei der einzige Bewerber. Er erhielt von den Delegierten 390 Stimmen, Strack-Zimmermann 259. Vier Delegierte enthielten sich. 5 stimmten für beide mit Nein. Kubicki sagte nach der Abstimmung:
3: Liebe Parteifreunde und Parteifreunde, ich nehme die Wahl an und ich spüre die Bürde der Erwartungen. Und ich will versuchen, mit euch allen, mit Ihnen allen, dieser Bürde gerecht zu werden. Die erste Herausforderung ist Sachsen-Anhalt. Und ich werde alles tun, dass diese Wahl für die Freien Demokraten erfolgreich sind, weil wir Deutschland damit beweisen können, die Freien Demokraten sind wieder da. Denn dort haben die Menschen sonst nur die Alternative zwischen Volksfront und Völkischer Front. Es braucht eine starke liberale Kraft in Sachsen-Anhalt.
1: Bundesfamilienministerin Prien will Eltern bei der Begrenzung der Bildschirmzeit ihrer kleinen Kinder stärker in die Pflicht nehmen. Die Folgen des frühen Medienkonsums bezeichnet Prien als dramatisch. Ruth Kirchner berichtet.
4: Spiele auf dem Smartphone oder Videos gucken auf dem Tablet. Für kleine Kinder ist das nicht gut, betont Bundesfamilienministerin Karin Prien. Es müsste eigentlich gesellschaftlicher Standard sein, dass Kinder unter 3 Jahren überhaupt keinen Kontakt zu digitalen Endgeräten haben, sagt die CDU-Politikerin der Welt am Sonntag. Über gesetzliche Regelungen könne zumindest nachgedacht werden, so Prien. Der Staat solle zwar nicht ins Kinderzimmer hineinregieren, aber, argumentiert die Ministerin, auch andere Pflichten von Eltern werden im bürgerlichen Gesetzbuch geregelt, etwa die gewaltfreie Erziehung.
1: Bei einem Wohnungsbrand in Kiel-Emschenhagen hat die Feuerwehr heute Morgen 10 Menschen in Sicherheit gebracht. Sie kamen nach Angaben der Polizei mit leichten Rauchgasvergiftungen in Krankenhäuser. Bis auf das Erdgeschoss ist das Gebäude aktuell nicht mehr bewohnbar. Die Brandursache ist noch unklar. Das Final Four der European League in Hamburg läuft heute. Der THW Kiel hat sich im ersten Spiel ganz knapp mit 29-28 gegen Montpellier durchgesetzt. Jetzt läuft gerade das zweite Halbfinale zwischen der SG Flensburg-Handewitt und Melsungen. Halbzeitstand war wieder knapp 15-14 für Melsungen. Mein Kollege Samir Chauki ist in der Hamburger Arena. Samir, wie sieht es denn jetzt kurz vor Ende des Spiels aus?
5: Ja, knapp ist hier nur noch die Restspielzeit, denn die SG, sie verkürzt zwar gerade bei 4,5 Minuten Spielzeit noch, aber liegt mit 6 Treffern hinten. Also das Ding wird hier, wenn nicht noch ein Handballwunder eintritt, relativ klar werden. Die MT Melsungen wird ins Finale einziehen. 4,5 Minuten, wie gesagt, noch auf der Spieluhr. Aber die SG in der zweiten Halbzeit von der Rolle. Und der gegnerische Torwart Nebojesos Simic in Topform, gerade mit einer Doppelparade, hat den Flensburgern hier in der zweiten Halbzeit auch den Zahn gezogen. Dazu eine Offensive bei den Melsungern noch. Deines Christopanis, der 2,15 Meter Lette, der einige Treffer machen konnte, wo einfach gezeigt hat, dass er eine Etage höher spielt. Und deshalb wird der MT Melsungen hier wahrscheinlich ins Finale einziehen.
6: Werden wir natürlich dann live erleben, weil wir schalten gleich nochmal nach Hamburg zu Samir. Kurz auf das Wetter schauen für uns in Schleswig-Holstein hier bei NDR 1 Welle Nord. Ja, und es ist so, dass die Sonne sich jetzt immer weiter Richtung Osten ausbreitet. Und es gibt zwar noch zwischen Kiel und Lübeck relativ dichte Wolken, auch über Fehmarn. Aber nach und nach wird es da jetzt auch schön sonnig bei 16 bis 22 Grad. Und es ist überall schön trocken. Morgen hingegen gibt es vereinzelt Schauer, aber es ist wirklich nur die Ausnahme. Ansonsten gibt es einen lockeren Sonne-Wolken-Mix. Nochmal bei bis zu 23 Grad im Binnenland, bei bis zu 20 an der Küste. Und so starten wir dann auch in die kommende Woche.
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6: 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A1 Hamburg Richtung Bremen. Zwischen Harburg und dem Maschener Kreuz 5 Kilometer Stau. Dort ist wegen Bauarbeiten nur eine Spur frei. Da brauchen Sie eine knappe halbe Stunde länger. Und A7 Hannover Richtung Flensburg. Zwischen Waltershof und dem Elbtunnel 2 Kilometer stockend. Aktuell wird geblitzt. In Wahlstedt auf der B205 beim Übergang zur A21 beidseitig und auf der B207 zwischen Lübeck und Lübeck Flughafen Richtung Flughafen. Wenn Sie jetzt noch einen Stau oder Blitzer haben, gerne Bescheid sagen. Am besten per Sprachnachricht. Ganz einfach. über die NDR Schleswig-Holstein-App. Vielen Dank.
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6: Schön, dass Sie bei uns sind. 1984 gab es einen Oscar für den Song Flashdance aus dem Film Flashdance von Irene Cara. Obwohl sie den Titel nicht einmal singt, heißt er so wie der Film. Und eigentlich ist es ein bisschen wahnsinnig, aber er hat doch so einen Zweitnamen. Und unter dem kennen wir ihn am allerbesten und können auch schön mitsingen bei What a Feeling.
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0: Endphase im Spiel der SG Flensburg-Handewitt gegen die MT Melsungen im European League Halbfinale beim Handball. Und Sami Schauki ist live für uns in Hamburg dabei.
1: Und die letzten 3 Sekunden, sie ticken runter. 3, 2, 1, 0. Und wir können verkünden, es wird ein deutsch-deutsches Finale geben, aber kein schleswig-holsteinisches Finale. Denn die SG Flensburg-Handewitt als Titelverteidiger verliert sie ihr Halbfinale. Und nicht nur knapp, sondern 37-30. Also alles andere als eine klappe Nummer. Gerade in der zweiten Halbzeit war das nichts, was die SG gezeigt hat. Die hat sie auch haushoch verloren. Denn mit 15-14 ging es ja in die Pause. In der zweiten Halbzeit konnten sie noch 16 Tore werfen, der Gegner 22, und das ist eine klare Ansage. Wenn du in einer Halbzeit 22 Tore kassierst, dann kannst du so ein Spiel eigentlich auch nicht gewinnen. Man muss aber auch dazu sagen, dass gerade Melsunger Tor Nebojša Simić eine sensationelle Leistung gezeigt hat, seine Mannschaft, die Halle und die Fans angezündet hat. Dazu noch der Recke im Sturm, im Angriff. Dahin ist Christopanis, der ist 2,15 Meter groß. Wenn du den anspielst, kannst du den Ball in die dritte Etage spielen. Und bei der SG, da kam einfach zu wenig. Die Superstars, die sie haben, Grigic, Pitlick, die stehen jetzt alle auf der Platte mit gesenkten Haut und wissen, das war nichts, was sie hier gezeigt haben. Das war zu wenig. Genauso sieht es auch im Fanblock aus. Die Köpfe, sie hängen. Und jetzt müssen sie morgen gegen 15.30 Uhr, glaube ich, um den Preis spielen, den eigentlich keiner haben will, den dritten Platz. Das ist eigentlich so begehrenswert wie, weiß ich nicht, ein Kuss von der eigenen Schwester oder so. Das möchte man nicht unbedingt haben. Und das ist auf jeden Fall nichts. Und deshalb stehen sie jetzt auch ganz betröppelt auf der Platte und wissen, das war nichts. Jetzt heißt es aus schleswig-holsteinischer Sicht, dann morgen dem THW die Daumen zu drücken, damit der Titel wenigstens wieder nach Schleswig-Holstein geht.
0: Dankeschön, Samir.
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Vorsicht bitte, NR1 Welle Nord hier auf der A24 Hamburg Richtung Berlin. In der Einfahrt Hamburg-Jenfeld liegen Metallteile. Fahren Sie dort vorsichtig. Und wir fassen nochmal zusammen. European League Handball. Um den dritten Platz spielt morgen die SG Flensburg-Handewitt gegen Montpellier ab 15 Uhr. Und ab 18 Uhr dann THW Kiel gegen MT Melsungen. Da geht es um alles. Um Platz 1 natürlich. Alles live bei uns hier bei NDR1 Welle Nord.

NDR 1 Welle Nord mit den größten Hits für Schleswig-Holstein an ihrem Sonnabendnachmittag. Und Ende der 70er taten sich 6 Studiomusiker zusammen, haben gesagt, ja, statt für andere zu spielen, spielen wir doch zusammen. Und das war ihre allererste Single. Und was für ein Brett bitte ist das bis heute. Das sind die Jungs von Toto. Jetzt für Sie mit Hold the Line.

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0: Juhu, NDR 1 Welle Nord hier. Die SG Flensburg-Handewitt schafft es nicht ins Endspiel der Handball European League. Thema um 17.30 Uhr jetzt im Sport bei Marc Kramhöft. Moin Marc.
1: Ja, hallo Birgit.
0: Ja, die SG verliert das deutsche Duell im Halbfinale gegen die MT Melsung mit 30-37.
1: Ja, und damit ist klar, Flensburg verpasst den Hattrick, nachdem das Team zweimal in Folge den Titel geholt hatte in der European League. Unser Reporter Samir Schauki hat mit SG-Rückraumspieler Marco Grigic gesprochen.
2: Spiel gerade vorbei, zweite Halbzeit absolut nicht nach eurem Geschmack, kann man, glaube ich, knapp zusammenfassen.
3: Wir kriegen keinen Zugriff hinten. Wir werfen immer noch 16 Tore in der zweiten Halbzeit und verwerfen noch wirklich einige Bälle. Aber was wir da hinten veranstaltet haben im Zusammenspiel mit unseren Torhütern, das war auf jeden Fall eines Doppel-Champions nicht würdig.
2: Wie kam das so, dass man plötzlich den Faden verliert? Weil in der ersten Halbzeit gab es ja auch wieder so Ups und Downs, aber zum Ende hattet ihr euch gefangen und dann plötzlich Start zweiter Halbzeit war das, als hätte man euch irgendwie die Schuhe zusammengeknotet.
3: Ich habe keine Ahnung, ich habe keine Erklärung für das. Das wäre auch ein bisschen schwach, jetzt irgendwelche Ausreden zu suchen, weil es gibt keine Schiedsrichter, kein hier, das ist alles uns, das ist alles wir, das ist alles unsere Schuld. Keine Ahnung, vielleicht sind wir jetzt einfach zu kaputt gewesen, warum auch immer. Vielleicht waren wir nicht fitter als Melsungen. Vielleicht haben wir uns nach -2, -3 einfach aufgegeben oder so. Ich verstehe es selber nicht. Keine Ahnung.
2: Gefühlt habt ihr jetzt innerhalb von einer Woche, seid ihr aus einer Deluxe-Situation auf den Rücksitz geworfen worden.
3: Schön gesagt.
1: Ja, denn die SG wird titellos bleiben in dieser Saison. Morgen bleibt nur das Spiel um Platz 3 um 15.30 Uhr. Gegner ist dann Montpellier, denn gegen die Franzosen hatte im ersten Halbfinale des Tages der THW Kiel gewonnen mit 29-28. Finale lautet also Kiel gegen Melsungen. Das dann um 18 Uhr morgen und wir sind dann auch bei beiden Spielen wieder live dabei in Hamburg. Damit zum Fußball. Der SV Todesfelde hat einen erfolgreichen Start hingelegt in die Aufstiegsrunde zur Regionalliga Nord. Zwei von vier Teilnehmern werden es am Ende schaffen in die Viertklassigkeit. Und heute haben die Segeberger den Blumenthaler SV aus Bremen geschlagen mit 2-0. Nico Christiansen.
4: Pflichtaufgabe erfüllt. Der SV Todesfelde holt drei wichtige Punkte im Kampf um die Regionalliga. Trotzdem wollte der Funke nicht so richtig auf das Heimpublikum überspringen. Denn trotz der spielerischen Überlegenheit blieb die Offensive eher Stückwerk. Die mangelnden Chancen kreidete auch Trainer Björn Sörensen seiner Mannschaft nach Abpfiff an.
5: In der ersten Halbzeit fehlten, finde ich, grundsätzlich so die entscheidenden Aktionen nach vorne in Richtung Tor. Wir hatten immer so Halbchancen. Zweite Halbzeit hätte man sicherlich dann nochmal ein, zwei Tore mehr machen müssen.
4: Dafür hielt die Verteidigung. Blumenthal versuchte vor allem in der Schlussphase noch einmal alles nach vorne zu werfen, fand aber keinen Weg vorbei an der Abwehrreihe des SV Todesfelde. Die könnte laut Sörensen auch ein wichtiger Faktor im Spiel gegen Eimsbüttel werden.
5: Wir müssen gerade auch bei ETV auf deren Offensive aufpassen, die mit brutal viel Tempo und Dynamik kommen. Da brauchen wir sicherlich auch, wenn wir den Ball bekommen, gute Restverteidigung, gute Konterabsicherung.
4: Weil beide Mannschaften heute gewonnen haben, würde der Sieger vom Mittwoch bereits als Aufsteiger feststehen.
1: Ja, und dieses Spiel am Mittwoch um 19 Uhr in Hamburg im Stadion Hohe Luft. Und kleiner Hinweis noch an der Stelle, mir haben schon einige Leute gesagt, das hätten sie so nicht auf dem Zettel gehabt. Gleich um 18 Uhr schon steht das Champions League-Finale an. Paris Saint-Germain gegen den FC Arsenal. Die Kollegen vom ZDF übertragen live. Und wo wir schon im internationalen Fußball sind, der FC Liverpool hat sich von Cheftrainer Arne Slot getrennt. Ein Nachfolger steht noch nicht fest.
0: Danke, das war Marc Kramhöft mit dem Sport für heute. Und wir schauen mal ganz kurz auf unser Wetter hier bei NDR 1 Welle Nord. Das Wetter in Schleswig-Holstein. Und ich sag mal so, je später der Tag, desto schöner wird es. Besonders an der Ostseeküste. Da sind teilweise noch ein paar kompaktere Wolken, so zwischen Kiel und Lübeck. Aber ansonsten setzt sich auch da die Sonne jetzt endlich durch bei 19 bis 21 Grad tatsächlich noch. Und es bleibt schön trocken überall. Morgen gibt es dann vereinzelt vielleicht einen kleinen Schauer. Ansonsten gibt es einen lockeren Sonne-Wolken-Mix bei immer noch bis zu 23 Grad im Binnenland, bis zu 20 an der Küste. Und ähnlich starten wir auch in die neue Woche.
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0: 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Wir haben nur eine Meldung für Sie. A1 Hamburg Richtung Bremen zwischen Harburg und dem Maschener Kreuz. 4 Kilometer stockender Verkehr. Dort ist wegen Bauarbeiten nur eine Spur frei. Geblitzt wird allerdings und zwar unter anderem auf der B207 zwischen Lübeck und Lübeck Flughafen Richtung Flughafen und Kiellinie Höhe Seebach hier stadteinwärts. Wenn Sie jetzt noch einen Stau oder Blitzer für uns haben, immer gerne Bescheid sagen. Ganz einfach über die NDR Schleswig-Holstein-App. Vielen Dank.
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0: Ja, ich kann mir vorstellen, die Fans der SG Flensburg-Handewitt hängen jetzt mit Köpfen nach unten und sagen so, och, Menno, Menno, Menno, morgen spielen um Platz 3 um 15 Uhr. Na gut.

0: ganz viel Gefühl von den Commodores.
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0: Ja, und wir haben heute alle wieder gemeinsam ein Date um 19.30 Uhr. Das Schleswig-Holstein-Magazin natürlich im NDR Fernsehen. Heute mit Harriet Heise und Christopher Schevelmeier. Hallo, Christopher.
2: Hallo.
0: Was habt ihr denn heute Schönes geplant?
2: Wir sind heute auf dem Erdbeerfeld unterwegs. Also das heißt, ein Reporter von uns war unterwegs, denn so langsam aber sicher geht es jetzt wirklich los. Überall können die Erdbeeren selbst gepflückt werden. Ich weiß nicht, ist das was für dich?
0: Ja, absolut. Ich esse auch die Erde mit. Ich finde, das reinigt den Magen.
2: Ist ja immer so eine ins Körbchen, eine reine Mund.
0: Genau.
2: Wir waren heute in Fuhlendorf mit dabei, haben uns das mal angeguckt, wie der Familien versuchen, ihren Korb voll zu kriegen.
0: Ja, wunderbar. Also unbedingt einschalten. Hier geht es gleich ab 18 Uhr weiter mit Songs unseres Lebens. Mein Name ist Birgit Hahn und wir hören uns morgen Nachmittag ab 14 Uhr wieder. Freue ich mich drauf.
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0: Nachrichten gebe ich nochmal ab an die Radiokirche.
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2: Es wurde gefeiert. Ein Kollege verabschiedete sich in den Ruhestand. Viele Mitarbeiter waren zu diesem Brunch eingeladen. Nur meine Freunde mit einigen wenigen Kollegen nicht. Vorher hatten alle gesammelt, um ihm gemeinsam ein Abschiedsgeschenk zu bereiten. Das tat weh. Sie fühlte sich ausgeschlossen. Als sie mir davon erzählte, erinnerte ich mich an eine Geschichte aus der Bibel. Jesus erzählt von einer ähnlichen Enttäuschung. Ein Mann möchte ein großes Fest feiern und lädt alle Freunde aus dem Dorf dazu ein, jedoch niemand kommt. Alle haben etwas anderes vor. Einer muss sich seinen gekauften Acker anschauen, der nächste holt seine 5 gekauften Ochsen ab und ein weiterer hat gerade selbst Hochzeit gefeiert und daher keine Zeit. Der Mann ist enttäuscht und wütend. Er schickt seine Diener auf die Straße und bittet sie, irgendwelche fremden Menschen einzuladen. Es wurde ein schönes Fest, aber ein wenig Traurigkeit blieb zurück. Es gibt eine Einladung, die gilt immer und für alle, die Einladung Gottes an uns. Ich folge dieser Einladung gerne. Aber auch ich habe viele Termine und manchmal fällt eine Verabredung mit Gott hinten runter. Doch Gott lädt mich immer wieder ein. Ich habe immer wieder von Neuem die Chance, zu ihm zu kommen und zu beten. Lasse ich Gott in mein Leben hinein, so erfahre ich seine Liebe. Ich widme mich meinen Aufgaben in dem Wissen, dass ich nicht alles alleine machen und schaffen muss. Gott ist bei mir. Und ich weiß, morgen ist ein neuer Tag, an dem ich wieder eingeladen bin. Dafür bin ich dankbar. Ich bin Katrin Jeckel, Predikantin in Hohenwestedt und wünsche Ihnen einen gesegneten Abend.
0: Der THW Kiel zieht ins Finale der European League ein. Die SG Flensburg-Handewitt leider nicht. Und Wolfgang Kubicki ist neuer FDP-Bundesvorsitzender. Das und mehr jetzt in den Nachrichten um 18 Uhr mit Andrea Schmidt.
3: Moin.
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3: Auf dem FDP-Bundesparteitag in Berlin haben die Delegierten Wolfgang Kubicki zum neuen Parteichef gewählt. Der 74-Jährige, der in Schleswig-Holstein lebt, bekam knapp 60% der Stimmen. Die Reaktionen aus Schleswig-Holstein fasst Katharina Seiler zusammen.
4: Die schleswig-holsteinischen FDP-Delegierten halten Wolfgang Kubicki für den richtigen FDP-Chef. Das ist auch wenig überraschend. Schließlich hatte der Landesverband Kubicki auch einstimmig für den Vorsitz nominiert. Der schleswig-holsteinische FDP-Chef Vogt hält Kubicki jetzt für den richtigen Vorsitzenden. Er könne zuspitzen und er könne klarmachen, dass eine liberale Partei gebraucht würde, so Vogt. Die Spontankandidatur von Strack-Zimmermann hatte Vogt ebenso überrascht wie die allermeisten anderen Delegierten auch. Und das, obwohl Strack-Zimmermann sich für ihr Team als Generalsekretär ebenfalls einen Schleswig-Holsteiner gewünscht hatte, nämlich Helmer Krane aus dem Landesvorstand. Für die Zukunft hofft Vogt, dass die FDP geschlossen auftritt.
3: Der Kadaver des Ostseewals ist am Morgen auf der dänischen Insel Anholt an Land gezogen worden. Dänische Wissenschaftler wollen ihn dort am Donnerstag obduzieren. Das Tier war zuvor mehrfach an der deutschen Ostseeküste gestrandet. Eine private Rettungsinitiative transportierte ihn an die Nordspitze Dänemarks. Jörn Schaar mit Einzelheiten.
5: Seit dem Morgen liegt der stark aufgeblähte Kadaver am Strand der Insel. Die Bergung hat nach Informationen der deutschen Presseagentur 2 Stunden gedauert. Der Wal hat dabei eine tiefe Furche im Sand hinterlassen. Um den Kadaver herum wurde mit Flatterband eine Absperrung errichtet. Urlauber und Einheimische sollen Abstand halten, aus Sorge vor Krankheitserregern. Am Donnerstag soll das Tier zerlegt werden, um die Todesursache zu bestimmen. Dabei geht es auch um die Frage, ob die Rettung des Wals sinnvoll war und woran er letztlich gestorben ist. Für die Einheimischen der Insel bedeutet der Walkadaver vor allem Ärger, weil er am beliebtesten Strand der Insel Anholt liegt. Befürchtet werden Probleme im Tourismus durch den Verwesungsgeruch.
3: Die Techniker Krankenkasse registriert immer mehr Verdachtsfälle auf Behandlungsfehler. Im vergangenen Jahr wurden mehr als 7500 Fälle gemeldet. Das ist ein Plus von 14% im Vergleich zum Vorjahr und ein neuer Höchststand. Den Angaben zufolge erhärtet sich jeder dritte Verdachtsfall im Laufe der Überprüfung. Techniker-Vorstandschef Baas forderte ein einheitliches Melderegister für ärztliche Behandlungsfehler. Im Finale um den European League-Titel kommt es nicht zum Landesderby zwischen den Handballern vom THW Kiel und der SG Flensburg-Handewitt. Nach dem THW-Sieg im ersten Halbfinale über Montpellier verlor anschließend die SG deutlich gegen Melsungen mit 30-37. Rudi Dautwitz berichtet.
6: 35 Minuten lang war die Partie zwischen Flensburg und Melsungen ein Duell auf Augenhöhe. Dann zogen die Hessen auf und davon. Aus einer knappen 19:18 Führung wurde innerhalb von nur 10 Minuten ein 29:22 Vorsprung. Melsungen besaß den Schlussmann Simic, seinen überragenden Rückhalt war aber auch ansonsten einer enttäuschenden Flensburger Mannschaft deutlich überlegen und gewann verdient mit 37:30. Ein wesentlich spannenderes Duell lieferten Kiel und Montpellier den rund 11.000 Zuschauern. Und auch in diesem Halbfinale hatte ein Torhüter entscheidenden Anteil am Spielausgang. Andreas Wolf rettete Sekunden vor dem Abpfiff mit einer Doppelparade dem THW Kiel den hauchdünnen 29:28 Sieg über Montpellier und damit das Finale morgen gegen Melsungen.
3: Und beim Fußball ist der SV Todesfelde erfolgreich in die Aufstiegsrunde in die Regionalliga Nord gestartet. Mit 2:0 besiegten die Segeberger den Blumenthaler SV. Nächstes Spiel für Todesfelde ist am Mittwoch beim Eimsbütteler TV in Hamburg. Kinder.
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7: Wir schauen aufs Wetter für den Norden. Heute Abend so ein Mix aus Sonne und Wolken. Regional auch ein bisschen mehr Wolken zur Nordsee hin. Und ganz im Süden Niedersachsens ist es sogar noch sonniger. Und vor allem bleibt es fast überall weitgehend trocken. Die aktuellen Werte in Bad Harzburg 21 Grad, in Buxtehude ebenfalls mit etwas Regen. Bad Schwartau auch 21 und es ist bedeckt. In Flensburg 18 Grad und in Hamburg in Winterhude messen wir 21 Grad. Wir schauen auf den Verkehr bei den NDR 1 Songs unseres Lebens. Es sieht gut aus, bis auf einen Stau auf der A1 Hamburg Richtung Bremen zwischen Harburg und dem Maschener Kreuz. 5 Kilometer Stau, da ist wegen Bauarbeiten nur eine Spur frei und da brauchen Sie aktuell ungefähr 20 Minuten länger.
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7: Oh, ich weiß nicht, ob es dieses wechselhafte Wetter ist. Also ich bin heute so dermaßen schlapp. Dann habe ich vorhin mit meiner Kollegin aus der Redaktion gesprochen, die sagte, oh, ich bin heute auch total durch. Kann gut am Wetter liegen, dieser Umschwung. Gestern Gewitter, dann wieder heiß und schwül. Aber genau deswegen machen wir uns jetzt einen ganz entspannten Samstagabend mit den Songs unseres Lebens bei NDR 1. Ich bin Amir Brecht und das hier sind Two of Us mit Blue Night Shadow. Schönen Abend.

Aber heute nicht unser Thema, aber uns geht es natürlich um Musik, Musik, Musik. In 1984 hat der Italiener Raffaele Rifoli seinen Namen zu Raff abgekürzt und mit dem Song Self Control in ganz Europa einen Riesenhit gelandet. Kurioserweise kam im selben Jahr kurz vorher, also vor Raffs Veröffentlichung, derselbe Song von Laura Branigan raus. Und jetzt kommt's. Raff musste sogar aufgrund der Reihenfolge der Releases sich gegen Plagiatsvorwürfe wehren. Dabei war er sogar einer der Songwriter von dem Song. Also wirklich, ich finde, eine ganz irre Geschichte. Wir gönnen ihm hier sein Rampenlicht. Gleich kommt er bei uns mit Self-Control. Allerdings sehe ich gerade, Achtung, es gibt einen Falschfahrer. Das ist jetzt nochmal ganz wichtig. Auf der A29 Wilhelmshaven-Oldenburg zwischen Zetel und Varel-Bockhorn kommt Ihnen ein Falschfahrer entgegen. Fahren Sie unbedingt vorsichtig. Wir melden uns sofort, sobald die Gefahr vorüber ist.

George Harrison, einer meiner Lieblings-Beatles. Heute in der 1 Songs unseres Lebens, Got My Mind Set On You. Und es gibt ein Dreamteam der deutschen Popgeschichte, das hat sich in den 2000ern gegründet. Songwriterin Annette Humpe und Sänger Adel Tawil. Ich und ich, das ist eins ihrer Songs, eins ihrer Werke. 2005, Du erinnerst mich an Liebe.

of the World. Das denkt man immer, dass das kommt. Kommt aber nicht. We Are the Champions war übrigens so eines der ersten Nicht-Kinderlieder, die meine Kids abgefeiert haben, so im Kita-Alter. Deswegen muss ich da immer dran denken. Diana Ross, die haben sie noch nicht so für sich entdeckt. Das kommt ja vielleicht noch. Hier ist sie. Chain Reaction, NDR 1, Songs unseres Lebens. Haben Sie einen schönen Abend.

0: 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Erstmal mit einer wichtigen und guten Nachricht für die A29 Wilhelmshaven-Oldenburg. Hier ist kein Falschfahrer mehr zwischen Zetel und Varel-Bockhorn. Entwarnung also, da kommen Sie jetzt wieder ganz normal durch. Keine Gefahr mehr. Das ist doch schon mal eine schöne Nachricht.
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0: Und jetzt aber erstmal zurück zum Wetter. Für den Norden heute Abend, ja, Sonne und teilweise wolkig, regional auch ein bisschen mehr Wolken. Zur Nordsee hin und ganz im Süden von Niedersachsen ist es auch noch mehr sonnig, genauso in Hamburg. Und es bleibt vor allem weitgehend trocken bei aktuell 22 Grad, die wir bei Ihnen in Braunschweig oder auch in Bremen messen. 19 sind es in Eckernförde und in Hamburg-Fußbüttel haben wir 20 Grad. In der Nacht ist es zum Teil bewölkt bis zum Sonntagmorgen, aber dann meistens trocken. Dann gibt es ein paar Schauer früh morgens bei 7 bis 13 Grad. Morgen ist es dann wie heute Wolken mit Sonne im Wechsel. Hier und da kann auch mal ein Schauer runterkommen. Vor allem in Südniedersachsen sind Schauer oder Gewitter möglich bei Höchstwerten um die 17 bis 24 Grad. Und der Verkehr, eben schon gehört, Entwarnung für die A29, super Nachricht. Ansonsten immer noch Stau auf der A1 Hamburg Richtung Bremen zwischen Harburg und dem Maschener Kreuz auf 5 Kilometern. Wegen Bauarbeiten ist da nur eine Spur frei. Da brauchen Sie auf jeden Fall gute 20 bis 30 Minuten länger. Dann ist die Straße am Stadtrand in Hamburg zwischen dem Kreisverkehr und Eckernkoppel wegen Vermessungsarbeiten bis Montagabend gesperrt. Ansonsten haben Sie aber freie Bahn.
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0: Mein Name ist Armin Brecht. Ich freue mich, dass Sie dabei sind und ich wünsche Ihnen einen super tollen Samstagabend, egal ob Sie draußen was machen, ob Sie sich drin gemütlich gemacht haben oder ob Sie vielleicht im Auto gerade unterwegs sind und noch eine Tour vor sich haben. Bei uns gleich Phil Collins mit Take Me Home aus 1985, aber erstmal ein 2000er von Ronan Keating, Loving Each Day. Also jeden Tag genießen, so frei übersetzt. Ja, wer das schafft, der hat auf jeden Fall mehr als jeder Lottogewinner. 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

In der 1 die Songs unseres Lebens. Leider nochmal ein Thema zum Verkehr, ganz kurz. Vorsicht bitte auf der A31 Meppen Richtung Leer zwischen Wesowe und Haaren befindet sich eine Ölspur. Fahren Sie da unbedingt vorsichtig. Und jetzt haben wir Phil Collins. Der bringt uns nach Hause. Take me home.

Phil Collins, NDR 1, Songs unseres Lebens, hören Sie, Take Me Home ist das, richtig schön. Und apropos Take Me Home, ich stand gestern Abend mit meiner Frau am Hamburger Hauptbahnhof, wir warteten auf den Zug in Richtung Bremen. Und da sagte sie, guck mal da, fährt ein Zug jetzt gleich los nach Stockholm, das wär's doch. Einsteigen und los geht das Abenteuer. Hätten wir vielleicht gemacht, wenn wir nicht gewusst hätten, zu Hause bei Oma warten zwei kleine Stöpsel auf uns, dass wir sie abholen. Aber die Vorstellung, die war irgendwie einfach schön, genau wie bei dem Song, der jetzt kommt. In einem Taxi nach Paris, das wäre auch was. Ne? Am Taxistand einfach rein, fahren Sie mal bitte in die Stadt der Liebe. Würde ein kleines Vermögen kosten, ich habe mal nachgeguckt, so bummelig 2000 Euro, aber ja, vielleicht wäre es das ja sogar wert. Hier ist Felix Deluxe bei NDR 1, die Songs unseres Lebens. Schönen Abend.

Olivia Newton-John, Xanadu. Wunderbar. Und wir haben so viel Abwechslung bei NDR 1 Songs unseres Lebens. Aztec Camera, Somewhere in My Heart. Lange nicht gehört.

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1: Um 19 Uhr mit Wolfgang Berger. Auf dem FDP-Parteitag in Berlin hat Außenexpertin Marie-Agnes Strack-Zimmermann überraschend ihre Kandidatur um den Parteivorsitz erklärt. Ursprünglich hatte der bisherige Vize Wolfgang Kubicki keine Konkurrenz. Aus Berlin Clemens Schulze.
2: Kubicki begrüßte in seiner Bewerberrede den Schritt von Strack-Zimmermann. Das zeige, es gehe nicht um Kubicki, sondern um die Zukunft der FDP. Und er stellte auch klar, es werde mit ihm keine Zusammenarbeit mit der AfD geben. Die FDP werde als Kraft der sozialen Marktwirtschaft, als Verteidigerin der Bürgerrechte und als Europapartei gebraucht. Seine Rede stieß auf Zuspruch, aber nicht auf Begeisterung. Strack-Zimmermann löste eine andere Stimmung aus. Sie sagte, bisher fehle es an echter Aufbruchsstimmung in der FDP. Sie beklagte einen schlechten Umgang miteinander in der Partei. Das sei kein Zeichen der Einigkeit, sondern fehlender Respekt voreinander. Das müsse aufhören. Auch deswegen haben sie sich für ihre Kandidatur entschieden.
1: Am Brennerpass haben tausende Menschen gegen die hohe Verkehrsbelastung auf der wichtigen Nord-Süd-Achse demonstriert. Die Autobahn war tagsüber gesperrt, zu einem größeren Verkehrschaos kam es nicht. Aus Matrei am Brenner berichtet Oliver Schosch.
3: Einige tausend Menschen sind aus Matrei am Brenner den Autobahnzubringer hinaufgelaufen auf die gesperrte Brennerautobahn. Vorneweg eine Blaskapelle und Gemeindevertreter der einzelnen Orte am Brennerpass. Die Demonstranten kamen aus verschiedenen Orten am Brenner, aber auch aus Nachbarregionen, um sich zu solidarisieren. Auf Transparenten gab es immer wieder die Aufschrift Transparenz statt Transit. Die Anwohner fordern unter anderem einen ordentlichen Lärmschutz, eine höhere Lkw-Maut und politische Maßnahmen, dass der Güterverkehr mehr auf die Schiene verlagert wird.
1: Die Techniker-Krankenkasse registriert immer mehr Verdachtsfälle auf Behandlungsfehler. Wie aus Daten der Krankenkasse hervorgeht, wurden vergangenes Jahr mehr als 7.500 Fälle gemeldet. Das ist ein Plus von 14% im Vergleich zum Vorjahr und ein neuer Höchststand. Den Angaben zufolge erhärtet sich jeder dritte Verdachtsfall im Laufe der Überprüfung. Einsatzkräfte haben 4 weitere Menschen aus der überfluteten Höhle in Laos gerettet. Rettungskräfte posteten im Internet Fotos von den Männern, die auf Tragen lagen, Sauerstoffmasken trugen und in Folien gewickelt waren. 2 weitere Personen gelten noch als vermisst. Gestern war bereits ein Mann gerettet worden. Eine Sturzflut hatte die Goldsucher vor 1,5 Wochen in der Höhle im Zentrum des südostasiatischen Landes überrascht und eingeschlossen. Das waren die Nachrichten.
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4: Wir schauen aufs Wetter für den Norden. Heute Abend haben wir fast überall Sonne und Wolken im Mix. Richtung Nordseeküste und ganz im Süden Niedersachsens sogar ein bisschen mehr Sonne. Dazu auch kaum Regen. Also Grillen ist angesagt, jedenfalls wer Lust hat. Auf jeden Fall ist es kein Problem. Bei aktuellen Werten um die 23 Grad bei Ihnen in Hameln, 22 im Harz in Goslar. Bad Segeberg und Elmshorn melden jeweils 20 Grad und ebenso viel sind es auch in Hamburg in Fuhlsbüttel beim Flughafen. Und in der Nacht zum Teil wolkig und bis Sonntagmorgen meist trocken, dann gibt es bei 7 bis 13 Grad ein paar Schauer. Morgen ist es dann wie heute mit Wolken und Sonne im Wechsel und einzelnen Schauern in Südniedersachsen. Da sind Schauer und auch Gewitter möglich bei Höchstwerten um die 17 bis 24 Grad. Der NDR 1 Verkehr, ein bisschen mehr los gerade. A1 Hamburg Richtung Bremen zwischen Harburg und dem Maschener Kreuz. 5 Kilometer Stau immer noch, da ist wegen Bauarbeiten nur eine Spur frei. Die A1 Lübeck-Hamburg wird zwischen dem Dreieck Südost und dem Dreieck Norderelbe in beiden Richtungen wegen Bauarbeiten von 21 Uhr bis morgen früh um 9 gesperrt. Dann die A39 Salzgitter Richtung Braunschweig. Hier ist zwischen Salzgitter, Lebenstedt, Nord und Tiede nach einem Unfall eine Sperrung und dadurch staut sich's auch aktuell. Dann nochmal rüber in den Harz B82 Goslar Rüden zwischen Langelsheim West und Haarhausen nach einem Unfall eine Sperrung in beiden Richtungen. Ja gut, Salzgitter. Auch noch ziemlich viel Harz dabei. Egal, das können wir jetzt mal ignorieren.
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4: Leslie Clio, das ist eine Musikerin aus Hamburg, die lebt zwar gerade in Berlin, ist aber in Hamburg groß geworden und hat für viele andere Künstler Musik geschrieben, zum Beispiel Marianne Rosenberg. Aber sie bringt auch selber Songs raus und einen davon hören wir jetzt bei den NDR 1 Songs unseres Lebens. Das ist I Couldn't Care Less von Leslie Clio. Mein Name ist Amir Brecht. Ich freue mich, dass Sie eingeschaltet haben. Wir verbringen jetzt noch bis 21 Uhr diesen schönen sonnigen Abend zusammen.

Mark Knopfler an der Gitarre, Sultans of Swing, die Dire Straits, NDR 1, Hit-Songs unseres Lebens, nicht Hits unseres Lebens, sorry, obwohl es alles Hits sind. Vielleicht kennen Sie das gerade im Alltag, im Job oder bei Freunden und Familie. Nimmt man viele Dinge ja schnell auf die schwere statt die leichte Schulter. Auch bei Dingen, die man vielleicht gar nicht so richtig beeinflussen kann. Darum geht's bei diesem Song aus 1969 von BJ Thomas, Raindrops Keep Falling on My Head.

Ganz kurz der NDR1-Verkehr. Vorsicht bitte auf der A33 Osnabrück Richtung Bielefeld im Kreuz Osnabrück Süd steht aktuell ein defektes Fahrzeug. Fahren Sie da unbedingt vorsichtig. Und jetzt kommen wir hier bei den Songs unseres Lebens zum Midnight Oil. Und zwar reisen wir dafür nach Australien ins Jahr 1987. Da erschien Bats Are Burning von Midnight Oil, der erste Song vom Album Diesel and Dust und ihr größter Hit.

Lionel Richie, Dancing on the Ceiling, die NDR 1 Songs unseres Lebens. Und zu denen gehört natürlich auch Chris Rea, On the Beach. Vielleicht leben Sie an der Nordseeküste oder Ostsee und hören den gerade, dann passt es ja. Interessant bei dem Song ist, den hat Chris Rea zweimal aufgenommen. Einmal für sein Album On the Beach 1986 und dann hat er nochmal eine Version 1988 aufgenommen. Die kennen Sie auch eher aus dem Radio. Die Summer-Version sozusagen, die wurde nämlich auch ein bisschen erfolgreicher und war auch in den Charts. Aber wir haben uns gedacht, für Sie heute, weil wir eh so ein bisschen spezielle Songs spielen, nehmen wir die LP-Version.

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0: Wir schauen mal aufs Wetter für den Norden. Heute Abend haben wir so einen Mix aus Sonne und Wolken. Regional kann es ein bisschen mehr bewölkt sein. Richtung Nordsee und Südniedersachsen ist es jeweils häufig sonniger. Es bleibt auch weitgehend trocken bei aktuellen Werten von 21 Grad bei Ihnen in Hildesheim, 20 bei Ihnen in Lüneburg, auf Fehmarn 17 Grad und bedeckt, in Flensburg 18 Grad und Hamburg-Finkenwerder misst 21 Grad. In der Nacht ist es immer noch teilweise wolkig. Am Sonntagmorgen kommen dann ein paar kleinere Schauer dazu. Morgen bekommen wir dann so einen Mix wie heute. Wolken und Sonne, ein paar kleinere Windböen, nichts Dolles. In Südniedersachsen sind allerdings Schauer und Gewitter möglich bei Höchstwerten um 17 bis 24 Grad. Der NDR 1 Verkehr. Wir schauen vom Norden nach Süden runter. A1 Hamburg Richtung Bremen. Immer noch 5 Kilometer Stau zwischen Harburg und dem Maschener Kreuz. Da ist nur eine Spur frei wegen Bauarbeiten. Hier müssen Sie auf jeden Fall 20 bis 30 Minuten mehr einplanen. Dann die A1 Lübeck-Hamburg zwischen dem Dreieck Hamburg-Südost und dem Dreieck Norderelbe. In beiden Richtungen wegen Bauarbeiten. Ab 21 Uhr und noch bis morgen früh 9 Uhr eine Sperrung. Dann runter nach Salzgitter auf die A39 Richtung Braunschweig ist zwischen Salzgitter, Lebenstedt, Nord und Tiede nach einem Unfall eine Sperrung und im Moment staut sich's noch dort. Dann B82 Goslar Rüden, hier ist zwischen Langelsheim West und Haarhausen nach einem Unfall eine Sperrung in beiden Richtungen. Wir wünschen Ihnen auf jeden Fall gute und sichere Fahrt.
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0: Die Songs unseres Lebens, die sind ja für jeden unterschiedlich wichtig. Jeder hat so seinen Künstler, den er besonders toll findet. Oft haben wir ja Überschneidungen, aber es gibt auch welche, die sind ein bisschen seltener am Radio zu hören. Und die haben vielleicht auch nicht ganz so viele Fans wie andere, sind aber genauso interessant. Ich finde, Wang Chung ist so ein Künstler, der findet gar nicht mehr so viel in den normalen Radio-Playlisten statt. Aber genau solche Künstler müssen wir uns hier auch mal anhören. Und der ist zum Beispiel jetzt mit einem Song bei uns, Dance Hall Days. Wenn Sie daran denken, okay, dann wissen Sie sofort, welcher das ist. Ich habe gelesen, der Song kommt in der Verfilmung von einem Stephen King-Roman vor. The Life of Chuck ist eine neue Verfilmung. Ich als King-Fan muss gestehen, habe ihn noch nicht gesehen. Aber wir sind ja auch zum Songs hören hier. Wang Chung, NDR 1 Songs unseres Lebens. Mein Name ist Armin Brecht, schönen Abend.

NDR 1. Songs unseres Lebens, das waren Eurythmics, When Tomorrow Comes. Ich habe schon gesagt, heute geht's um Musik und nicht um Fußball. Trotzdem vielleicht für einige interessant. Es läuft ja gerade das Champions League Finale zwischen PSG, also aus Paris, und Arsenal London. Und es steht 1-1. Das Tor für die Londoner hat übrigens einer geschossen, der nächsten Monat auch bei der WM für uns im DFB-Trikot auf dem Platz steht, nämlich Kai Havertz. Ansehnliches Tor, trocken in den Winkel oben, hat er schön gemacht. Hier ist Nelly Furtado.

NDR 1 ist hier. Und da geben sich ja zwei absolute Weltstars hier die Klinke in die Hand. Tina Turner und das hier ist Prince, the most beautiful girl in the world. An ihrem Samstagabend. Bei Sonne und ein paar Wolken. 10 vor 8.

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1: Um 20 Uhr mit Wolfgang Berger. Auf dem FDP-Bundesparteitag in Berlin haben die Delegierten Wolfgang Kubicki zum neuen Parteichef gewählt. Er bekam knapp 60% der Stimmen. Aus Berlin Clemens Schulze.
2: Zuvor war überraschend die Europa- und Verteidigungspolitikerin Marie-Agnes Strack-Zimmermann als Konkurrentin in den Ring gestiegen. Sie forderte in ihrer Rede einen Aufbruch für die FDP. Den könne sie besser verkörpern als Kubicki. Scharfe Kritik übte Strack-Zimmermann an Überlegungen innerhalb der Partei, die Brandmauer zur AfD in Frage zu stellen. Doch es reichte zum Schluss nicht. Sie erhielt 39% der Stimmen. Kubicki stellte in seiner Bewerberrede klar, mit ihm werde es keine Zusammenarbeit mit der AfD geben. Die FDP werde als Kraft der sozialen Marktwirtschaft, als Verteidigerin der Bürgerrechte und als Europapartei gebraucht.
1: Bundesfamilienministerin Prien will Eltern bei der Begrenzung der Bildschirmzeit ihrer Kinder stärker in die Pflicht nehmen. Unter Dreijährige sollten eigentlich gar keinen Zugang zu digitalen Endgeräten haben, so die CDU-Politikerin in der Welt am Sonntag. Aus Berlin Ruth Kirchner.
3: Spiele auf dem Smartphone oder Videos gucken auf dem Tablet. Für kleine Kinder ist das nicht gut, betont Prien. Über gesetzliche Regelungen könne zumindest nachgedacht werden. Der Staat solle zwar nicht ins Kinderzimmer hineinregieren, aber, argumentiert die Ministerin, auch andere Pflichten von Eltern werden im bürgerlichen Gesetzbuch geregelt, etwa die gewaltfreie Erziehung. Die Folgen des frühen Medienkonsums bezeichnet Prien als dramatisch. Nicht nur, weil Kinder ständig am Bildschirm hängen, sondern auch, weil die Eltern es tun. Den Eltern müsse daher klargemacht werden, welche Folgen ihr Verhalten hat.
1: In Österreich haben tausende Menschen gegen die hohe Verkehrsbelastung auf dem Brennerpass protestiert. Die Demonstranten in Matrei am Brenner trugen Schilder mit Aufschriften wie »Genug ist genug« und »Ruhe im Tal«. Sie verlangen einen besseren Lärmschutz und mehr Güterverkehr auf der Schiene. Wegen der Proteste war die Brennerautobahn tagsüber gesperrt. Das befürchtete große Verkehrschaos blieb aber aus. Inzwischen ist sie wieder befahrbar. Dieter Hecking wird zur neuen Saison Sportgeschäftsführer beim Fußball-Zweitligisten VfL Wolfsburg. Er war zuletzt Trainer der Niedersachsen, konnte den Abstieg aus der Bundesliga aber nicht verhindern. Hecking unterschrieb einen Vertrag bis 2028. Er wird sowohl den Männer- als auch den Frauenfußball verantworten und auch die Nachwuchsakademie. Wer neuer Trainer der Männermannschaft wird, ist noch unklar. Das waren die Nachrichten.
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4: Wir schauen aufs Wetter für den Norden heute Abend. Ja, es ist ein Mix aus Sonne und Wolken. Teilweise kann es ein bisschen wolkiger sein regional. Zur Nordsee hin oder auch ins äußere Niedersachsen, ins äußeren Süden Niedersachsens ist es häufiger sonnig und es bleibt weitgehend trocken. Wir gucken auf die aktuellen Werte. In Wieder im Harz haben sie 19 Grad, in Rothenburg-Würme sind es 21, in Kiel ganz oben 18 Grad und in Lübeck auch 21 Grad, in Hamburg, in Altona 20 Grad. In der Nacht ist es teilweise noch wolkig, am Sonntagmorgen kann es schon mal ein paar Schauer geben. Der Sonntag wird dann wolkig mit sonnigen Abschnitten, weitgehend trocken, aber in Südniedersachsen. Da sind auf jeden Fall Schauer und Gewitter möglich, bei Höchstwerten um 17 bis 24 Grad. Wir schauen auf den NDR 1 Verkehr. A1 Hamburg Richtung Bremen. Nur noch 3 Kilometer stockender Verkehr zwischen Harburg und dem Maschner Kreuz. Da sind ja wegen Bauarbeiten ist nur eine Spur frei. Vorhin war es aber da deutlich dichter. Die A1 Lübeck-Hamburg wird zwischen dem Dreieck Südost und Dreieck Norderelbe in beiden Richtungen wegen Bauarbeiten gesperrt. Geht um 21 Uhr los, also noch kommen sie da durch und dauert dann bis morgen früh. Wir schauen auf die A39, Salzgitter Richtung Braunschweig. Zwischen Salzgitter-Lebenstedt-Nord und Tiede ist eine Sperrung nach einem Unfall und dadurch staut sich es auch dort immer noch. Und die B82 Goslar-Rüden ist zwischen Langelsheim-West und Haarhausen nach einem Unfall in beiden Richtungen gesperrt. Wir wünschen Ihnen auf jeden Fall gute und natürlich sichere Fahrt.
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4: Der Brite Richard Anthony Houston hat über Jahrzehnte mit den größten Acts der Musikgeschichte zusammengearbeitet, von Herbie Hancock über Supertramp bis Chris de Burgh. Aber gerade in den 80ern hat ihm das anscheinend nicht gereicht. Er war irgendwie nicht ausgelastet und hat nochmal sein eigenes Projekt gegründet. Sei ihm auch gegönnt. The Ra Band hat das genannt. Ra, R-A-H, basierend auf seinen Initialen. Und mit der Band hat er richtig tolle Songs produziert. Einer davon, den wollen wir jetzt mal hören. Clouds Across the Moon gibt es jetzt für Sie bei den NDR 1 Songs unseres Lebens. Mein Name ist Amir Brecht und ich wünsche Ihnen einen tollen Abend.
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wunderschön, Blue Eyes von Elton John. Den Song, den kannte ich natürlich auch früher als Kind aus dem Radio, aber erst so mit Anfang 20 habe ich den so richtig verstanden und gefühlt. Da habe ich mir auf dem Flohmarkt die Vinyl von einer Kuschelrock-Compilation gekauft. Kennen Sie die noch? Es war sogar eine der ersten, es war die Kuschelrock 2. 1988 kam die raus und mehr als 10 Jahre später habe ich sie mir auf dem Flohmarkt günstig erworben. Und da war neben vielen anderen tollen Hits eben Blue Eyes drauf.

David Bowie, auch einer dieser ganz prägenden Figuren in der Musikgeschichte. This is not America bei NDR1, die Songs unseres Lebens. Und wenn Sie zum Beispiel beim Grillen einen mexikanischen Taco nehmen, sich da ein frisch gegrilltes, typisch deutsches Nackensteak reinschnibbeln und so eine tolle amerikanische Barbecue-Soße drauf machen. Dazu sagt man im englischsprachigen Raum Best of Both Worlds, also das Beste aus zwei Welten. Ja, jetzt haben Sie Hunger und ich auch. Und das hier ist Robert Palmer bei NDR1, die Songs unseres Lebens mit Best of Both Worlds.

Hat's bei Ihnen auch schon Zoom gemacht? Wie so oft in der Karriere eines Künstlers oder einer Band, die eher für Uptempo-Songs bekannt ist, kommt ja der Punkt, da sagt die Plattenfirma, so, ihr macht jetzt mal eine Ballade. So war es vielleicht auch bei Kool & The Gang. Bekannt durch Disco-Hits wie Celebration und Get Down On It, ja, absolute Partymucke. Und dann kam 1985 Cherish, einer der Songs unseres Lebens.

0: 20.31 Uhr.
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0: Wir schauen mal aufs Wetter in den Norden. Heute Abend ja so ein Mix aus Sonne und mal mehr und mal weniger Wolken, je nach Region. Zur Nordsee hin und im äußersten Süden Niedersachsens ist es sogar noch ein bisschen häufiger sonnig. Und es bleibt weitgehend trocken, zumindest heute Abend. Bei aktuellen Werten von 21 Grad bei Ihnen in Papenburg, 22 in Hannover, in Niedersachsens Landeshauptstadt. Dann in Lauenburg 20 Grad und in Rendsburg in Schleswig-Holstein 17 Grad. In Hamburg-Harburg 21 Grad. In der Nacht ist es dann zum Teil ein bisschen wolkiger bis zum Sonntagmorgen, aber meist trocken. Dann kann es ein paar kleinere Schauer geben. Tagsüber ist der Sonntag erstmal wolkig mit Sonne und dann wird es aber vor allem in Südniedersachsen in Richtung Nordseeküste ein bisschen doller. Dann kann es Schauer und Gewitter geben. Der Montag, der ist dann wieder zum Wochenstart etwas trockener mit Wolken und Sonne. Wir schauen nochmal auf den NDR 1 Verkehr. Und da ist immer noch ein bisschen was los auf der A1, nämlich Richtung Bremen zwischen Harburg und dem Maschener Kreuz. 3 Kilometer stockender Verkehr. Wegen Bauarbeiten ist da nur eine Spur frei. Und schon mal als Ankündigung, in einer halben Stunde geht's nämlich los. Dann ist die A1 Lübeck-Hamburg zwischen dem Dreieck Südost und dem Dreieck Norderelbe in beiden Richtungen wegen Bauarbeiten gesperrt. Und das dauert dann bis morgen früh 9 Uhr, also quasi von 9 bis 9. Und die B82 Goslar-Rüden ist zwischen Langelsheim-West und Haarhausen nach einem Unfall in beiden Richtungen gesperrt. Wir wünschen Ihnen auf jeden Fall, egal wo Sie unterwegs sind, gute und sichere Fahrt.
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0: Die letzte halbe Stunde ist angebrochen und wir haben noch so viele Songs für Sie. Gleich Jim Croce von Nazareth ist was dabei, Michael Jackson. Los geht's aber mit Huey Lewis and the News aus 1986. Hip to be square, sinngemäß übersetzt, es ist angesagt, spießig zu sein. Naja, kann man sehen, wie man will. Spießige Grüße aus dem Studio. Ich bin Amir Brecht. Haben Sie einen schönen Abend. Hier ist NDR 1.

0: Pretty Young Thing von Michael Jackson, PYT. Wer weiß, wie viele tolle Songs der Singer-Songwriter Jim Croce der Welt noch geschenkt hätte, wenn er nicht schon mit 30 Jahren viel zu früh ums Leben gekommen wäre, bei einem Flugzeugabsturz, nur ein Jahr nachdem dieser Hit hier rauskam. Operator.
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Den lassen wir bis zum letzten Ton ausspielen. Na klar, Dream On von Nazareth. 1982 rausgekommen, das sind die Songs unseres Lebens bei NDR1. Und die britische Band Coldplay, die hat Anfang der 2000er und auch mit eher trauriger Musik ihren Durchbruch gehabt. Auf den ersten beiden Alben, da waren eigentlich nur melancholische Songs drauf. Wunderschön, muss man aber dazu sagen. Dann wurden die Songs von der Band um Sänger Chris Martin immer positiver, geradezu euphorisch, ist zum Beispiel Paradise aus dem Jahr 2011. Hier ist er für Sie. Für einen schönen, teilweise auch immer noch sonnigen Samstagabend.

Baby Come To Me, Patty Austin. Und das waren die Songs unseres Lebens bei NDR 1. Gleich geht's hier weiter mit der ARD Hitnacht vom MDR. Ich verabschiede mich nach 3 tollen Stunden mit Ihnen. Amir Brecht ist mein Name. Ich wünsche Ihnen noch einen schönen Abend und natürlich auch noch ein tolles restliches Wochenende. Hier sind Fleetwood Mac, The Chain.

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1: Um 21 Uhr mit Wolfgang Berger. Die FDP hat Wolfgang Kubicki zum neuen Bundesvorsitzenden gewählt. Er setzte sich in einer Kampfabstimmung gegen Marie-Agnes Strack-Zimmermann durch. Anschließend sagte Kubicki, er sehe trotz der vielen Wahlniederlagen der FDP eine Zukunft für die Liberalen.
2: Ich habe heute über vieles gesprochen und mir auch sehr vieles angehört, was in diesem Land schiefläuft. Ich bin sicher, das Fenster für eine starke und mutige freiheitliche Kraft ist offen. Wir können es schaffen, wir werden es wagen müssen. Und wir werden den Menschen klar machen, dass wir ihnen die Freiheit zumuten, weil wir ihnen vertrauen, weil wir glauben, dass sie ihr Leben selbst gestalten können. Besser als jeder Staat, besser als jede Kommission, besser als jeder Wohlmeinende, der es für sie tun will. Freiheit ist keine Gefälligkeit, keine milde Gabe. Sie ist unser Recht. Sie ist Zumutung für jeden von uns, auch für uns selbst.
1: Der neue FDP-Vorsitzende Kubicki. Am Brennerpass haben tausende Menschen gegen die hohe Verkehrsbelastung auf der wichtigen Nord-Süd-Achse demonstriert. Die Autobahn war tagsüber gesperrt. Zu einem größeren Verkehrschaos kam es aber nicht. Aus Matrei am Brenner berichtet Oliver Schosch.
3: Einige tausend Menschen sind aus Matrei am Brenner den Autobahnzubringer hinaufgelaufen auf die gesperrte Brennerautobahn. Vorneweg eine Blaskapelle und Gemeindevertreter der einzelnen Orte am Brennerpass. Die Demonstranten kamen aus verschiedenen Orten am Brenner, aber auch aus Nachbarregionen, um sich zu solidarisieren. Auf Transparenten gab es immer wieder die Aufschrift Transparenz statt Transit. Die Anwohner fordern unter anderem einen ordentlichen Lärmschutz, eine höhere Lkw-Maut und politische Maßnahmen, dass der Güterverkehr mehr auf die Schiene verlagert wird.
1: Führende Unionspolitiker haben sich hinter Bundeskanzler Merz gestellt. Hintergrund sind Medienberichte, wonach in Reihen der Union angesichts schlechter Umfragewerte über einen Austausch des Regierungschefs nachgedacht wird. Hessens Ministerpräsident Rhein sagte auf einem Parteitag der Landes-CDU, die Christdemokraten brauchten nicht weniger Merz, sondern mehr Merz. Unionsfraktionschef Spahn bezeichnete die Berichte als Unsinn. Merz habe die volle Unterstützung der Partei. Ähnlich hatte sich zuvor Nordrhein-Westfalens Regierungschef Wüst von der CDU geäußert. Er könne vor Personalspekulationen nur warnen. Paris Saint-Germain hat das Finale der Fußball-Champions League gewonnen. Der Titelverteidiger aus Frankreich siegte gegen Englands Meister FC Arsenal aus London im Elfmeterschießen mit 4:3. Am Ende der regulären Spielzeit und der Verlängerung stand es 1:1. Kai Havertz hatte Arsenal in Führung geschossen, Dembélé gelang per Foul-Elfmeter der Ausgleich. Das waren die Nachrichten. Das Wetter in Norddeutschland. Nachts meist trocken, im Südwesten Niedersachsens ein paar Schauer, zum Teil Nebel, Tiefstwerte 13 bis 7 Grad. Morgen häufig trocken, im südlichen Niedersachsen später Schauer und Gewitter, Höchstwerte von 17 bis 24 Grad. Es ist 21.03 Uhr.
4: Hier ist der Verkehrsservice für den ARD-Abend. Hallo an alle unterwegs. Die A1 Lübeck-Hamburg ist zwischen Dreieck Hamburg-Südost und Dreieck Norderelbe in beiden Richtungen wegen Bauarbeiten bis morgen 9 Uhr gesperrt. B41 Ida-Oberstein Richtung Wiebelskirchen zwischen Abzweig Schiffweiler und Auffahrt Ottweiler steht ein defektes Fahrzeug im Kurvenbereich. Und B102 Treuenbrietzen-Bad Belzig ist zwischen Treuenbrietzen und Haseloff wegen gar nichts, also doch wegen eines Feuerwehreinsatzes, hier sehe ich es gerade, in beiden Richtungen gesperrt, da brauchen Sie Geduld. Und damit weiter, gute Fahrt durch den Abend.
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4: Der Tag geht und André Holst kommt und mit ihm The Beloved, Sweet Harmony. Ich wünsche einen schönen Samstagabend.

0: 30. Mai und morgen haben wir den letzten Tag im Mai, den 31. Und da wollen Sie vielleicht wissen, wie dieser Tag wird hier im ARD-Abend. Gar kein Problem, denn ich habe das Horoskop für alle Sternzeichen morgen. Und das ist etwas ganz Besonderes für Sie. Fangen wir mal mit den Widdern an. Morgen wollen Sie nämlich alles sofort, und zwar sofort. Leider will das WLAN nicht. Kosmischer Tipp, tief durchatmen, bevor Sie den Router anschreien. Stiere, Sie brauchen Stabilität und Snacks und vor allem Snacks. Und die Sterne sagen morgen, kaufen Sie sich was Leckeres, Sie haben es sich sowieso verdient. Zwillinge, Sie führen morgen mindestens 3 Gespräche gleichzeitig und gewinnen jedes davon, selbst das Selbstgespräch. Krebse, Gefühle überall. Sie sind morgen so sensibel, dass Sie sogar bei einer Waschmittelwerbung kurz schlucken müssen. Okay, die Sterne umarmen Sie trotzdem. Löwe, Sie strahlen morgen so sehr, dass andere eine Sonnenbrille brauchen. Nutzen Sie das aber bitte nicht, um sich wieder selbst zu bewundern, also zumindest nicht lange. Und Jungfrau, Sie planen alles perfekt morgen. Sogar Ihre spontanen Momente sind durchorganisiert. Die Sterne sind beeindruckt und Sie ein bisschen eingeschüchtert. Horoskop Teil 2 gibt's gleich nach Need You Now.
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muss ich leider mal rauf, denn wir haben hier einen Falschfahrer. Achtung, Autofahrer auf der A4 Dresden-Frankfurt. Zwischen Gera und Gera-Langenberg ist ein Falschfahrer unterwegs. Bitte fahren Sie äußerst rechts und überholen Sie nicht. Wir melden, wenn die Gefahr vorüber ist. Ich wiederhole, auf der A4 Dresden-Frankfurt zwischen Gera und Gera-Langenberg ist ein Falschfahrer unterwegs. Vorsicht bitte in beiden Richtungen.

Hubert K. und sein Sternenhimmel hier im ARD-Abend. Und jetzt gibt's Horoskop Teil 2 für Sie. Morgen für den letzten Maitag, den 31. Mai 2026. Die Wagen sind jetzt dran. Waage, Sie können sich nämlich morgen schwer entscheiden. Kaffee oder Tee, Jogginghose oder Jeans. Die Sterne empfehlen, tja, was auch immer. Skorpion, Sie wirken morgen geheimnisvoll, ganz geheimnisvoller als sonst. Niemand weiß, was Sie denken, nicht mal Sie selbst. Und das ist faszinierend. Sie sind ein Auramensch. Schütze, Abenteuerlust pur. Sie wollen raus, also nix wie weg morgen. Ne? Die Sterne sagen, gehen Sie ruhig, aber vergessen Sie bitte diesmal nicht den Haustürschlüssel. Steinbock haben wir auch. Sie sind morgen produktiv, wie ein ganzes Team. Andere fragen sich, wie Sie das machen. Die Sterne wissen es. Disziplin, Kaffee und ein Hauch Sturheit. Wassermänner, Sie haben morgen eine Idee, eine ganz besondere Idee, eine Idee, die die Welt verändern könnte oder zumindest Ihren Kühlschrank besser organisiert. Beides zählt. Und zu guter Letzt noch die Fische. Sie träumen morgen vor sich hin und es wird Ihnen gut stehen, es wird Ihnen auch gut tun. Die Sterne empfehlen, schreiben Sie Ihre Ideen auf, bevor Sie ganz

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9: Hier ist der Verkehrsservice für den ARD-Abend. Hallo an alle unterwegs und Vorsicht bitte noch einmal die Warnung vor dem Falschfahrer auf der A4 Dresden-Frankfurt zwischen Gera und Gera-Langenberg. Da ist ein Falschfahrer unterwegs. Bitte fahren Sie äußerst rechts und überholen Sie nicht. Wir melden, wenn die Gefahr vorüber ist. A1 Lübeck-Hamburg ist zwischen Dreieck Hamburg-Südost und Dreieck Nordelbe in beiden Richtungen wegen Bauarbeiten noch bis morgen 9 Uhr gesperrt. Die B102 Treuenbrietzen-Bad Belzig ist zwischen Treuenbrietzen und Haseloff in beiden Richtungen wegen eines Feuerwehreinsatzes gesperrt. Das war's und damit weiter. Gute Fahrt durch den ARD-Abend.
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9: Ich bin André Holst. Schön, dass Sie dabei sind.

0: Everybody Hurts, das war was aus unserem Balladenabend und hier am ARD-Hitabend 21.42 Uhr. Und so eine Ballade tut ganz gut, ist also ein bisschen Balsam für die Seele. Aber ich hole jetzt so die Disco-Kugel raus. Ne? Der Song Rock the Boat, der fühlte sich ja damals an wie so ein leichter, sonnendurchfluteter Aufbruch. Das war ein spannendes Lebensgefühl voller Disco-Unbeschwertheit. Ja, bei dem alles so ein kleines bisschen vibrierte. Ne? Man tanzte und es schmeckte auch so ein bisschen nach Freiheit. Ein Song wie so ein schwimmender Sonnenabend. Ne? Ich finde immer, man kann sagen, mach's locker. Das Leben trägt dich, zumindest bei diesem Titel, tut's richtig gut. Vielleicht stehen Sie auf und machen jetzt mal so eine runde Damenwahl, wenn Sie tanzen möchten.
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Rock the Boat. Früher habe ich mir gedacht, die singen Magdeburg. Der ARD-Abend kommt aus Magdeburg vom Mitteldeutschen Rundfunk hier am Samstagabend. Und jetzt packe ich einen Klassiker drauf. F.R. David und Words.

James Blunt im ARD-Abend. Und wir machen gleich erstmal eine Runde Nachrichten ab 22 Uhr. Und ich freue mich danach noch auf eine weitere Stunde hier mit Ihnen im ARD-Abend.

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1: Um 22 Uhr mit Wolfgang Berger. Paris Saint-Germain hat den Titel in der Fußball-Champions League verteidigt. Im Finale setzten sich die Franzosen im Elfmeterschießen gegen den FC Arsenal durch. Aus der Sportredaktion Marcel Stober.
2: Nach Real Madrid ist Paris der zweite Club überhaupt, dem diese Titelverteidigung gelungen ist. Dabei ging es für Arsenal in Budapest gut los. Der deutsche Nationalspieler Kai Havertz brachte den englischen Meister schon früh in Führung, doch der Druck von Paris wuchs immer weiter an. Der Belés Elfmeter zum 1:1 brachte die Verlängerung. Paris tat mehr fürs Spiel, aber Arsenal stand kompakt. Und so wurde der höchste Titel im europäischen Vereinsfußball zum ersten Mal seit 10 Jahren im Elfmeterschießen entschieden. Zweimal verfehlten Arsenals Schützen hierbei das Tor und machten PSG so zum Sieger.
1: Die FDP hat Wolfgang Kubicki zu ihrem neuen Vorsitzenden gewählt. Überraschend hatte er auf dem Parteitag in Berlin aber eine Gegenkandidatin. Aus Berlin Clemens Schulze.
3: Unangekündigt warf die Europa- und Verteidigungspolitikerin Marie-Agnes Strack-Zimmermann ihren Hut in den Ring. Doch am Ende reichte es nicht. Strack-Zimmermann erhielt nur etwas mehr als 39% der Stimmen. Sie hatte ihre Kandidatur zuvor damit begründet, dass es in der Partei Enttäuschung über mangelnden Wettbewerb gebe. Außerdem kritisierte sie scharf die, so wörtlich, unsägliche Brandmauerdebatte und meinte damit, dass auch Kubicki die Abgrenzung zur AfD zumindest indirekt in Frage gestellt hatte. Kubicki grenzte sich aber klar von der AfD ab. Mit ihm werde es keine Zusammenarbeit mit der Partei geben, sagte er nach seiner Wahl.
1: In Österreich haben tausende Menschen gegen die hohe Verkehrsbelastung auf dem Brennerpass protestiert. Die Demonstranten in Matrei am Brenner trugen Schilder mit Aufschriften wie »Genug ist genug« und »Ruhe im Tal«. Sie verlangten, einen besseren Lärmschutz und mehr Güterverkehr auf die Schiene zu verlagern. Wegen der Proteste war die Brennerautobahn tagsüber gesperrt. Das befürchtete große Verkehrschaos blieb aber aus. Inzwischen ist sie wieder befahrbar. Bundesfamilienministerin Prien hat eine gesetzliche Begrenzung der Bildschirmzeit von Kindern ins Spiel gebracht. Der Welt am Sonntag sagte die CDU-Politikerin, Kinder unter 3 Jahren sollten überhaupt keinen Kontakt zu digitalen Endgeräten haben. Schon jetzt sehe man dramatische Folgen, wenn Kinder ständig am Bildschirm hingen. Prien sagte, über eine gesetzliche Regelung müsse man zumindest nachdenken. Das waren die Nachrichten. Und hier noch das Wetter in Deutschland. Nachts vor allem im Westen Schauer und teils kräftige Gewitter, sonst ist es meist trocken. Tiefstwerte 18 bis 7 Grad. Morgen im Norden überwiegend trocken, von Westen Schauer und teils unwetterartige Gewitter. Höchstwerte zwischen 19 Grad an der Nordsee bis 30 Grad im Breisgau. Am Montag gebietsweise Schauer oder Gewitter bei 18 bis 26 Grad. Dienstag Regen oder Gewitter, im Osten länger trocken bei 19 bis 27 Grad. Es ist 22.03 Uhr.
4: Hier ist der Verkehrsservice für den ARD-Abend. Zunächst die gute Nachricht, und zwar Entwarnung auf der A4 Dresden-Frankfurt. Kein Falschfahrer mehr zwischen Gera und Gera-Langenberg. Da haben Sie wieder freie Fahrt. Die Entwarnung auf der A4 Dresden-Frankfurt. Kein Falschfahrer mehr zwischen Gera und Gera-Langenberg. Dann habe ich hier die A1 im Blick. Lübeck-Hamburg zwischen Dreieck Hamburg-Südost und Dreieck Norderelbe in beiden Richtungen wegen Bauarbeiten bis morgen früh 9 Uhr gesperrt. Und die B102 Treuen-Brietzen. Bad Belzig ist zwischen Treuen-Brietzen und Hasselhof in beiden Richtungen wegen eines Feuerwehreinsatzes gesperrt. Ja, und damit weiterhin eine gute Fahrt durch den Abend.
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4: Der Tag geht. André Holst kommt, ist längst da. Mit ihm Cock Robin, When Your Heart Is Weak. Ich wünsche Ihnen einen schönen Samstagabend.

Ja, das waren noch Erfolge beim damaligen Eurovision Song Contest, den man dann noch nannte Grand Prix Eurovision de la Chanson. Die Gruppe ABBA gewann und hat damit Musikgeschichte geschrieben. Kinder, die Zeit vergeht. Und das war ein ganz besonderes Jahr damals bei ABBA. 1974, das ist ja schon so viele, ich kann mich gar nicht mehr dran erinnern, Jahre her. Aber ich habe es damals live gesehen. Und ja, ich war 10, ne? Jetzt bin ich es nicht mehr.

Fry. The heat is on im ARD-Abend. Wir haben es mittlerweile gleich 10:50. Ja, vorgerückte Stunde. Und nun möchte ich noch ein bisschen verwöhnen. Namika, ne? Sie wissen es, der Lieblingsmensch. Ist es auf wunderbare Art und Weise gelungen, das Großstadtgefühl in Songform, ein Mix aus Charme, Zufall und Zauber, so zu singen, dass man sagt, auch dieser Song mit einer französischen Headline ist Musik made in Germany vom Feinsten.

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6: Jetzt ist hier der Verkehrsservice für den ARD-Abend. 22.30 Uhr, hallo an alle unterwegs. Die A1 Lübeck-Hamburg ist zwischen Dreieck Hamburg-Südost und Dreieck Norderelbe in beiden Richtungen wegen Bauarbeiten bis morgen 9 Uhr gesperrt. Und die B102 Treuenbrietzen, Bad Belzig ist zwischen Treuenbrietzen und Haseloff in beiden Richtungen wegen eines Feuerwehreinsatzes gesperrt. Das war's, damit weiterhin eine gute Fahrt durch den Abend.
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With or Without You, You Too, im ARD-Abend. Und jetzt muss ich eine Grätsche machen, denn von diesem internationalen Song jetzt zu Musik Made in Germany zu kommen, das ist ein kleines Kunststück, denn das ist genauso hochkarätig, aber eben auf eine ganz besondere Art. Hier kommt Westernhagen mit Willenlos.

So, jetzt haben wir schon 10 vor 11. Ich mache einen Abflug und übergebe an meinen lieben Kollegen Heiko Rasch. Der moderiert nämlich die ARD-Hitnacht und Sie sind bei ihm die nächsten 7 Stunden in den besten Händen. Mein Name ist André Holst. Tschüss, bis zum nächsten Mal.

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1: Um 23 Uhr mit Wolfgang Berger. Paris Saint-Germain hat den Titel in der Fußball-Champions League verteidigt. Im Finale setzten sich die Franzosen im Elfmeterschießen gegen den FC Arsenal durch. Aus der Sportredaktion Marcel Stober.
2: Nach Real Madrid ist Paris der zweite Club überhaupt, dem diese Titelverteidigung gelungen ist. Dabei ging es für Arsenal in Budapest gut los. Der deutsche Nationalspieler Kai Havertz brachte den englischen Meister schon früh in Führung, doch der Druck von Paris wuchs immer weiter an. Dembélés Elfmeter zum 1:1 brachte die Verlängerung. Paris tat mehr fürs Spiel, aber Arsenal stand kompakt. Und so wurde der höchste Titel im europäischen Vereinsfußball zum ersten Mal seit 10 Jahren im Elfmeterschießen entschieden. Zweimal verfehlten Arsenals Schützen hierbei das Tor und machten PSG so zum Sieger.
1: Die FDP hat Wolfgang Kubicki zu ihrem neuen Vorsitzenden gewählt. Überraschend hatte er auf dem Parteitag in Berlin aber eine Gegenkandidatin. Aus Berlin Clemens Schulze.
3: Unangekündigt warf die Europa- und Verteidigungspolitikerin Marie-Agnes Strack-Zimmermann ihren Hut in den Ring. Doch am Ende reichte es nicht. Strack-Zimmermann erhielt nur etwas mehr als 39% der Stimmen. Sie hatte ihre Kandidatur zuvor damit begründet, dass es in der Partei Enttäuschung über mangelnden Wettbewerb gebe. Außerdem kritisierte sie scharf die, so wörtlich, unsägliche Brandmauerdebatte und meinte damit, dass auch Kubicki die Abgrenzung zur AfD zumindest indirekt in Frage gestellt hatte. Kubicki grenzte sich aber klar von der AfD ab. Mit ihm werde es keine Zusammenarbeit mit der Partei geben, sagte er nach seiner Wahl.
1: Die Techniker Krankenkasse registriert immer mehr Verdachtsfälle auf Behandlungsfehler. Wie aus Daten der Krankenkasse hervorgeht, wurden vergangenes Jahr mehr als 7.500 Fälle gemeldet. Das ist ein Plus von 14% im Vergleich zum Vorjahr und ein neuer Höchststand. Den Angaben zufolge erhärtet sich jeder dritte Verdachtsfall im Laufe der Überprüfung. Technikervorstandschef Baas forderte ein einheitliches Melderegister für ärztliche Behandlungsfehler. In der Türkei haben tausende Menschen ihre Unterstützung für den abgesetzten Oppositionspolitiker Özel bekundet. Sie marschierten durch die Innenstadt von Ankara und zum Mausoleum des Staatsgründers Atatürk. In einigen Berichten ist von zehntausenden Demonstranten die Rede. Özel war vor rund einer Woche per Gerichtsanordnung als Chef der Oppositionspartei CHP für abgesetzt erklärt worden. Er will dies nicht akzeptieren. Das waren die Nachrichten. Und hier noch das Wetter in Deutschland. Nachts vor allem im Westen Schauer und teils kräftige Gewitter, sonst meist trocken, Tiefstwerte 18 bis 7 Grad. Morgen im Norden überwiegend trocken, von Westen Schauer und teils unwetterartige Gewitter, Höchstwerte zwischen 19 Grad an der Nordsee bis 30 Grad im Breisgau. Am Montag gebietsweise Schauer oder Gewitter bei 18 bis 26 Grad, am Dienstag Regen oder Gewitter, im Osten länger trocken, 19 bis 27 Grad. Es ist jetzt 23.03 Uhr.
4: Und damit ein Gruß in die Autos und LKWs. Hier ist der aktuelle Verkehrsservice in der ARD-Hitnacht. Die A1 Lübeck-Hamburg wird zwischen Dreieck Hamburg-Südost und Dreieck Norderelbe in beiden Richtungen wegen Bauarbeiten bis morgen Vormittag 9 Uhr gesperrt. Die A3 Oberhausen-Arnheim ist zwischen Emmerich-Ost und Beek in den Niederlanden wegen Bauarbeiten bis Montagmorgen gesperrt. Hier werden zwei Brücken abgerissen. Die A4 Köln Richtung Olpe ist zwischen Engliskirchen und Bielstein bis morgen Nachmittag 17 Uhr gesperrt. A5 Basel Richtung Karlsruhe zwischen Aachen und Baden-Baden zurzeit 3 Kilometer Stau nach einem Unfall. Die A63 Mainz Richtung Kaiserslautern ist zwischen Göllheim und Winnweiler wegen Fahrbahnerneuerung bis Sonntagabend gesperrt. Die A66 Wiesbaden Richtung Frankfurt ist zwischen dem Schiersteiner Kreuz und Wiesbaden-Biebrich wegen einer Baustelle bis Montag früh 5 Uhr gesperrt. Hier ist eine Umleitung eingerichtet über die A643 und die A60. Die A93 Richtung Regensburg ist im Kreuz Regensburg wegen Bauarbeiten bis ca. 6 Uhr gesperrt. Auch hier ist eine Umleitung für Sie eingerichtet. Die A96 München-Lindau ist zwischen Kreuz Memmingen und Aitrach in beiden Richtungen wegen einer Baustelle bis morgen früh 4 Uhr gesperrt. Die A448 Südumfahrung Bochum Richtung Bochum-West ist zwischen Bochum-Süd und Weidmar gesperrt. B91, die Merseburger Straße Richtung Halle, ist zwischen Schkopau und Halle-Ammendorf nach einem Unfall gesperrt. Und die B471 Garching-Harre ist zwischen Garching Süd und Ismaning nach einem Unfall in beiden Richtungen gesperrt. Allen unterwegs eine gute und sichere Fahrt. Kommen Sie gut an Ihr Ziel.
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4: Und wieder liegen über 100 Titel bereit. Die werden wir auch brauchen, um gut durch diese Nacht zu kommen. Ganz egal, ob Sie bei der Arbeit sind, vielleicht noch bei der hauseigenen Party oder ganz allein, vielleicht auch unterwegs auf den Autobahnen. Wir spielen die Hits, die es bis in die Hitlisten geschafft haben. Hier aus dem Landesfunkhaus in Dresden mit Heiko Rasch im Studio. Ich grüße Sie. Schönen guten Abend.

0: Unverkennbar, Uriah Heep hier in der ARD-Hitnacht. Auch schon seit Ende der 60er Jahre aktiv. Im Juli und August geben sie auch in Deutschland wieder ein paar Konzerte in Leipzig, Spalt, Bochum, Gießen und einige mehr. Sie geben ja ihre Konzerte in einigen europäischen Ländern und werden auch wieder mehrere Generationen begeistern. Und mehrere Generationen zieht auch Udo Lindenberg in seinen Bann. Vor zwei Wochen feierte er seinen 80. Geburtstag und gestern dann die Hiobsbotschaft, gleich zu Beginn seines neuen Lebensjahres sozusagen. Udo musste ins Krankenhaus. Es seien wohl kardiologische und innere Probleme, wie zu lesen war. Von einer wochenlangen Genesungszeit ist die Rede. Dabei sollte am kommenden Mittwoch in seiner Geburtsstadt Gronau die geplante Veranstaltung Udo Lindenberg und Freunde stattfinden und die wurde nun leider abgesagt. Das sollte ein besonderer Abend werden mit zahlreichen seiner Weggefährten. Und die geplante Sonderausstellung vom 4. Juni an bis Ende des Jahres wird aber trotzdem so wie angekündigt auch zu sehen sein. Also heißt es jetzt Daumen drücken vor allem und ihm alles Gute zu wünschen. Gesundheit ist ja nun mal auch das Wichtigste. Schnelle Genesung vor allem, dass der Rest seines neuen Lebensjahres und die folgenden Lebensjahre dann besser verlaufen mögen. Und hier ist er natürlich auch bei uns in der ARD-Hitnacht, Udo Lindenberg.
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Robbie Williams hier in der ARD-Hitnacht von der angesagten Boygroup Take That zum Superstar, der die größten Hallen und Arenen mit seinen Konzerten füllt. Da hat er wohl auch die meisten überraschen können, weil ihm nach diesem unrühmlichen Abgang aus der Band wohl keiner zugetraut hätte, mal so eine Solokarriere hinzulegen. Bis ins Guinness-Buch der Rekorde hat er es ja geschafft und begeistert auch in diesem Jahr seine Fans in vielen Ländern mit seinen Konzerten. Auch in Deutschland werden zwei über die Bühne gehen, nächste Woche schon, am 5. und 6. Juni in der Merkur-Spielarena in Düsseldorf. Und jetzt bei uns Starship, Mitte der 80er Jahre gegründet und noch heute aktiv. Auch in Deutschland geben sie ihre Konzerte am 18. und 25. Juli zum Beispiel. Da bringen sie uns auch wieder Erinnerungen an die 80er Jahre in Hamburg und Gelsenkirchen.

0: Kurz nach 11:30 hier der aktuelle Verkehrsservice in der ARD-Hitnacht. Die A1 Lübeck-Hamburg wird zwischen Dreieck Hamburg-Südost und Dreieck Norderelbe in beiden Richtungen wegen Bauarbeiten bis morgen früh 9 Uhr gesperrt sein. Die A3 Oberhausen-Arnheim ist zwischen Emmerich-Ost und Beek in den Niederlanden wegen Bauarbeiten bis Montagmorgen gesperrt. Hier werden 2 Brücken abgerissen. Die A4 Köln Richtung Olpe ist zwischen Engelskirchen und Bielstein bis morgen Nachmittag 17 Uhr gesperrt. A5 Basel Richtung Karlsruhe zwischen Aachen und Baden-Baden zurzeit 3 Kilometer Stau nach einem Unfall. Die A63 Mainz Richtung Kaiserslautern ist zwischen Göllheim und Winnweiler wegen Fahrbahnerneuerung bis Sonntagabend 22 Uhr gesperrt. Die A66 Wiesbaden Richtung Frankfurt ist zwischen dem Schiersteiner Kreuz und Wiesbaden-Biebrich wegen einer Baustelle bis Montag früh etwa 5 Uhr gesperrt. Nutzen Sie bitte die Umleitung über die A643 und die A60. Die A93 Richtung Regensburg ist im Kreuz Regensburg wegen Bauarbeiten bis ca. 6 Uhr gesperrt. Auch hier ist eine Umleitung eingerichtet. Die A96 München-Lindau ist zwischen Kreuz Memmingen und Aitrach in beiden Richtungen wegen einer Baustelle bis morgen früh etwa 4 Uhr gesperrt. B91, die Merseburger Straße Richtung Halle, ist zwischen Schkopau und Halle-Ammendorf nach einem Unfall gesperrt. Und die B471 Garching-Haar ist zwischen Garching-Süd und Ismaning nach einem Unfall in beiden Richtungen gesperrt. Allen unterwegs eine gute und hoffentlich auch entspannte Fahrt.
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Ein richtig großer Hit. Kennt keine zeitlichen Grenzen. Das beweisen zugegeben nicht alle Nummer-1-Hits. Aber der jetzt ganz eindrucksvoll. Summer Wine. Schon damals in den 60er Jahren erfolgreich mit Nancy Sinatra und Lee Hazelwood. Der Song feiert auch schon 60-jähriges Bestehen, wurde so oft gecovert. Und 40 Jahre später, nach den 60ern, da stand der Song doch tatsächlich auf Platz 1 der Charts. Und diese Version mit Ville Valo und Natalie Avalon bringt uns jetzt auch jede Menge Lust auf Sonne, Sommer und Urlaub.

0: Ryan Adams. Immer wieder ein Grund, das Radio lauter zu drehen, oder? Und das ist auch auf der ganzen Welt so. In über 30 Ländern hat er ja seine Songs auch an die Spitze der Charts bringen können. An dieser Stelle schon mal ein Dankeschön für die vielen Mails, die mich schon erreicht haben. Mario aus Berlin ist auch wieder mit dabei. Ein Gruß an Sie, LKW-Fahrer und Stammhörer der ARD-Hitnacht. Meist in der Nacht natürlich unterwegs. Bis dann 0 Uhr in dieser Nacht. Ja, da müssen ja die LKW-Fahrer eine Zwangspause einlegen. Aber das nutzen sie natürlich, um gesellig beisammen zu sitzen. Und daraus ist auch der Kohlberg Cooking Club entstanden. Da wird gegrillt, egal ob Winter oder Sommer. Und da habe ich hier ein Bild bekommen. Ja, da werden viele leckere Sachen aufgelegt. Und heute wird ein neues Mitglied begrüßt. Thomas, Stefan und Mario grüßen ihr neues Mitglied Robert. Also viele lustige und kreative Grillabende und Nächte soll es in Zukunft geben. Und musikalisch liegen wir doch hoffentlich auch weiter auf ihrer Wellenlänge.
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0: Jetzt mit den Bangles.

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1: Um 0 Uhr Mitternacht mit Olaf Knapp. Die FDP hat Wolfgang Kubicki zu ihrem neuen Vorsitzenden gewählt. Überraschend hatte er auf dem Parteitag in Berlin aber eine Gegenkandidatin. Aus Berlin Clemens Schulze.
2: Unangekündigt warf die Europa- und Verteidigungspolitikerin Marie-Agnes Strack-Zimmermann ihren Hut in den Ring. Doch am Ende reichte es nicht. Strack-Zimmermann erhielt nur etwas mehr als 39% der Stimmen. Sie hatte ihre Kandidatur zuvor damit begründet, dass es in der Partei Enttäuschung über mangelnden Wettbewerb gebe. Außerdem kritisierte sie scharf die so wörtlich unsägliche Brandmauer-Debatte und meinte damit, dass auch Kubicki die Abgrenzung zur AfD zumindest indirekt in Frage gestellt hatte. Kubicki grenzte sich aber klar von der AfD ab. Mit ihm werde es keine Zusammenarbeit mit der Partei geben, sagte er nach seiner Wahl.
1: Die internationale Atomenergiebehörde verlangt Zugang zum ukrainischen Kernkraftwerk Saporischschja. Wie die IAEA mitteilte, wurde sie über einen Drohnenangriff auf die Turbinenhalle informiert. Es soll ein Loch in der Wand der Halle sein. Generaldirektor Grossi zeigte sich besorgt. Angriffe auf Atomanlagen seien wie ein Spiel mit dem Feuer. Russland behauptet, die Drohne sei vom ukrainischen Militär abgefeuert worden. Die ukrainische Armee weist das zurück und spricht von einem russischen Propagandatrick. In Österreich haben tausende Menschen gegen die hohe Verkehrsbelastung auf dem Brennerpass protestiert. Die Demonstranten in Matrei am Brenner trugen Schilder mit Aufschriften wie »Genug ist genug« und »Ruhe im Tal«. Sie verlangten einen besseren Lärmschutz und mehr Güterverkehr auf die Schiene zu verlagern. Wegen der Proteste war die Brenner Autobahn tagsüber gesperrt. Das befürchtete große Verkehrschaos blieb aus. Der diesjährige Fußball-Champions-League-Gewinner heißt Paris Saint-Germain. Das Team von Luis Enrique setzte sich im Finale gegen Arsenal London durch. Aus der Sportredaktion Stephanie Lavoie.
3: Zum ersten Mal seit 10 Jahren wurde der höchste Titel im europäischen Vereinsfußball von der Strafstoßmarke entschieden. Der deutsche Nationalspieler Kai Havertz hatte den englischen Meister früh in Führung gebracht. Paris hatte allerdings mehr vom Spiel. Ein Elfmeter von Dembélé führte zum Ausgleich. Im Elfmeterschießen verfehlten 2 Arsenal-Schützen das Tor. Torhüter Raya parierte lediglich einen der PSG-Schüsse. Paris ist damit das erste Team nach Real Madrid, das den Champions-League-Titel verteidigen konnte.
1: Das Wetter in Deutschland. Nachts vor allem im Westen Schauer und teils kräftige Gewitter. Sonst überwiegend trocken bei Tiefstwerten von 18 bis 7 Grad. Am Tage dann im Norden meist trocken, von Westen her Schauer und teils unwetterartige Gewitter. Bei Höchstwerten zwischen 19 Grad an der Nordsee bis maximal 30 Grad im Breisgau. Die Zeit, es ist gleich 0.03 Uhr.
4: Und hier der Verkehrsservice in der ARD-Hitnacht. Die A1 Lübeck-Hamburg wird zwischen Dreieck Hamburg-Südost und Dreieck Norderelbe in beiden Richtungen wegen Bauarbeiten noch bis Vormittag etwa 9 Uhr gesperrt sein. Die A3 Oberhausen-Arnheim ist zwischen Emmerich-Ost und Beek in den Niederlanden wegen Bauarbeiten noch bis Montagmorgen gesperrt. Hier werden 2 Brücken abgerissen. Die A4 Köln Richtung Olpe ist zwischen Engelskirchen und Bielstein bis etwa 17 Uhr gesperrt. A5 Basel Richtung Karlsruhe zwischen Aachen und Baden-Baden zurzeit 3 Kilometer Stau nach einem Unfall. Die A33 Bielefeld Richtung Brilon ist zwischen Paderborn Schloss Neuhaus und Paderborn Elsen nach einem Unfall bis ca. 3 Uhr noch gesperrt. Die A63 Mainz Richtung Kaiserslautern ist zwischen Göllheim und Winnweiler wegen Fahrbahnerneuerung bis etwa 22 Uhr heute Abend gesperrt. Die A466 Wiesbaden Richtung Frankfurt ist zwischen Schiersteiner Kreuz und Wiesbaden-Biebrich wegen einer Baustelle bis Montag früh etwa 5 Uhr gesperrt. Nutzen Sie hier bitte die Umleitung über die A643 und die A60. Die A93 Richtung Regensburg ist im Kreuz Regensburg wegen Bauarbeiten noch bis etwa 6 Uhr gesperrt. Auch hier ist eine Umleitung eingerichtet. Die A96 München-Lindau ist zwischen Kreuz Memmingen und Aitrach in beiden Richtungen wegen einer Baustelle bis morgen etwa 4 Uhr gesperrt. B91, die Merseburger Straße Richtung Halle, ist zwischen Schkobau und Halle-Ammendorf nach einem Unfall gesperrt. Und die B471 Garching-Haar ist zwischen Garching-Süd und Ismaning nach einem Unfall in beiden Richtungen gesperrt. Allen unterwegs eine gute und sichere Fahrt. Kommen Sie gut an Ihr Ziel.
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4: Auf geht's in den Sonntag. Bei vielen ja noch ein nahtloser Übergang aus dem Samstag. Vielleicht sitzen Sie ja auch gerade noch bei Ihrer hauseigenen Party gesellig beisammen und freuen sich auf einen entspannten Sonntag, der man mit Ausschlafen beginnen kann. Ein Gruß aber auch an alle, die gerade dafür sorgen, dass es uns gut geht. Die vielen, die gerade in ihrer Nachtschicht sind. Willkommen hier aus dem Landesfunkhaus in Dresden mit Heiko Rasch im Studio. Ich grüße Sie.

0: Hürz hier in der ARD Hitnacht. Zwei Musiker aus Manchester, sie geben in diesem Jahr ein einziges Konzert in Deutschland und das wird auch noch in Sachsen sein, in traumhafter Kulisse am 5. Juli auf der Festung Königstein. Da fehlt sicher auch nicht dieser Song Wonderful Life, bisher der erfolgreichste, auch gleich mehrfach Gold und Platin gab es dafür. Und jetzt geht's in die 90er Jahre mit Joshua Caddison. Sein Plattendebüt hatte er 1993 und konnte mit seinem Hit Jesse auch gleich seinen größten Erfolg bisher feiern. Von ihm auch selbst geschrieben, eine Trennungsgeschichte, die er in dieser Ballade festgehalten hat und wahrscheinlich in den darauffolgenden Jahren und Jahrzehnten mit Millionen anderen so die Gefühlswelt von damals auch teilen konnte.
1: Die

Trolleys hier in der ARD-Hitnacht. Ja, da hat Sting auch was Bleibendes auf die Beine gestellt. Vor allem in den 70er und 80er Jahren, da waren sie ja schon ein bisschen verrückt damals. Als sie zum Beispiel das Album mit diesem Song aufnahmen, das war Anfang der 80er Jahre schon, da waren 4 Wochen für die Aufnahmen vorgesehen und in dieser Zeit haben sie aber auch jede Menge Konzerte gegeben und waren viel unterwegs und erst 4 Uhr morgens war dann alles fertig für dieses Album und genau an dem Tag, als ihre nächste Tournee startete. Also Schlaf war damals für sie völlig überbewertet. Gleich wieder Aktuelles für alle, die unterwegs sein müssen. Bis dahin, die Pretenders und

0: Kurz nach 12:30 hier der aktuelle Verkehrsservice in der ARD-Hitnacht. Die A1 Lübeck-Hamburg wird zwischen Dreieck Hamburg-Südost und Dreieck Norderelbe in beiden Richtungen wegen Bauarbeiten noch bis etwa 9 Uhr gesperrt sein. Die A3 Oberhausen-Arnheim ist zwischen Emmerich-Ost und Beek in den Niederlanden wegen Bauarbeiten noch bis Montagmorgen gesperrt. Hier werden 2 Brücken abgerissen. Die A4 Köln Richtung Olpe ist zwischen Engelskirchen und Bielstein bis etwa 17 Uhr am Nachmittag gesperrt. Die A33 Bielefeld Richtung Brilon ist zwischen Paderborn Schloss Neuhaus und Paderborn Elsen nach einem Unfall noch bis etwa 3 Uhr gesperrt. Die A63 Mainz Richtung Kaiserslautern ist zwischen Göllheim und Winnweiler wegen Fahrbahnerneuerung bis heute Abend etwa 22 Uhr gesperrt. Die A66 Wiesbaden Richtung Frankfurt ist zwischen dem Schiersteiner Kreuz und Wiesbaden-Biebrich wegen einer Baustelle noch bis Montag etwa 5 Uhr gesperrt. Hier ist eine Umleitung eingerichtet, die führt über die A643 und die A60. Die A93 Richtung Regensburg ist im Kreuz Regensburg wegen Bauarbeiten bis etwa 6 Uhr gesperrt. Auch hier ist eine Umleitung eingerichtet. Die A96 München-Lindau ist zwischen Kreuz Memmingen und Aitrach in beiden Richtungen wegen einer Baustelle bis etwa 4 Uhr gesperrt. Und B91, die Merseburger Straße Richtung Halle, ist zwischen Tschkopau und Halle-Ammendorf nach einem Unfall nach wie vor gesperrt. Allen unterwegs eine gute und hoffentlich auch entspannte Fahrt. 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
1: Steve Winwood. Mit der Spencer Davis Group wurde er schon erfolgreich. Damals in den 60er Jahren und später dann vor allem mit seiner Solokarriere in den 80ern. Auch da hat er Musikgeschichte geschrieben. Und jetzt bei uns Bob Dylan. Vor reichlich einem Monat ist er ja 85 geworden und auch schon in den 60er Jahren bestimmte er die Hitlisten. Und er hat ja auch die höchsten Preise in seiner Karriere verliehen bekommen. Den eindrucksvollsten, den bekam er vor 10 Jahren, den Nobelpreis für Literatur, für seine poetischen Neuschöpfungen in der großen amerikanischen Songtradition, wie es damals hieß. 10-jähriges Jubiläum schon, der erste Musiker überhaupt, der diesen Preis erhielt. Bob Dylan.
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Der Sunshine-Reggae hier in der ARD-Hitnacht. Ja, Musik weckt Erinnerung. Und woran erinnern wir uns doch fast alle ganz gern? An unsere Jugend. Da gab es so viel zu entdecken, Erfahrungen sammeln. Auch mal die ein oder andere Dummheit, über die man heute längst lachen kann. Ja, das ist doch sicher auch immer wieder gern Thema bei so mancher Party oder Treffen unter Freunden. Was ist denn Ihre schönste Erinnerung an Ihre Jugendzeit? ard-hitnacht@mdr.de können Sie mir gern schreiben. Diese Erlebnisse bringen uns ja dann auch Jahrzehnte später so ein bisschen Jugend zurück. Ihre schönste Erinnerung an die Jugendzeit. ard-hitnacht@mdr.de

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1: Um 1 Uhr mit Olaf Knapp. Die FDP hat Wolfgang Kubicki zu ihrem neuen Vorsitzenden gewählt. Überraschend hatte er auf dem Parteitag in Berlin aber eine Gegenkandidatin. Aus Berlin, Clemens Schulze.
2: Unangekündigt warf die Europa- und Verteidigungspolitikerin Marie-Agnes Strack-Zimmermann ihren Hut in den Ring. Doch am Ende reichte es nicht. Strack-Zimmermann erhielt nur etwas mehr als 39% der Stimmen. Sie hatte ihre Kandidatur zuvor damit begründet, dass es in der Partei Enttäuschung über mangelnden Wettbewerb gebe. Außerdem kritisierte sie scharf die so wörtlich unsägliche Brandmauerdebatte und meinte damit, dass auch Kubicki die Abgrenzung zur AfD zumindest indirekt in Frage gestellt hatte. Kubicki grenzte sich aber klar von der AfD ab. Mit ihm werde es keine Zusammenarbeit mit der Partei geben, sagte er nach seiner Wahl.
1: Viele Gemeinden in Deutschland haben keine öffentlich zugängliche Ladestation für Elektroautos. Das geht aus der Antwort der Bundesregierung auf eine Anfrage der Linksfraktion hervor. Aus der Nachrichtenredaktion Thorsten Lange.
3: Über die Anfrage berichtet das Redaktionsnetzwerk Deutschland. Danach sind rund 4.500 von mehr als 10.000 Gemeinden ohne Ladeinfrastruktur. Das sind 42%. Stichtag für die Zählung war der 25. Mai. Während beispielsweise Bremen, Hamburg und Nordrhein-Westfalen relativ gut ausgestattet sind, weisen Gemeinden in Rheinland-Pfalz, Thüringen und Mecklenburg-Vorpommern nur wenige Ladesäulen auf. Der linken Bundestagsabgeordnete Bartsch kritisierte, während die Anschaffung von Elektroautos subventioniert werde, hinke die öffentliche Ladeinfrastruktur hinterher.
1: Der Chef der Weltgesundheitsorganisation Tedros hat das Ebola-Gebiet im Osten des Kongo besucht. Dort sicherte Tedros den Betroffenen die Hilfe der internationalen Gemeinschaft zu. In der Hauptstadt der am schwersten von Ebola betroffenen Provinz Ituri sagte der WHO-Chef, man werde die Krise gemeinsam durchstehen. Laut afrikanischer Gesundheitsbehörde CDC gibt es inzwischen mehr als 1000 Ebola-Verdachtsfälle. 246 Menschen sind demnach bislang an der schweren Virusinfektion gestorben. Paris Saint-Germain hat das Finale der Fußball-Champions League gewonnen. Der Titelverteidiger aus Frankreich siegte gegen Englands Meister FC Arsenal aus London im Elfmeterschießen mit 4:3. Am Ende der regulären Spielzeit und der Verlängerung stand es 1:1. Kai Havertz hatte Arsenal in Führung geschossen. Dembele gelang per Foul Elfmeter der Ausgleich. Das Wetter in Deutschland. Nachts vor allem im Westen Schauer und teils kräftige Gewitter, sonst überwiegend trocken, Tiefstwerte 18 bis 7 Grad. Am Tage dann im Norden meist trocken, von Westen her Schauer und teils unwetterartige Gewitter. Bei Höchstwerten von 19 Grad an der Nordsee bis 30 Grad im Breisgau. Es ist 1.03 Uhr.
4: Und hier der Verkehrsservice in der ARD-Hitnacht. Die A1 Lübeck-Hamburg wird zwischen Dreieck Hamburg-Südost und Dreieck Norderelbe in beiden Richtungen wegen Bauarbeiten noch bis etwa 9 Uhr gesperrt sein. Die A3 Oberhausen-Arnheim ist zwischen Emmerich-Ost und Beek in den Niederlanden wegen Bauarbeiten bis Montagmorgen gesperrt. Hier werden zwei Brücken abgerissen. Die A4 Köln Richtung Olpe ist zwischen Engelskirchen und Bielstein bis etwa 17 Uhr am Nachmittag gesperrt. Die A33 Bielefeld Richtung Brilon ist zwischen Paderborn Schloss Neuhaus und Paderborn Elsen nach einem Unfall bis ca. 3 Uhr gesperrt. Die A63 Mainz Richtung Kaiserslautern ist zwischen Göllheim und Winnweiler wegen Fahrbahnerneuerung bis etwa 22 Uhr heute Abend gesperrt. Die A66 Wiesbaden Richtung Frankfurt ist zwischen dem Schiersteiner Kreuz und Wiesbaden-Biebrich wegen einer Baustelle noch bis Montag früh etwa 5 Uhr gesperrt. Nutzen Sie hier bitte die Umleitung über die A643 und die A60. Die A93 Richtung Regensburg ist im Kreuz Regensburg wegen Bauarbeiten noch bis ca. 6 Uhr gesperrt. Auch hier ist eine Umleitung für Sie eingerichtet. Die A96 München-Lindau ist zwischen Kreuz Memmingen und Aitrach in beiden Richtungen wegen einer Baustelle noch bis etwa 4 Uhr gesperrt. Und B91, die Merseburger Straße Richtung Halle, ist zwischen Tschkopau und Halle-Ammendorf nach einem Unfall gesperrt. Allen unterwegs eine gute und sichere Fahrt durch die Nacht.
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4: Große Namen auch in dieser Stunde. Elton John, Bob Dylan, Madonna, Kim Wilde. Schön, dass Sie auch dabei sind, hier in der ARD-Hitnacht, live aus dem Landesfunkhaus in Dresden. Ich bin Heiko Rasch. Kommen Sie weiter gut durch die Nacht. Und wir starten mit Genesis. Mann.

0: diese Nacht, diesen Tag, dieses Wochenende ausklingen. Und seine Jugenderinnerung, die schönste, ist eigentlich insgesamt die Unbeschwertheit dieser Jugendjahre. Das Erwachsenenleben war noch so weit entfernt, so weit weg, damit all seine Höhen und Tiefen, an die man sich als Jugendlicher, Gott sei Dank, an die man dir damals noch gar nicht zu denken wagte. So hat er es geschrieben, und doch holte einen das Leben dann irgendwann ein. Und er schreibt hier noch weiter: meinen beiden Patenkindern, 12 und 10 Jahre alt, sage ich immer wieder, genießt diese Zeit so intensiv ihr nur könnt. Es sind eure Erinnerungen von morgen. Das haben Sie schön geschrieben. Lieber Dominik, vielen Dank. Und auch Sie können weiter schreiben. ard-hitnacht@mdr.de.
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0: Und er ist ja gerade auf seiner wohl größten Solotournee. Michael Patrick Kelly. Die Tour geht noch bis zum 22. August. Seine Fans sind begeistert. Und wahrscheinlich hat er auch noch eine Menge Fans dazu gewinnen können. Sein aktuelles Album hat er ja auch zum ersten Mal auf Platz 1 der Albumcharts bringen können. Und schon im Alter von 15 Jahren hat er seine ersten Songs geschrieben und damit auch damals der ganzen Kelly-Family viel Erfolg gebracht.

seit den 80ern auf Erfolgskurs. Madonna hier in der ARD-Hitnacht. Ja, seit den 80er Jahren sind ihre Konzerte der Renner. Und das bewies sie ja auch auf ihrer letzten Tournee, dass sich da bis heute nichts geändert hat. Vor reichlich 2 Jahren. Fast alle Konzerte waren da ausverkauft. Und es war im Mai 2024, da gab sie ihr Abschlusskonzert dieser Welttournee an der Copacabana in Rio de Janeiro vor 1,6 Millionen Zuschauern. Eines der vielen Highlights in ihrer Karriere. Und sie war ja auch wieder im Studio, hat neue Songs produziert und ein neues Album ist damit angekündigt. In einem reichlichen Monat wird es auf den Markt kommen. Am 3. Juli ist die Veröffentlichung geplant vom neuen Album von Madonna. Gleich Dire Straits, zuvor noch Steam.

0: Kurz nach halb zwei hier der aktuelle Verkehrsservice in der ARD-Hitnacht. Die A1 Lübeck-Hamburg wird zwischen Dreieck Hamburg-Südost und Dreieck Norderelbe in beiden Richtungen wegen Bauarbeiten noch bis etwa 9 Uhr am Vormittag gesperrt sein. Die A3 Oberhausen-Arnheim ist zwischen Emmerich-Ost und Beek in den Niederlanden wegen Bauarbeiten bis Montagmorgen noch gesperrt. Dort werden zwei Brücken abgerissen. Die A4 Köln Richtung Olpe ist zwischen Engelskirchen und Bielstein bis etwa 17 Uhr am Nachmittag gesperrt. Die A33 Bielefeld Richtung Brilon ist zwischen Paderborn-Schloss Neuhaus und Paderborn-Elsen nach einem Unfall bis ca. 3 Uhr noch gesperrt. Die A63 Mainz Richtung Kaiserslautern ist zwischen Göllheim und Winnweiler wegen Fahrbahnerneuerung bis heute Abend 22 Uhr gesperrt. Die A66 Wiesbaden Richtung Frankfurt ist zwischen Schiersteiner Kreuz und Wiesbaden-Biebrich wegen einer Baustelle bis Montag früh 5 Uhr gesperrt. Nutzen Sie hier bitte die Umleitung über die A643 und die A60. Die A93 Richtung Regensburg ist im Kreuz Regensburg wegen Bauarbeiten bis ca. 6 Uhr noch gesperrt. Auch hier ist eine Umleitung für Sie eingerichtet. Die A96 München-Lindau ist zwischen Kreuz Memmingen und Aitrach in beiden Richtungen wegen einer Baustelle noch bis 4 Uhr gesperrt. Und B91, die Merseburger Straße Richtung Halle, ist zwischen Tschkopau und Halle-Ammendorf nach einem Unfall gesperrt. Allen unterwegs, gute Fahrt, kommen Sie gut an Ihr Ziel.
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1.39 Uhr, hier der Verkehrsservice in der ARD-Hitnacht mit einer Gefahrenmeldung. Achtung, ein Falschfahrer auf der B91 Zeitz Halle. Zwischen Merseburg und Schkopau kommt Ihnen ein Falschfahrer entgegen. Fahren Sie bitte äußerst rechts und überholen Sie nicht. Auf der B91 Zeitz Halle zwischen Merseburg und Schkopau ist ein Falschfahrer unterwegs. Vorsicht in beiden Richtungen.

1.44 Uhr, hier nochmal der Verkehrsservice, immer noch aktuell, der Falschfahrer auf der B91 Zeitzhalle zwischen Merseburg und Schkopau. Kommt Ihnen ein Falschfahrer entgegen, fahren Sie bitte äußerst rechts und überholen Sie nicht. Auf der B91 Zeitzhalle zwischen Merseburg und Schkopau ein Falschfahrer. Vorsicht in beiden Richtungen.

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1: Um 2 Uhr mit Olaf Knapp. Die FDP hat Wolfgang Kubicki zu ihrem neuen Vorsitzenden gewählt. Überraschend hatte er auf dem Parteitag in Berlin aber eine Gegenkandidatin. Aus Berlin Clemens Schulze.
2: Unangekündigt warf die Europa- und Verteidigungspolitikerin Marie-Agnes Strack-Zimmermann ihren Hut in den Ring. Doch am Ende reichte es nicht. Strack-Zimmermann erhielt nur etwas mehr als 39% der Stimmen. Sie hatte ihre Kandidatur zuvor damit begründet, dass es in der Partei Enttäuschung über mangelnden Wettbewerb gebe. Außerdem kritisierte sie scharf die, so wörtlich, unsägliche Brandmauer Debatte und meinte damit, dass auch Kubicki die Abgrenzung zur AfD zumindest indirekt in Frage gestellt hatte. Kubicki grenzte sich aber klar von der AfD ab. Mit ihm werde es keine Zusammenarbeit mit der Partei geben, sagte er nach seiner Wahl.
1: Viele Gemeinden in Deutschland haben keine öffentlich zugängliche Ladestation für Elektroautos. Das geht aus der Antwort der Bundesregierung auf eine Anfrage der Linksfraktion hervor. Aus der Nachrichtenredaktion Thorsten Lange.
3: Über die Anfrage berichtet das Redaktionsnetzwerk Deutschland. Danach sind rund 4.500 von mehr als 10.000 Gemeinden ohne Ladeinfrastruktur. Das sind 42%. Stichtag für die Zählung war der 25. Mai. Während beispielsweise Bremen, Hamburg und Nordrhein-Westfalen relativ gut ausgestattet sind, weisen Gemeinden in Rheinland-Pfalz, Thüringen und Mecklenburg-Vorpommern nur wenige Ladesäulen auf. Der linken Bundestagsabgeordnete Bartsch kritisierte, während die Anschaffung von Elektroautos subventioniert werde, hinke die öffentliche Ladeinfrastruktur hinterher.
1: Der Chef der Weltgesundheitsorganisation Tedros hat das Ebola-Gebiet im Osten des Kongo besucht. Dort sicherte Tedros den Betroffenen die Hilfe der internationalen Gemeinschaft zu. In der Hauptstadt der am schwersten von Ebola betroffenen Provinz Ituri sagte der WHO-Chef, man werde die Krise gemeinsam durchstehen. Laut afrikanischer Gesundheitsbehörde CDC gibt es inzwischen mehr als 1.000 Ebola-Verdachtsfälle. 246 Menschen sind demnach bislang an der schweren Virusinfektion gestorben. Paris Saint-Germain hat das Finale der Fußball-Champions League gewonnen. Der Titelverteidiger aus Frankreich siegte gegen Englands Meister FC Arsenal aus London im Elfmeterschießen mit 4:3. Am Ende der regulären Spielzeit und der Verlängerung stand es 1:1. Kai Havertz hatte Arsenal in Führung geschossen, Dembélé gelang per Foul-Elfmeter der Ausgleich.